0: die Bundesliga. Es ist jetzt kurz nach zwei. Einen sternenklaren Himmel können wir im Moment bewundern. Dabei kühlt es bis in der Früh ab auf 15 bis 8 Grad. Auch heute scheint die Sonne wieder von früh bis spät. Nur über den Bergen gibt es ein paar lockere Quellwolken, aber alles ganz harmlos. Die Höchstwerte klettern heute auf 28 bis heiße 33 Grad.
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0: Zwei Unfälle haben wir. Einmal die A9 München Richtung Nürnberg. Hier passiert auf Höhe Kreuz Neufahren. Und die A92 Deggendorf Richtung München. Hier der Unfall zwischen Plattling Nord und Plattling West. Bitte fahrt vorsichtig.

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1: Mit Angelina Quocciala. Musi auf Nacht gibt's heute Abend in Ruppolding, denn die Ruppoldinger Trachtenkapelle spielt über die Sommermonate jetzt wieder regelmäßig am Dienstagabend auf. Los geht's um 19 Uhr im Kurpark. Vor Ort könnt ihr euch außerdem auch Getränke kaufen. Kleine und große Fußballfans, aufgepasst, morgen könnt ihr am Piedinger Sportplatz einen waschechten Weltmeister erleben. Die Sparkasse Berchtesgadener Land hat Profifußballer Erik Durm eingeladen. 60 Kids und Jugendliche werden dort mit ihm gemeinsam trainieren und ihr könnt gern noch zum Zuschauen und für Autogramme vorbeikommen. Trainiert wird morgen einmal um 10 und um 12 Uhr. Rundherum gibt es ein buntes Programm und Verpflegung vom ASV Piedingen. Und da wird's nochmal wild. Auch diesen Samstag wird in Holzhausen gefeiert. Und zwar, was das Zeug hält. Dort ist Spritzenhausfest am Feuerwehrhaus.

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2: Ich bin Hendrik Daum. In der SPD und der Jungen Union wächst der Widerstand gegen Kürzungen beim Elterngeld. Der parlamentarische Geschäftsführer der SPD, Wiese, sagte, das Elterngeld sei für junge Familien sehr wichtig. Er rief Bundesfamilienministerin Prien von der CDU auf, in anderen Bereichen zu sparen. Auch der Vorsitzende der Jungen Union, Winkel, nannte es absurd, milliardenschwere Rentenerhöhungen zu beschließen und gleichzeitig das Elterngeld zu kürzen. In Österreich ist ein 18-jähriger Mountainbiker aus Bayern tödlich verunglückt. Der Vorfall ereignete sich auf einer Downhill-Strecke in Leogang im Bundesland Salzburg. Der junge Mann war beim Abfahren gestürzt und hatte sich dabei schwere Verletzungen zugezogen. Er starb später im Krankenhaus. Einen sternenklaren Himmel können wir im Moment bewundern. Dabei kühlt es bis in der Früh ab auf 15 bis 8 Grad. Auch heute scheint die Sonne wieder von früh bis spät. Nur über den Bergen gibt's ein paar lockere Quellwolken, aber alles ganz harmlos. Die Höchstwerte klettern heute auf 28 bis heiße 33 Grad.
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2: Zwei Unfälle haben wir. Einmal die A9 München Richtung Nürnberg. Hier passiert auf Höhe Kreuz Neufahren. Und die A92 Deggendorf Richtung München. Hier der Unfall zwischen Plattling Nord und Plattling West. Bitte fahrt vorsichtig.
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2: Ich bin Hendrik Daum. Bundesgesundheitsministerin Warken will die Beiträge zur Pflegeversicherung für Kinderlose erhöhen. Das berichtet das Redaktionsnetzwerk Deutschland. Demnach sollen Versicherte ohne Kinder künftig einen Beitragssatz von 4,3% zahlen. Bei Versicherten mit Kindern bliebe es dagegen bei den bisherigen Sätzen. Durch die Reform soll das Defizit der Pflegeversicherung begrenzt werden. Alle reden über KI, jetzt auch der Papst. Im ersten Lehrschreiben seit seinem Amtsantritt warnt Leo vor Risiken von künstlicher Intelligenz. Technik müsse den Menschen dienen, nicht der Macht oder dem Profit. Aus Rom, Claudia Wächter.
3: Leo befürchtet nämlich, dass Mitmenschlichkeit, die Menschenwürde und Beziehungen unter die Räder kommen. Wichtig ist ihm auch, dass Arbeit nicht entwertet wird, Stichwort KI Jobkiller. Und er warnt davor, dass nur wenige Tech-Giganten am Ende alles kontrollieren. Deshalb plädiert er auch für einen KI-Ethik-Kodex.
2: Mehr als 200 Tote und über 900 Verdachtsfälle. Die Weltgesundheitsorganisation sieht die Ebola-Epidemie in der Demokratischen Republik Kongo bisher nicht unter Kontrolle. Es werde erst noch schlimmer werden, bevor es vielleicht besser wird, so WHO-Chef Tedros. Man tue alles, um Ausrüstung in die betroffene Region zu bringen und die Eindämmungsmaßnahmen voranzubringen. Tedros will heute persönlich nach Kongo reisen. Die Waldbrandgefahr ist aktuell in weiten Teilen Bayerns hoch. Der Deutsche Wetterdienst stuft die Gefahr vor allem in der Mitte des Freistaats derzeit auf Stufe 4 ein. Das ist die zweithöchste Warnstufe. In den kommenden Tagen soll dann voraussichtlich ganz Bayern von der hohen Waldbrandgefahr betroffen sein. Besonders in und um Nürnberg dürfte der Prognose zufolge die höchste Warnstufe 5 ausgerufen werden. Bei der Eishockey-Weltmeisterschaft in der Schweiz hat das deutsche Team sein letztes Hauptrundenspiel gegen Großbritannien mit 6:3 gewonnen. Für das Weiterkommen ins Viertelfinale ist die DEB-Auswahl aber auf Schützenhilfe angewiesen. So muss Außenseiter Ungarn heute unbedingt gegen Lettland gewinnen. Es ist jetzt kurz nach 3. Einen sternenklaren Himmel können wir im Moment bewundern. Dabei kühlt es bis in der Früh ab auf 15 bis 8 Grad. Auch heute scheint die Sonne wieder von früh bis spät. Nur über den Bergen gibt's ein paar lockere Quellwolken, aber alles ganz harmlos. Die Höchstwerte klettern heute auf 28 bis heiße 33 Grad.
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2: Die A9 haben wir München Richtung Nürnberg. Bitte aufpassen zwischen Hilpoltstein und Allersberg. Da steht ein Pannen-LKW. Und die A93 Weiden Richtung Regensburg. Auch hier bitte vorsichtig fahren zwischen Schwarzenfeld und Schwandorf Nord. Da steht auf dem Standstreifen ein unbeleuchtetes Pannenauto.
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2: Ich bin Hendrik Daum. Bundesgesundheitsministerin Warken will die Beiträge zur Pflegeversicherung für Kinderlose erhöhen. Das berichtet das Redaktionsnetzwerk Deutschland. Demnach sollen Versicherte ohne Kinder künftig einen Beitragssatz von 4,3% zahlen. Bei Versicherten mit Kindern bliebe es dagegen bei den bisherigen Sätzen. Durch die Reform soll das Defizit der Pflegeversicherung begrenzt werden. Die Waldbrandgefahr ist aktuell in weiten Teilen Bayerns hoch. Der Deutsche Wetterdienst stuft die Gefahr vor allem in der Mitte des Freistaats derzeit auf Stufe 4 ein. Das ist die zweithöchste Warnstufe. In den kommenden Tagen soll dann voraussichtlich ganz Bayern von der hohen Waldbrandgefahr betroffen sein. Besonders in und um Nürnberg dürfte der Prognose zufolge die höchste Warnstufe 5 ausgerufen werden. Einen sternenklaren Himmel können wir im Moment bewundern. Dabei kühlt es bis in der Früh ab auf 15 bis 8 Grad. Auch heute scheint die Sonne wieder von früh bis spät. Nur über den Bergen gibt es ein paar lockere Quellwolken, aber alles ganz harmlos. Die Höchstwerte klettern heute auf 28 bis heiße 33 Grad.
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2: Die A9 haben wir München Richtung Nürnberg. Bitte aufpassen zwischen Hilpoltstein und Allersberg. Da steht ein Pannen-LKW. Und die A93 Weiden Richtung Regensburg. Auch hier bitte vorsichtig fahren zwischen Schwarzenfeld und Schwandorf Nord. Da steht auf dem Standstreifen ein unbeleuchtetes Pannenauto.
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2: Ich bin Hendrik Daum. Die USA haben nach eigenen Angaben in der Nacht Raketenstellungen im Iran angegriffen. Das US-Militär teilte mit, es handele sich um Maßnahmen zur Selbstverteidigung. Dabei seien unter anderem Raketenabschussanlagen sowie iranische Boote beim Minenlegen getroffen worden. Eigentlich gilt zwischen beiden Staaten derzeit eine Waffenruhe. In der SPD und in der Jungen Union wächst der Widerstand gegen Kürzungen beim Elterngeld. Der parlamentarische Geschäftsführer der SPD, Wiese, sagte, das Elterngeld sei für junge Familien sehr wichtig. Er rief Bundesfamilienministerin Prien von der CDU auf, in anderen Bereichen zu sparen. Auch der Vorsitzende der Jungen Union, Winkel, nannte es absurd, milliardenschwere Rentenerhöhungen zu beschließen und gleichzeitig das Elterngeld zu kürzen. Der Ebola-Ausbruch in Afrika dürfte sich nach Angaben der Weltgesundheitsorganisation weiter zuspitzen. Wir stehen vor einem äußerst ernsten Ausbruch, das sagte WHO-Chef Tedros bei einem virtuellen Treffen mit Gesundheitsministern aus Afrika. Babette Büchner berichtet.
3: Mehr als 200 Tote und mehr als 900 Verdachtsfälle. Die WHO sieht die Ebola-Epidemie noch immer nicht unter Kontrolle. Man tue alles, um die betroffene Region zu unterstützen und das Virus einzudämmen, sagte der WHO-Chef. Doch derzeit sei die Epidemie den Experten noch einen Schritt voraus.
2: Gleich zwei bayerische Gemeinden sind unter den Top 5 der am besten versorgten Kommunen Deutschlands. Haar in Oberbayern und Memmingen im Allgäu. Haar führt mit Platz 1 das Ranking sogar an. Das Institut der deutschen Wirtschaft hat etwa die Anbindung mit Bus und Bahn und die Qualität von Schulen, Arztpraxen und Freizeitangeboten bewertet. Auf Haar folgen Offenbach, Frankfurt, Eschenborn und auf Platz 5 dann Memmingen. Der VfL Wolfsburg ist aus der Fußball-Bundesliga abgestiegen. Die Niedersachsen verloren das Rückspiel der Relegation beim SC Paderborn mit 1:2 nach Verlängerung. Das Hinspiel war 0:0 ausgegangen. Für Paderborn geht es nach 6 Jahren jetzt wieder zurück in die Bundesliga. Und Greuther Fürth will heute Abend den Absturz aus der zweiten Liga abwenden. Die Franken empfangen um 8:30 im Relegationsrückspiel den Drittligisten Rot-Weiß Essen, der das Hinspiel mit 1:0 für sich entscheiden konnte. Es ist jetzt 4:15. Überall ist der Himmel im Moment sternenklar, bei Frühwerten zwischen 15 und 8 Grad. Auch heute gibt's Sommerwetter pur. Die Sonne strahlt von früh bis spät vom blauen Himmel nur über den Bergen. Da gibt's ein paar lockere Quellwolken, aber alles ganz harmlos. Die Höchstwerte klettern heute auf 28 bis heiße 33 Grad.
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2: Im Moment haben wir keine Meldungen, ihr habt überall freie Fahrt.
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1: Mit Angelina Quocciala. Das lief an Ostern so gut, deshalb gibt's am Pfingsten eine Wiederholung. In Reit-im-Winkel ist heute von 16 bis 20 Uhr wieder Frühlingsfest mit Mini-Radmesse. Es gibt eine Hüpfburg, Pony-Cycle, Kinderschminken und vieles mehr. Außerdem gibt's auch Popcorn, Zuckerwatte und Co. Also echtes Jahrmarkt-Feeling für euch. Heute im und vor dem Festsaal in Reit-im-Winkel. Sommerfeeling pur bekommt ihr außerdem am Waginger See. Ab sofort startet die Flaniermeile an der malerischen Strandpromenade. Sowohl Gäste als auch Einheimische sind herzlich willkommen. Es gibt Live-Musik von Jack in a Box. Außerdem sind sämtliche Kunsthandwerker und Direktvermarkter aus der Region am Start. Los geht's heute ab 17 Uhr. Und genießen geht diese Woche auch noch im Kulturhof Biergarten in der Stangass. Dort ist bei schönem Wetter italienischer Abend mit ofenfrischer Pizza und den Amigos von Ciao Italo Pop. Da geht einmal für die Band der Hut um. Einen Tisch reservieren könnt ihr außerdem ab 10 Personen. Los geht's am Freitag um 21 Uhr im Kulturhof Biergarten.
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2: Ich bin Hendrik Daum. Die USA haben nach eigenen Angaben in der Nacht Raketenstellungen im Iran angegriffen. Das US-Militär teilte mit, es handele sich um Maßnahmen zur Selbstverteidigung. Dabei seien unter anderem Raketenabschussanlagen sowie iranische Boote beim Minenlegen getroffen worden. Eigentlich gilt zwischen beiden Staaten derzeit eine Waffenruhe. Gleich zwei bayerische Gemeinden sind unter den Top 5 der am besten versorgten Kommunen Deutschlands. H in Oberbayern und Memmingen im Allgäu. H führt mit Platz 1 das Ranking sogar an. Das Institut der deutschen Wirtschaft hat etwa die Anbindung mit Bus und Bahn und die Qualität von Schulen, Arztpraxen und Freizeitangeboten bewertet. Auf H folgen Offenbach, Frankfurt, Eschenborn und auf Platz 5 dann Memmingen. Überall ist der Himmel im Moment sternenklar, bei Frühwerten zwischen 15 und 8 Grad. Auch heute gibt's Sommerwetter pur. Die Sonne strahlt von früh bis spät vom blauen Himmel nur über den Bergen. Da gibt's ein paar lockere Quellwolken, aber alles ganz harmlos. Die Höchstwerte klettern heute auf 28 bis heiße 33 Grad.
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2: Im Moment haben wir keine Meldungen. Ihr habt überall freie Fahrt.
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0: Reise.
1: Heute ist der 26. Mai. Namenstag haben heute Philipp, Alwin und Marianne. Im Jahr 1828 fällt der 26. Mai auf einen Pfingstmontag. Auf dem Nürnberger Unschlittplatz taucht ein junger Mann auf, der wie ein Kleinkind watschelt und sich kaum ausdrücken kann. Auf der Polizeiwache schreibt er dann seinen Namen auf Papier. Kaspar Hauser. Es ist der Auftakt zum größten Verwirrspiel der neueren Geschichte. Ob Kaspar Hauser ein verstoßener Erbprinz oder doch nur ein Schwindler war, ist bis heute nicht endgültig geklärt. Pünktlich für die Olympischen Sommerspiele ist im Frühling 1972 das Münchner Olympiastadion fertig und wird sofort genutzt. Zur offiziellen Eröffnung am 26. Mai 1972 findet ein Fußball-Länderspiel zwischen Deutschland und der Sowjetunion statt. Die inoffiziell erste Partie war allerdings schon Wochen vorher, und zwar zwischen Münchner Sportjournalisten und der Schwabinger Kneipenmannschaft Säge. Ein Olympiafunktionär hat die Hobbykicker spontan ins Stadion gelassen. Um 5.21 Uhr ist heute Sonnenaufgang, um 20.56 Uhr geht's wieder unter.

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2: Ich bin Hendrik Daum. Einen schönen guten Morgen. Bundesgesundheitsministerin Warken will die Beiträge zur Pflegeversicherung für Kinderlose erhöhen. Das berichtet das Redaktionsnetzwerk Deutschland. Demnach sollen Versicherte ohne Kinder künftig einen Beitragssatz von 4,3% zahlen. Bei Versicherten mit Kindern bleibe es dagegen bei den bisherigen Sätzen. Durch die Reform soll das Defizit der Pflegeversicherung begrenzt werden. In weiten Teilen Bayerns ist aktuell die Waldbrandgefahr hoch. Der Deutsche Wetterdienst stuft die Gefahr vor allem in der Mitte des Freistaats derzeit auf Stufe 4 ein. Das ist die zweithöchste Warnstufe. In den kommenden Tagen soll dann voraussichtlich ganz Bayern von der hohen Waldbrandgefahr betroffen sein. Besonders in und um Nürnberg dürfte der Prognose zufolge die höchste Warnstufe 5 ausgerufen werden. In wenigen Wochen wird US-Präsident Trump 80 Jahre alt und er erzählt immer wieder stolz, wie wenig Schlaf er braucht und bei Getränken, da setzt er voll auf Diät-Cola. Heute steht Trumps jährlicher Gesundheitscheck an. Aus Washington, Tina Eck.
3: Immer wieder gibt es hier Spekulationen über Trumps Gesundheit, weil er bei Meetings einnickt, geschwollene Beine und Blutergüsse an den Händen hat. Das Weiße Haus wiegelt ab. Das liege daran, dass Trump Aspirin schlucke und viele Hände schüttele. Trump ist nach eigenen Worten physisch und geistig fit wie ein Turnschuh. Aber nach seinen letzten Checkups folgten immer noch ein paar weitere Tests. Warum und mit welchem Ergebnis wurde nie gesagt.
2: Papst Leo hat seine erste Enzyklika veröffentlicht. Das ist eine Art Regierungserklärung. Dabei hat der Pontifex künstliche Intelligenz in den Mittelpunkt gestellt. In dem Lehrschreiben warnt er vor den Risiken von KI, fordert klare Regeln und betont, Entscheidungen über Leben und Tod dürften keinesfalls Maschinen überlassen werden. Allerdings sieht der Papst auch Chancen in der künstlichen Intelligenz. Bei der Eishockey-Weltmeisterschaft in der Schweiz hat das deutsche Team sein letztes Hauptrundenspiel gegen Großbritannien mit 6:3 gewonnen. Für das Weiterkommen ins Viertelfinale ist die DEB-Auswahl aber auf Schützenhilfe angewiesen. So muss in erster Linie Außenseiter Ungarn heute unbedingt gegen Lettland gewinnen. Es ist jetzt kurz nach 5. Überall ist der Himmel im Moment sternenklar, bei Frühwerten zwischen 15 und 8 Grad. Auch heute gibt's Sommerwetter pur. Die Sonne strahlt von früh bis spät vom blauen Himmel nur über den Bergen. Da gibt's ein paar lockere Quellwolken, aber alles ganz harmlos. Die Höchstwerte klettern heute auf 28 bis heiße 33 Grad.
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2: Zwei Meldungen haben wir. Einmal die A7 Ulm Richtung Füssenreute. Bitte aufpassen. Zwischen Betzigau und dem Dreieck Allgäu, da steht ein unbeleuchtetes Pannenauto auf dem Standstreifen. Und die A93 Holledau Richtung Regensburg. Hier Gefahr durch ein totes Tier auf der Straße. Zwischen Siegenburg und Abensberg.
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1: 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Musi auf Nacht gibt's heute Abend in Ruppolding, denn die Ruppoldinger Trachtenkapelle spielt über die Sommermonate jetzt wieder regelmäßig am Dienstagabend auf. Los geht's um 19 Uhr im Kurpark. Vor Ort könnt ihr euch außerdem auch Getränke kaufen. Kleine und große Fußballfans, aufgepasst, morgen könnt ihr am Piedinger Sportplatz einen waschechten Weltmeister erleben. Die Sparkasse Berchtesgadener Land hat Profifußballer Erik Durm eingeladen. 60 Kids und Jugendliche werden dort mit ihm gemeinsam trainieren und ihr könnt gern noch zum Zuschauen und für Autogramme vorbeikommen. Trainiert wird morgen einmal um 10 und um 12 Uhr. Rundherum gibt's ein buntes Programm und Verpflegung vom ASV Pieding. Und da wird's nochmal wild. Auch diesen Samstag wird in Holzhausen gefeiert. Und zwar, was das Zeug hält. Dort ist Spritzenhausfest am Feuerwehrhaus. Es gibt Musik, Essen und Trinken und auch eine Bar mit kühlen Drinks. Da bleibt also kein Wunsch offen. Los geht's ab 18 Uhr.
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2: Ich bin Hendrik Daum. Einen schönen guten Morgen. Bundesgesundheitsministerin Warken will die Beiträge zur Pflegeversicherung für Kinderlose erhöhen. Das berichtet das Redaktionsnetzwerk Deutschland. Demnach sollen Versicherte ohne Kinder künftig einen Beitragssatz von 4,3% zahlen. Bei Versicherten mit Kindern bleibe es dagegen bei den bisherigen Sätzen. Durch die Reform soll das Defizit der Pflegeversicherung begrenzt werden. In weiten Teilen Bayerns ist aktuell die Waldbrandgefahr hoch. Der Deutsche Wetterdienst stuft die Gefahr vor allem in der Mitte des Freistaats derzeit auf Stufe 4 ein. Das ist die zweithöchste Warnstufe. In den kommenden Tagen soll dann voraussichtlich ganz Bayern von der hohen Waldbrandgefahr betroffen sein. Besonders in und um Nürnberg dürfte der Prognose zufolge die höchste Warnstufe 5 ausgerufen werden. Überall ist der Himmel im Moment sternenklar, bei Frühwerten zwischen 15 und 8 Grad. Auch heute gibt's Sommerwetter pur. Die Sonne strahlt von früh bis spät vom blauen Himmel nur über den Bergen. Da gibt's ein paar lockere Quellwolken, aber alles ganz harmlos. Die Höchstwerte klettern heute auf 28 bis heiße 33 Grad.
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2: Zwei Meldungen haben wir. Einmal die A7 Ulm Richtung Füssenreuth. Bitte aufpassen. Zwischen Betzigau und dem Dreieck Allgäu. Da steht ein unbeleuchtetes Pannenauto auf dem Standstreifen. Und die A93 Holledau Richtung Regensburg. Hier Gefahr durch ein totes Tier auf der Straße. Zwischen Siegenburg und Abensberg.
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1: 26. Mai 1984. Bon Jovi haben She Don't Know Me rausgebracht. Diese Nummer ist ein Zeuge der absoluten Anfänge von Bon Jovi und kommt auf dem Debütalbum der Jungs raus. Und das Besondere an diesem Song, es ist der einzige aller Bon Jovi-Songs, der nicht von einem der Bandmitglieder geschrieben wird. Stattdessen schreibt ihn Musiker und Songwriter Mark Afzack. Wie das entsteht, ist eine ziemliche Odyssee. Afzack schreibt zunächst mal den Song You Don't Want Me für die Band Frankie and the Knockouts. Die nehmen den Song dann auch auf und das klingt erstmal so. Als Bon Jovi dann so langsam an ihrem ersten Album arbeiten, soll Mark Afzack auch für sie was schreiben. Und da denkt er sich, Mensch, ich texte You Don't Want Me einfach um in einen neuen Song. Und rauskommt She Don't Know Me. Das ist echter Wahnsinn. Praktisch gleicher Song, aber mit völlig unterschiedlichem Sound. Und das, obwohl, Achtung Fun Fact, beide Versionen den gleichen Schlagzeuger haben. Tico Torres ist zuerst nämlich der Schlagzeuger von Frankie and the Knockouts und wechselt pünktlich zum Debütalbum dann zu Bon Jovi.

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2: Und jetzt die Top-Meldung aus der Region mit Markus Gohlinger. Nach dem schweren Geisterfahrerunfall am Samstag auf der A8 bei Grabenstedt sind zwei der Verletzten aus dem Krankenhaus entlassen worden. Drei weitere Personen werden weiterhin in Kliniken behandelt, so die Polizei. Der Unfallfahrer ist noch direkt am Samstag an der Unfallstelle verstorben. Mehr in den Regionalnachrichten um halb und auf bayernwelle.de.
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3: Ich bin Moritz Einzel. Guten Morgen. Die USA haben nach eigenen Angaben in der Nacht Raketenstellungen im Iran angegriffen. Das US-Militär teilte mit, es handle sich aber lediglich um begrenzte Maßnahmen zur Selbstverteidigung. Dabei seien Raketenabschussanlagen sowie iranische Boote beim Minenlegen getroffen worden. Eigentlich gilt zwischen beiden Staaten derzeit eine Waffenruhe. In der SPD und der Jungen Union wächst der Widerstand gegen Kürzungen beim Elterngeld. Der parlamentarische Geschäftsführer der SPD Wiese sagte, das Elterngeld sei für junge Familien eine wichtige finanzielle Säule. Auch der Vorsitzende der Jungen Union Winkel nannte es absurd, milliardenschwere Rentenerhöhungen zu beschließen und gleichzeitig das Elterngeld zu kürzen. Der Ebola-Ausbruch in Afrika dürfte sich nach Angaben der Weltgesundheitsorganisation weiter zuspitzen. WHO-Chef Tedros hat bei einem virtuellen Treffen mit Gesundheitsministern aus Afrika von einem äußerst ernsten Ausbruch gesprochen. Babette Büchner berichtet.
4: Mehr als 200 Tote und mehr als 900 Verdachtsfälle. Die WHO sieht die Ebola-Epidemie noch immer nicht unter Kontrolle. Man tue alles, um die betroffene Region zu unterstützen und das Virus einzudämmen, sagte der WHO-Chef. Doch derzeit sei die Epidemie den Experten noch einen Schritt voraus.
3: Gleich zwei bayerische Gemeinden sind unter den Top 5 der am besten versorgten Kommunen Deutschlands. Haar in Oberbayern und Memmingen im Allgäu. Haar führt mit Platz 1 das Ranking sogar an. Das Institut der Deutschen Wirtschaft hat unter anderem die Anbindung mit Bus und Bahn und die Qualität von Schulen, Arztpraxen und Freizeitangeboten bewertet. Auf Haar folgen Offenbach, Frankfurt, Eschenborn und auf Platz 5 dann Memmingen. Der VfL Wolfsburg ist aus der Fußball-Bundesliga abgestiegen. Die Niedersachsen verloren das Relegationsrückspiel beim SC Paderborn mit 1:2 nach Verlängerung. Das Hinspiel war 0:0 ausgegangen. Für Paderborn geht es nach 6 Jahren wieder zurück in die Bundesliga. Und Greuther Fürth will heute Abend den Absturz aus der zweiten Liga abwenden. Die Franken empfangen um 8:30 im Relegationsrückspiel den Drittligisten Rot-Weiß Essen, der das Hinspiel mit 1:0 für sich entscheiden konnte. Es ist jetzt 6:15.
5: Und damit kommen wir zum Bayernwelle Wetter. Hier sind die aktuellen Frühtemperaturen. Damit können wir schon mal arbeiten. Sürberg 14 Grad, 15 Grad in Marktschellenberg. Pittenhardt bei der Grundschule, die heute nicht die Türen öffnet, 16 Grad. Wir starten mit viel Sonne in den Dienstag. Im Laufe des Tages kann es ein paar Quellwolken geben. Ein paar gewitterige Regenschauer sind möglich, sollte aber eigentlich trocken bleiben. Es wird wieder sehr warm. 26 bis 31 Grad gibt's heute. Der Bahnwelle Verkehrsservice mit einer aktuellen Meldung kam gerade rein per WhatsApp. Und zwar sind da in Surheim Kälber auf der Straße. Und zwar bei Mosler in der Richtung B20. Bitte Vorsicht hier in diesem Bereich. Und auch keine Blitzer. Zumindest wissen wir nichts davon. Wenn aber ihr sagt, ja Moment mal, da steht einer, dann meldet das gern 0800 3x7, 3x3 und die 2. Oder ihr schickt eine WhatsApp. Die Nummer findet ihr auf bayernwelle.de. Dankeschön, gute Fahrt weiterhin.
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5: Packt mal's an. Schönen guten Morgen. Ich bin Thorsten Joost. Heute ist Dienstag. Es ist der Tag nach dem langen Pfingstwochenende. Ja, da fällt einem das Aufstehen vielleicht eine Spur schwerer. Ging mir heute auch so. Ich habe doppelt so viel Kaffee gebraucht als sonst. Aber wir hier auf der Bayernwelle, wir helfen mit Kulthits und dem Besten von heute. Und wir lassen es jetzt erst einmal ein bisschen entspannter angehen. Mit schöner Gitarre und einer tollen, leicht rauchigen Stimme von Amanda Marshall. Hier ist Let It Rain. Na, hoffentlich heute nicht, gell? Guten Morgen.

0: Es ist 5:11. Hier ist die Bayernwelle heute am Dienstag. Es sind Pfingstferien und die Kids haben frei. Und damit da keine Langeweile aufkommt, haben wir ein paar Ausflugstipps für euch. Und weil das Wetter ja traumhaft ist, kommen die heute aus der Kategorie Wandern. Kollegin Elena Meyer, schieß mal los. Was hast du denn für Tipps?
1: Also Nummer 1 ist der Bergwald-Erlebnispfad zum Frillensee. Für Kinder wirklich überhaupt nicht langweilig, weil es auf dem Weg richtig viele kleine Spiel- und Erlebnisstationen gibt oder auch Infotafeln, bei denen ihr einfach was über den Wald und die Tiere und die Pflanzen da so lernen könnt. Also der Weg ist super schön gestaltet. Los geht's ab dem Forsthaus Adelgasse in Inzell oder ihr schaut's nach Grassau. Da ist nämlich auch ein erlebnisreicher Weg für euch durch die Kennelmühlfilzen, auch sehr spannend und schön.
0: Ja, und wenn's eine Alm sein soll, inklusive Brotzeit und tolle Aussicht?
1: Dann kann ich zum Beispiel mit Kindern die Ragatalm in der Ramsau empfehlen. Geht am Hintersee los und der Weg ist gar nicht steil und auch gar nicht lang. Die Aussicht ist trotzdem richtig gut. Oder wir bleiben in der Ramsau im Wandergebiet Hochschwarzeck. Da könnt ihr mit der Sesselbahn rauffahren oder auch zu Fuß gehen und oben dann im Hirschkaser einkehren. Da gibt's auch eine Panoramaschaukel und ganz wichtig, damit Mama und Papa auch mal ein bisschen entspannen können, Spielplatz ist da oben auch.
0: Perfekt. Welche Wanderungen oder Almen könnt ihr uns denn jetzt für die Ferien empfehlen? Habt ihr vielleicht einen Geheimtipp oder vielleicht einen weniger geheimen Geheimtipp, der auch gerne von mehr Menschen besucht werden kann? Dann schickt mir gerne eine WhatsApp-Sprachnachricht hier zu uns ins Bayernwelle-Studio. Die Nummer findet ihr auf bayernwelle.de.

0: Alice Merton und No Roots, das ist die Bayernwelle heute am Dienstag. Schönen guten Morgen. Meine Herren, was für ein traumhaft schönes Pfingstwochenende, oder? So viel Sonnenschein, perfekt für einen Ausflug und ein ganz, ganz großes Eis. Auch heute sollen es wieder 30 Grad werden. Aber wenn wir in der Arbeit sind, da sind 30 Grad plötzlich nicht mehr so toll. Da lechzen wir dann schon nach Abkühlung. Deswegen die Frage an Bayernwelle-Reporterin Kimberly Klages. Gibt es denn auch im Berufsleben so etwas Ähnliches wie hitzefrei?
1: Leider nicht. Trotzdem müssen Arbeitgeber auf die Temperaturen achten. Maßnahmen, die umgesetzt werden müssen, sind in einem Stufenmodell der sogenannten Arbeitsstättenverordnung festgehalten. Arbeitgeber sollen so zum Beispiel ab 26 Grad morgens schön lüften und den ganzen Tag über es dunkel halten. Ab 30 Grad muss der Arbeitgeber dann Ventilatoren oder auch Getränke anbieten. Und die letzte Stufe sind dann 35 Grad. Da zählt der Arbeitsplatz dann nicht mehr als geeignet und es muss Hitzepausen geben.
0: Das ist also die Rechtslage für den Arbeitsplatz an heißen Tagen. Ich bin froh, dass ich hier im Studio schon seit dem frühen Morgen durchlüfte. So habe ich es jetzt noch angenehm frisch. Euch allen einen guten Start in diesen Tag, wenn ihr heute arbeiten dürft oder müsst.

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11: Dienstag heute, 26. Mai. Es ist 6:30 und im Studio ist der Infomarkus. Markus, guten Morgen.
12: Ja, servus.
11: Servus, guten Morgen. Was gibt's heute?
12: Bundesgesundheitsministerin Nina Warken will die Beiträge zur Pflegeversicherung für Kinderlose erhöhen. Das berichtet heute das Redaktionsnetzwerk Deutschland. Demnach sollen Versicherte ohne Kinder künftig einen Beitragssatz von 4,3% zahlen, ein bisschen höher als bisher. Bei Versicherten mit Kindern soll es bei den bisherigen Sätzen bleiben.
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12: Mit Markus Gohlinger. Nach dem tödlichen Geisterfahrerunfall am Samstag auf der A8 bei Grabenstedt sind zwei der Verletzten inzwischen aus dem Krankenhaus entlassen worden, zwei leichter Verletzte. Das hat die Polizei noch im Verlauf des Pfingstwochenendes mitgeteilt. Die drei Schwerverletzten werden demnach weiter stationär behandelt. Sie sollen nicht in Lebensgefahr schweben. Am Samstagnachmittag ist ein Autofahrer bei Grabenstedt entgegen der Fahrtrichtung auf die A8 aufgefahren. Sein Fahrzeug stieß mit zwei weiteren Autos zusammen. Der Geisterfahrer selbst kam bei dem Unfall ums Leben. Die Autobahn war am Samstag wegen des Unfalls für mehrere Stunden gesperrt. Eine brennende Wiese an einem Bahndamm bei Surberg hat am Wochenende gezeigt, bei der momentanen Trockenheit kann jederzeit ein größerer Brand entstehen. Auch in den nächsten Tagen wird weiter sehr trockenes Wetter vorausgesagt, deswegen bleibt die Gefahr von Wald- oder Wiesenbränden hoch. Der Kreisfeuerwehrverband Traunstein mit Hubert Hobmeier appelliert deswegen dringend.
14: Kein offenes Feuer in Waldnähe oder in Wiesenflächen. Keine Zigaretten aus dem Auto werfen und Fahrzeuge nicht auf trockenem Gras abstellen. Schon kleine Unachtsamkeiten können derzeit größere Brände auslösen. Wer Rauch oder Feuer bemerkt, sollte sofort den Notruf 112 wählen.
12: Inzwischen gilt in weiten Teilen der Region bereits Waldbrandgefahrenstufe 4 von 5. Und ergiebigere Regenfälle sind in den nächsten Tagen nicht vorausgesagt. Auch in diesem Jahr haben wieder tausende Besucher am Pfingstmontag den Leonhardi-Ritt in Holzhausen bei Teisendorf miterlebt. Seit mehr als 400 Jahren gibt's die Traditionsveranstaltung. Immer am Pfingstmontag ziehen Reiter mit ihren Pferden und Gespannen durch Holzhausen. Anschließend erbitten sie im Rahmen einer Messe am Leonhardi-Kirchall den Segen für Pferde und Reiter. Der Ritt ist dem heiligen Leonhard gewidmet. Er gilt als der Schutzheilige aller landwirtschaftlichen Tiere, also auch der Pferde. Diese und auch weitere Nachrichten aus der Region könnt ihr auch nachlesen bei uns auf bayernwelle.de.
11: Und damit zum Bayernwelle Wetter. Viel Sonnenschein gibt es heute wieder. Richtig schön sommerlich ist es. Und auch heute Morgen schon sehr warme Temperaturen. Petting meldet 14 Grad, 15 Grad im Bischof Wiesen, gemessen bei Aschauer Weiher und See und Seebruck 16 Grad. Später kann es dann ein paar Quellwolken geben. Ein paar Gewitter sind nicht ausgeschlossen, sollte aber trocken bleiben. Dazu Temperaturen bis 31 Grad.
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11: Der Bayernwelle Verkehrsservice, damit ihr sicher ankommt. Derzeit haben wir keine Störungen von den Straßen in der Region. Keine Blitzer, wenn aber ihr irgendwo einen Blitzer seht, wenn ihr eine Verkehrsstörung für uns habt, meldet das 0800 3x7 3x3 und die 2 oder ihr schickt eine WhatsApp, die Nummer findet ihr auf bayernwelle.de. Dankeschön, gute Fahrt weiter.
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11: Mit Thorsten Just, wunderschönen guten Morgen. Heute an diesem Dienstag nach dem langen Pfingstwochenende und heute ist ein ganz besonderer Tag. Wichtig aber das Thema, gar keine Frage, und zwar ist heute Tag der Biotonne. Und da gibt es einen Aufruf von Seiten des Landratsamtes im Berchtesgadener Land in dem Fall speziell. Wieso, hört ihr gleich in ein paar Minuten. Passend dazu jetzt Dirty Diana von Michael Jackson. Die kommt zwar nicht in die Tonne, vor allem der Song nicht, der ist großartig, aber Dirty passt ganz gut dazu. Egal, reden wir gleich drüber in ein paar Minuten.

0: Also ich finde ja, Bruno Mars ist immer ein Garant für gute Laune-Songs und da hat er mal wieder einen rausgehauen. Ich finde den großartig. I Just Might, und damit fällt das Aufstehen doch super leicht, oder? Heute an diesem Dienstag nach dem langen Pfingstwochenende, 6.40 Uhr ist es gleich. Guten Morgen auf der Bayernwelle. Und Markus, guten Morgen.
1: Guten Morgen, Thorsten.
0: Ich habe gesehen, dass du gerade eine Banane gegessen hast. Wo hast du die Schale entsorgt?
1: Im Biomüll natürlich, was denkst du?
0: So ist auch richtig, denn heute ist Tag der, Achtung, Biotonne. Und da gibt es einen Appell vom Landratsamt im Berchtesgadener Land. Denen ist nämlich ein Trend aufgefallen, der ja ein bisschen nervig ist.
1: Genau, eigentlich sollen in der Biotonne ja nur organische Abfälle entsorgt werden. Also natürliches Zeug, das verrottet. Also sagen wir mal, altes Obst, Eierschalen, Wurstreste, der verwelkte Blumenstrauß und auch die Haare vom Hund. Das darf alles rein in den Biomüll. Tatsächlich sagt das Landratsamt Berchtesgadener Land, zuletzt werden immer öfter auch Plastik- oder Glasflaschen in der Biotonne gefunden. Die gehören da aber nicht rein. Und das sorgt eben für Probleme in den Kompostwerken oder auch in den Biogasanlagen, in denen diese Bioabfälle verfeuert werden sollen. Weil diese Fremdstoffe, die müssen dann von Hand noch aussortiert werden. Ja. Und deswegen werden die Firmen, die unsere Biotonnen leeren, in nächster Zeit wieder genauer hinschauen.
0: Okay, und was heißt das konkret?
1: Also sagen wir mal, der nette Herr von der Entsorgungsfirma macht den Deckel von deiner Biotonne auf und da lachen ihm gleich zwei Plastikflaschen entgegen. Dann macht er den Deckel wieder zu und lässt die Tonne stehen.
0: Okay.
1: Und macht aber auch einen Aufkleber drauf mit dem Hinweis. Das heißt dann für mich als Besitzer der Tonne, ich muss nochmal selber nachsortieren und erst dann wird meine Biotonne beim nächsten Mal mitgenommen. Generell gilt, sind in einer Biotonne mehr als 3% Fremdstoffe, dann kann der Entsorger das Mitnehmen verweigern. Also deswegen bitte schön dran denken, Plastik gehört in den gelben Sack, die Glasflaschen ins Altglas. Und in den Biomüll gehören eben wirklich nur das Obst, die Eierschalen und von mir aus auch die Haare vom Hund oder vom Goldhamster.
0: Okay, also das war das Wort zum Dienstag von Markus Gollinger, pünktlich zum heutigen Tag der Biotonne. 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

6.49 Uhr ist es. Guten Morgen, ihr hört die Bayernwelle heute am Dienstag. Oh, was für ein Wetter. Oder dann noch Ferien. Ja, da kann man ja so einiges anstellen. Badesee, jo, Schwimmbad ebenfalls, Bach oder Fluss in der Nähe. Machen wir. Wandern, auch das ist definitiv eine super Wahl in den Pfingstferien. Die Ute aus Dranreuth hat uns geschrieben, sie hat zwei Kinder, mit denen macht sie so eine Kombi. Also erst Wanderungen entlang des Chiemsees beispielsweise und dann Handtücher, Decken und Brotzeit raus und ab in den Chiemsee faul rumliegen. So soll es sein in den Pfingstferien. Habt ihr auch einen Wandertipp? Etwas, das ihr in den Pfingstferien auf alle Fälle machen wollt oder vielleicht auch jetzt schon am ersten Pfingstwochenende gemacht habt, dann schickt uns gerne eine WhatsApp-Sprachnachricht. Die Nummer findet ihr auf bayernwelle.de.

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0: Und jetzt die Topmeldung aus der Region mit Markus Gollinger. Die erste Woche der Pfingstferien wird sonnig, sommerlich, warm und trocken. Das bedeutet laut deutschem Wetterdienst aber auch, die Waldbrandgefahr bleibt hoch. In den nächsten Tagen wird in weiten Teilen der Region die zweithöchste Waldbrandgefahrenstufe gemeldet. 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
2: Ich bin Moritz Einzel, guten Morgen. Die Gewerkschaft der Polizei klagt über marode Dienststellen bei der Bundespolizei. Jede dritte habe erhebliche Mängel oder sei marode, sagte GdP-Chef Roßkopf der Rheinischen Post. Der Zustand vieler Gebäude und Wachen sei nicht mehr hinnehmbar. Es fehlten etwa Parkflächen, zeitgemäße Sozialräume oder ausreichend Umkleiden. Wer keine Kinder hat, soll bei der Pflegeversicherung stärker zur Kasse gebeten werden. Gesundheitsministerin Warken plant, den Beitragszuschlag für Kinderlose um 0,1 Prozentpunkte anzuheben, berichtet das Redaktionsnetzwerk Deutschland unter Berufung auf Regierungskreise. Versicherte ohne Kinder sollen so künftig einen Beitragssatz von 4,3% zahlen. Bei ihrem Kampf gegen den Ebola-Ausbruch müssen sich die Helfer in Zentralafrika auch mit Aberglauben und Unwissenheit auseinandersetzen. In der Provinz Ituri in der Demokratischen Republik Kongo hält nach Angaben der Hilfsorganisation ActionAid etwa jeder Dritte die Krankheit für einen Mythos. In der Region gibt es die meisten der mehr als 900 Ebola-Verdachtsfälle. Papst Leo XIV. Hat davor gewarnt, die Entwicklung der künstlichen Intelligenz allein den beteiligten Tech-Konzernen zu überlassen. Er rief die Regierungen weltweit dazu auf, die Konzerne stärker zu kontrollieren und die Entwicklung von KI-gesteuerten Systemen zu verlangsamen. In seiner ersten Enzyklika schrieb der Papst, die neue Technologie verbreite Desinformationen und könne die Welt in endlose Kriege stürzen. Der VfL Wolfsburg ist aus der Fußball-Bundesliga abgestiegen. Das Team verlor das Relegationsrückspiel beim SC Paderborn mit 1:2 nach Verlängerung. Das Siegtor für Aufsteiger Paderborn erzielte Laurin Kurda. Er sagte bei Sky:
3: Wir wollten ruhig bleiben, wir wollten das Spiel ruhig gestalten, egal ob es in die Verlängerung geht oder nicht. Und wir wollten einfach viele Bälle in die Box bringen, da bin ich präsent und ja, dann konnte ich ihn zum Glück machen.
2: Das Hinspiel war 0:0 ausgegangen. Und die deutsche Eishockey-Nationalmannschaft steht bei der WM in der Schweiz vor dem Aus in der Vorrunde. Die DEB-Auswahl gewann zwar mit 6:3 gegen Großbritannien, kommt aber nur dann in die Hauptrunde, wenn Lettland heute gegen Außenseiter Ungarn verliert. Es ist jetzt 7:15.
4: Und da bekommen wir zum Bayernwelle-Wetter. Hier sind die aktuellen Frühtemperaturen. 16 Grad in Siegsdorf, in Tippmoning bei der Klosterkirche und auch in Berchtesgaden. Wir starten mit viel Sonne in den Dienstag. Im Laufe des Tages kann es dann ein paar Quellwolken geben. Ein paar gewittrige Regenschauer sind möglich, aber an sich sollte es trocken bleiben. Es wird wieder sehr warm, 26 bis 31 Grad. Der Bahnwelle Verkehrsservice, damit ihr sicher ankommt. Im Moment keine Störungen von den Straßen in der Region. Ein Blitzer wurde uns gemeldet, der steht auf der B306 im Ortsteil Inzellboden in der 70er-Zone dort in Fahrtrichtung Traunstein. Wenn ihr auch irgendwo einen Blitzer seht, wenn ihr eine Verkehrsstörung für uns habt, meldet das 0800 3x7 3x3 und die 2 oder ihr schickt eine WhatsApp. Die Nummer findet ihr auf bayernwelle.de. Dankeschön, gute Fahrt weiter.
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4: Mit Thorsten Just. Wunderschönen guten Morgen. Starten wir gemeinsam rein. Heute ist Dienstag. Es ist der Tag nach dem langen Pfingstwochenende. Und ich hoffe trotzdem, dass ihr gut aus den Federn kommt, wenn es heute in die Arbeit geht. Wir versuchen euch da natürlich bestmöglich zu unterstützen mit Kulthits und dem Besten von heute. George Michael und Faith. Jetzt für euch hier auf der Bayernwelle. Guten Start. Oh.

0: Gleich 10 nach 7. Das ist die Bahnwelle heute am Dienstag. Guten Morgen. Ja, und ich weiß schon, wer jetzt Pfingstferien hat, der will einfach nur Spaß haben, die freie Zeit genießen. Da willst du nicht, dass dir ständig jemand in den Ohren liegt. Sei vorsichtig in der Natur. Die Waldbrandgefahr ist so hoch. Aber das ist sie nun mal. Also deswegen nehmt euch bitte schnell eine knappe Minute Zeit für diesen wichtigen Hinweis.
1: Es sollte einfach nur ein harmloser Ausflug ins Grüne werden. Frische Luft schnappen, ein kleines Picknick machen, bis dann einer die Idee gehabt hat, Mensch, lass uns doch hier spontan grillen. Die Lisa hat zwar eingeworfen, lieber nicht, die warnen schon seit Tagen vor hoher Waldbrandgefahr, aber der Tom war der Meinung, komm, wir haben das im Griff. Und das haben wir auch im Griff gehabt, bis dann der Wind langsam aufgekommen ist und plötzlich sind die Funken überall hingeflogen und dann ist die Lage völlig außer Kontrolle geraten und plötzlich hat der erste Busch gebrannt und dann war es zu spät. Plötzlich war überall Feuer. Deswegen hört bitte auf das, was Forstministerium und Feuerwehr und Wetterdienste sagen. Keine Zigaretten, kein offenes Feuer derzeit in Wald und Feld. Ein paar Sekunden Unachtsamkeit und Leichtsinn reichen schon aus und ein jahrzehntelang gewachsener Wald ist für immer verloren.
0: Dankeschön, Markus Gollinger. Die Geschichte in diesem Beispiel war zum Glück nicht echt, aber der Waldbrand in Ruhpolding vor ein paar Wochen hat gezeigt, wie schnell es auch in echt gehen kann mit einem großen Feuer.

0: 17 nach 7 ist es, ihr hört die Bayernwelle. Schönen guten Morgen.
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0: Und heute nicht nur eine gute Nachricht, sondern gleich zwei. Es wird wieder ein sommerlicher Maitag heute. Ab an den See oder ins Schwimmbad, meine Empfehlung. Höchstwerte heute bis 31 Grad. Und die zweite gute Nachricht, es ist der Start in eine verkürzte Arbeitswoche. Heute ist ja schon Dienstag. Also nur für den Fall, dass das dem einen oder anderen entfallen sein sollte.

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11: Es ist 7:30 heute an diesem 26. Mai. Der Info-Markus im Studio. Markus, guten Morgen.
12: Morgen, ich würde gerne informieren.
11: Na dann informier mal, bitteschön.
13: Ja, die Gewerkschaft der Polizei, die GDP, klagt heute über marode Dienststellen bei der Bundespolizei. Jede dritte habe erhebliche Mängel oder sei marode, sagt GDP-Chef Andreas Rosskopf der Rheinischen Post. Es fehlen demnach zum Beispiel ausreichend Umkleiden, zeitgemäße Sozialräume oder genug Parkflächen.
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11: Mit Markus Gohlinger. Die erste Woche der Pfingstferien wird insgesamt sehr sonnig, sommerlich warm und trocken. Das bedeutet laut Deutschem Wetterdienst auch, die Waldbrandgefahr bleibt hoch. Gestern am Pfingstmontag hat der Deutsche Wetterdienst zum Beispiel für Trostberg, Chieming und Pieding Waldbrandwarnstufe 4 von 5 ausgegeben. Im Raum Siegsdorf wird die in den nächsten Tagen auch erreicht. Es werden die ganze Woche keine nennenswerten Regenschauer erwartet. Das heißt, die Vegetation ist und bleibt sehr trocken. Deswegen bitten das Bayerische Forstministerium und die Feuerwehren, vermeidet in Wald und Feld alles, was ein Feuer auslösen könnte. Raucht nicht, grillt nicht und stellt euer Auto nicht auf trockenem Gras ab. Wieder wird am Landgericht Traunstein ein Fall von Trickbetrug durch Schockanrufe verhandelt. Ein mutmaßlicher Abholer muss sich ab heute wegen gewerbs- und bandenmäßigen Betrugs verantworten.
14: Seine Bande hatte im Januar einen 84-Jährigen laut Staatsanwaltschaft am Telefon massiv unter Druck gesetzt. Die Tochter habe einen tödlichen Unfall verursacht, weshalb eine Kaution fällig sei. Das Opfer übergab nahe dem Amtsgericht Rosenheim Wertsachen im Gesamtwert von über 220.000 Euro. Dank eines aufmerksamen Passanten wurde der Angeklagte noch auf der Flucht samt Beute gefasst. Ihm droht eine mehrjährige Haftstrafe. Erst vergangene Woche wurde in einem ähnlichen Verfahren ein 35-Jähriger am Landgericht verurteilt. Aus Traunstein für die Bayernwelle, Emily Rettenberger.
11: Und in Trostberg ist gestern Nachmittag eine Garage komplett ausgebrannt, inklusive des darin abgestellten Autos. Die Feuerwehrleute konnten ein komplettes Ausbrennen nicht verhindern. Sie konnten laut Kreisfeuerwehrverband aber vermeiden, dass die Flammen auf ein benachbartes Wohnhaus übergreifen konnten. Ein Feuerwehrmann hat sich bei den Löscharbeiten eine leichte Verbrennung am Arm zugezogen. Die Polizei gibt den Sachschaden mit etwa 70.000 Euro an. Was den Brand ausgelöst hat, weiß die Polizei noch nicht. Hierzu laufen Ermittlungen. Diese und auch weitere Nachrichten aus der Region könnt ihr auch nachlesen bei uns auf bayernwelle.de.
15: Und damit zum Bayernwelle-Wetter. Hier sind die aktuellen Temperaturen. Wir haben 17 Grad in Reit im Winkel, in Traunreuth beim Bauhof 18 Grad. Frelassing meldet ebenfalls 18 Grad. Viel Sonnenschein gibt es heute wieder. Richtig schön sommerlich. Später kann es dann ein paar Quellwolken geben. Ein paar Gewitter sind nicht ausgeschlossen. Sollte aber trocken bleiben. Die Temperaturen heute bis 31 Grad.
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15: Der Bayernwelle Verkehrsservice, damit ihr sicher ankommt. Wir haben im Moment keine Störungen von den Straßen in der Region. Alles frei. Geblitzt wird auf der B306 in Boden, bei Inzell in der 70er-Zone in Fahrtrichtung Traunstein und Radar haben wir noch in Schneitzelreuth. Und wenn ihr etwas für uns habt, meldet das 0800 3x7 3x3 und die 2 oder ihr schickt eine WhatsApp. Die Nummer findet ihr auf bayernwelle.de. Dankeschön, gute Fahrt weiterhin.
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15: Mit Thorsten Just, euch allen einen schönen Dienstag und ja, es ist ein Tag, da kommen jetzt zu Hause die Familienräte zusammen, wenn dann irgendwann die Kids auch mal aufstehen, heute am offiziellen ersten Ferientag. Und ja, was machen wir denn heute? Und wir haben vielleicht gleich einen wunderbaren Tipp für euch in ein paar Minuten.

0: 7.40 Uhr ist es gleich und ihr hört die Bayernwelle heute am Dienstag. Guten Morgen. Seit dem Wochenende läuft im Salzburger Messezentrum die Volksfest-Gaudi schlechthin. Endlich ist wieder Salzburger Duld und endlich ist heute Familientag. Duldleitung Stefanie Nitzinger im Bayernwelle-Interview.
1: Es geht vom Kleinkind an bis zu die Großeltern und genau das macht den besonderen Charme eigentlich bei uns aus. Bei uns erleben alle gemeinsam einen unbeschwerten Tag und die Familien schätzen vor allem die Mischung einfach bei uns aus die Fahrgeschäfte. Kulinarik haben wir reichlich am Gelände, Musik und auch das offene und sichere Ambiente. Dazu kommt natürlich nur, dass der Eintritt bei uns frei ist und man kann einfach einen unbeschwerten schönen Tag bei uns gemeinsam mit der ganzen Familie verbringen.
0: Ja, und obendrauf gibt's natürlich für Familienvergünstigungen bei sämtlichen Fahrgeschäften und auch beim Essen und Trinken und ganz neu in diesem Jahr die K-Pop-Gaudi.
1: Das findet in unserem neuen Duldstadel statt, ist aktuell sehr angesagt und da erwartet die jüngeren Besucher, also von kleinen Kindern bis Jugendlichen, ein buntes Mitmachprogramm aus Tanzperformances von einer K-Pop-Tanzgruppe. Kleine Minispiele werden da vorgeführt, kleine Goodies kriegt man. Da verbinden wir einfach heuer die klassische Duld-Tradition mit einfach ein paar modernen Trends und schaffen ein Angebot, das die jungen Familien und Jugendlichen ja anspricht und begeistern soll.
0: Ja, die Salzburger Duld, das Fest für die ganze Familie. Besonders genießen könnt ihr sie heute beim Familientag. Also wenn ihr noch einen Plan für den heutigen Ferientag braucht, einen Besuch auf der Duld, der trifft bestimmt bei euren Kindern.

0: Juli und geile Zeit auf der Bayernwelle. 11 Minuten noch, dann wird es 8. Meine Herren, was für ein traumhaft schönes Pfingstwochenende, oder? So viel Sonnenschein. Perfekt für einen Ausflug und ein ganz, ganz großes Eis. Auch heute sollen es wieder 30 Grad werden. Aber wenn wir in der Arbeit sind, da sind 30 Grad plötzlich nicht mehr so toll. Da lechzen wir dann schon nach Abkühlung. Deswegen die Frage an Bayernwelle-Reporterin Kimberly Klages. Gibt es denn auch im Berufsleben so etwas Ähnliches wie hitzefrei?
1: Leider nicht. Trotzdem müssen Arbeitgeber auf die Temperaturen achten. Maßnahmen, die umgesetzt werden müssen, sind in einem Stufenmodell der sogenannten Arbeitsstättenverordnung festgehalten. Arbeitgeber sollen so zum Beispiel ab 26 Grad morgens schön lüften und den ganzen Tag über es dunkel halten. Ab 30 Grad muss der Arbeitgeber dann Ventilatoren oder auch Getränke anbieten. Und die letzte Stufe sind dann 35 Grad. Da zählt der Arbeitsplatz dann nicht mehr als geeignet. Und es muss Hitzepausen geben.
0: Das ist also die Rechtslage für den Arbeitsplatz an heißen Tagen. Ich bin froh, dass ich hier im Studio schon seit dem frühen Morgen durchlüfte. So habe ich es jetzt noch angenehm frisch. Euch allen einen guten Start in diesen Tag, wenn ihr heute arbeiten dürft oder müsst.

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8: Und jetzt die Top-Meldung aus der Region mit Markus Gollinger. Nach dem schweren Geisterfahrerunfall am Samstag auf der A8 bei Grabenstedt sind 2 der Verletzten aus dem Krankenhaus entlassen worden. 3 weitere Personen werden weiterhin in Kliniken behandelt, so die Polizei. Der Unfallfahrer ist noch direkt am Samstag an der Unfallstelle verstorben. 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
9: Ich bin Moritz Einzel, guten Morgen. Versicherte ohne Kinder sollen mehr für die Pflegeversicherung zahlen. Das berichtet das Redaktionsnetzwerk Deutschland unter Berufung auf Koalitionskreise. Demnach plant Gesundheitsministerin Warken eine Anhebung des Beitragszuschlags für Kinderlose um 0,1 Prozentpunkte. Sie sollen so künftig einen Beitragssatz von 4,3% zahlen. Versicherte mit Kindern zahlen nur bis zu 3,6%. Rund ein Drittel der Dienststellen der Bundespolizei sind marode, beklagt die Gewerkschaft der Polizei. GdP-Chef Roßkopf sagte der Rheinischen Post, der Zustand vieler Gebäude und Wachen sei nicht mehr hinnehmbar. Sanierungen würden verschoben und es fehle an Büros, Unterkünften oder Parkflächen. Das US-Militär hat wieder Ziele im Iran angegriffen. Im Süden des Landes wurden Raketenstellungen getroffen und im Bereich der Straße von Hormus Minenlegerboote attackiert. Zwischen den USA und dem Iran gilt eigentlich eine Waffenruhe und es laufen Verhandlungen über eine dauerhafte Beendigung des Krieges. US-Präsident Trump will sich heute turnusgemäß ärztlich untersuchen lassen. Für den 79-Jährigen ist es bereits der 3. Termin dieser Art in den vergangenen 13 Monaten. In den USA ist es üblich, dass Präsidenten regelmäßig Auskunft geben, wie gesund sie sind. Der SC Paderborn ist in die Fußball-Bundesliga aufgestiegen. Das Team gewann das Relegationsrückspiel gegen den VfL Wolfsburg mit 2:1 nach Verlängerung. Das Hinspiel war 0:0 ausgegangen. Für Wolfsburg ist es der erste Abstieg in Liga 2. Trainer Dieter Hecking bei Sky.
10: Große Enttäuschung natürlich, weil das haben wir uns natürlich anders vorgestellt. Und ich hatte das Gefühl, als wenn wir es heute gepackt hätten. Ja, aber es gibt eben in solchen Spielen einen Moment, der so ein ganzes Spiel zum Kippen bringt. Das war heute so und ich kann der Mannschaft überhaupt keinen Vorwurf machen, in der Zahl die 105 Minuten so dagegen zu halten. Das war alles okay.
9: Nach einer gelb-roten Karte musste Wolfsburg lange in Unterzahl agieren. Und bei der Eishockey-WM in der Schweiz hat Deutschland zwar 6:3 gegen Großbritannien gewonnen. Um noch ins Viertelfinale zu kommen, müsste Außenseiter Ungarn aber heute Lettland besiegen. Es ist jetzt 8:15.
11: Und damit kommen wir zum Bayernwelle Wetter mit den aktuellen Temperaturen. 19 Grad in Schleching, genauso in Bayerisch Gmain beim Kindergarten. Trostberg meldet 20 Grad. Viel Sonne heute an diesem Dienstag. Im Laufe des Tages, da kommen ein paar Quellwolken zu uns und auch ein paar gewitterige Regenschauer sind dann möglich. Es sollte aber trocken bleiben. Es ist wieder sehr warm, 26 bis 31 Grad. Geblitzt wird aktuell auf der B306 in Boden bei Inzell in der 70er-Zone, Fahrt Richtung Traunstein und Radar haben wir einmal in Schneitzelreuth. Wenn auch ihr etwas für uns habt, meldet das 0800 3x die 7, 3x die 3 und die 2 oder ihr schickt eine WhatsApp. Die Nummer findet ihr auf bayernwelle.de. Dankeschön, gute Fahrt weiter.
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11: mit Thorsten Joost. Euch allen einen guten Start rein in den Dienstag und an alle Schüler, diejenigen, die schon wach sind, guten Start in die Ferien. Heute ist ja der erste offizielle Ferientag, wenn ihr so wollt. Und wir blicken gleich mal in die Biotonnen bei uns in der Region. Das hat einen Grund, hört ihr gleich in ein paar Minuten.

0: Schönen guten Morgen mit der Bayernwelle. 11:08 ist es. Und Markus, guten Morgen.
1: Guten Morgen, Thorsten.
0: Ich habe gesehen, dass du gerade eine Banane gegessen hast. Wo hast du die Schale entsorgt?
1: Im Biomüll natürlich, was denkst du?
0: So ist auch richtig, denn heute ist Tag der, Achtung, Biotonne. Und da gibt es einen Appell vom Landratsamt im Berchtesgadener Land. Denen ist nämlich ein Trend aufgefallen, der ja ein bisschen nervig ist.
1: Genau, eigentlich sollen in der Biotonne ja nur organische Abfälle entsorgt werden, also natürliches Zeug, das verrottet. Also sagen wir mal altes Obst, Eierschalen, Wurstreste, der verwelkte Blumenstrauß und auch die Haare vom Hund. Das darf alles rein in den Biomüll. Tatsächlich sagt das Landratsamt Berchtesgadener Land, zuletzt werden immer öfter auch Plastik- oder Glasflaschen in der Biotonne gefunden. Die gehören da aber nicht rein und das sorgt eben für Probleme in den Kompostwerken oder auch in den Biogasanlagen, in denen diese Bioabfälle verfeuert werden sollen. Weil diese Fremdstoffe, die müssen dann von Hand noch aussortiert werden. Ja. Und deswegen werden die Firmen, die unsere Biotonnen leeren, in nächster Zeit wieder genauer hinschauen.
0: Okay, und was heißt das konkret?
1: Also sagen wir mal, der nette Herr von der Entsorgungsfirma macht den Deckel von deiner Biotonne auf und da lachen ihm gleich zwei Plastikflaschen entgegen. Dann macht er den Deckel wieder zu und lässt die Tonne stehen.
0: Okay.
1: Und macht aber auch einen Aufkleber drauf mit dem Hinweis. Das heißt dann für mich als Besitzer der Tonne, ich muss nochmal selber nachsortieren und erst dann wird meine Biotonne beim nächsten Mal mitgenommen. Generell gilt, sind in einer Biotonne mehr als 3% Fremdstoffe, dann kann der Entsorger das Mitnehmen verweigern. Mhm. Also deswegen bitte dran denken, Plastik gehört in den gelben Sack, die Glasflaschen ins Altglas und in den Biomüll gehören eben wirklich nur das Obst, die Eierschalen und von mir aus auch die Haare vom Hund oder vom Goldhamster.
0: Okay. Also das war das Wort zum Dienstag von Markus Gollinger, pünktlich zum heutigen Tag der Biotonne.

Mit Miley Cyrus, End of the World, geht es rein in den Dienstagmorgen. Hier ist die Bayernwelle. Und wir haben Pfingstferien, super Wetter und viele von euch zieht heute sicherlich wieder an die Seen in der Region und auch in die Schwimmbäder. Die Steffi aus Berchtesgaden hat uns heute früh schon geschrieben, dass sie sich gerade auf den Weg macht und auf den Untersberg unterwegs ist, wo es noch ein bisschen kühler ist in der Früh. Und direkt nach dem Runtergehen geht's dann rein unten in die Arche und abfrischen. Ist zwar noch ein bisschen arg kalt, aber genau das Richtige, wenn man verschwitzt vom Berg runterkommt. Ich kann es nachvollziehen. Ich habe das nämlich vorgestern gemacht, am Sonntagmorgen. Genauso, grad schön war's. So oder so, euch allen einen wunderbaren Wonnemonat Mai.

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20: Dienstag, 8:30 Uhr ist es und der Info-Markus im Studio. Markus, guten Morgen.
21: Guten Morgen.
20: Was gibt's Neues heute Morgen?
22: Ja, wer keine Kinder hat, soll bei der Pflegeversicherung schon bald stärker zur Kasse gebeten werden. Gesundheitsministerin Nina Warken plant offenbar, den Beitragszuschlag für Kinderlose um 0,1 Prozentpunkte anzuheben, berichtet das Redaktionsnetzwerk Deutschland. Bei Versicherten mit Kindern sollen die Beitragssätze dagegen gleich bleiben.
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22: Mit Markus Gohlinger. Nach dem tödlichen Geisterfahrerunfall am Samstag auf der A8 bei Grabenstedt sind zwei der Verletzten inzwischen aus dem Krankenhaus entlassen worden. Zwei leichter Verletzte. Das hat die Polizei noch im Verlauf des Pfingstwochenendes mitgeteilt. Die drei Schwerverletzten werden demnach weiter stationär behandelt. Sie sollen nicht in Lebensgefahr schweben. Am Samstagnachmittag ist ein Autofahrer bei Grabenstedt entgegen der Fahrtrichtung auf die A8 aufgefahren. Sein Fahrzeug stieß mit zwei weiteren Autos zusammen. Der Geisterfahrer selbst kam bei dem Unfall ums Leben. Die Autobahn war am Samstag wegen des Unfalls für mehrere Stunden gesperrt. Eine brennende Wiese an einem Bahndamm bei Surberg hat am Wochenende gezeigt, bei der momentanen Trockenheit kann jederzeit ein größerer Brand entstehen. Auch in den nächsten Tagen wird weiter sehr trockenes Wetter vorausgesagt, deswegen bleibt die Gefahr von Wald- oder Wiesenbränden hoch. Der Kreisfeuerwehrverband Traunstein mit Hubert Hobmeier appelliert deswegen dringend.
24: Kein offenes Feuer in Waldnähe oder in Wiesenflächen.
7: keine Zigaretten aus dem Auto werfen und Fahrzeuge nicht auf trockenem Gras abstellen. Schon kleine Unachtsamkeiten können derzeit größere Brände auslösen. Wer Rauch oder Feuer bemerkt, sollte sofort den Notruf 112 wählen.
22: Inzwischen gilt in weiten Teilen der Region bereits Waldbrandgefahrenstufe 4 von 5 und ergiebigere Regenfälle sind in den nächsten Tagen nicht vorausgesagt. Auch in diesem Jahr haben wieder tausende Besucher am Pfingstmontag den Leonhardi-Ritt in Holzhausen bei Teisendorf miterlebt. Seit mehr als 400 Jahren gibt's die Traditionsveranstaltung. Immer am Pfingstmontag ziehen Reiter mit ihren Pferden und Gespannen durch Holzhausen. Anschließend erbitten sie im Rahmen einer Messe am Leonhardi-Kirchall den Segen für Pferde und Reiter. Der Ritt ist dem heiligen Leonhard gewidmet. Er gilt als der Schutzheilige aller landwirtschaftlichen Tiere, also auch der Pferde. Diese und auch weitere Nachrichten aus der Region könnt ihr auch nachlesen bei uns auf bayernwelle.de.
20: Und damit zum Bayernwelle-Wetter mit den aktuellen Temperaturen. Es wird von, ich habe so das Gefühl, von Minute zu Minute wärmer. Traunstein 21 Grad, genauso in Grassau und auch im Marktschellenberg beim Rathaus 21 Grad. Viel Sonnenschein gibt es heute wieder, richtig schön sommerlich. Später kann es dann ein paar Quellwolken geben und auch ein paar Gewitter sind nicht ausgeschlossen, sollte aber trocken bleiben. Die Temperaturen bis 31 Grad heute.
9: Einen schönen guten Morgen von der Talstation der Hochwellenseilbahn in Bergen. Die Temperatur im Tal beträgt 22 Grad, am Gipfel 21 Grad bei herrlichem Sonnenschein. Die Seilbahn hat ab 9 Uhr Fahrbetrieb und fährt halbstündlich zum Gipfel. Wer Lust hat, sich sonntags mit einem Frühstück am Berg vor wunderschöner Kulisse verwöhnen zu lassen, kann sich derzeit noch Plätze sichern. Infos zum Fahrbetrieb der Seilbahn und unseren Veranstaltungen, wie zum Beispiel dem Hochwellenfestival vom 4. bis 7. 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Eine schöne Woche wünscht Ihnen Renate Pertl von der Touristinformation in Bergen.
14: Hallo zusammen, ich bin die Emma. 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Mega cool. Die Bergachterbahn war der Wahnsinn. Und die Wasserrutschen? Wow! Ihr müsst unbedingt hierher kommen. 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
20: Der Bahnwelle Verkehrsservice, damit ihr sicher ankommt. Eine Meldung haben wir von der A8 Salzburg Richtung München zwischen Bad Reichenhall und Anger. Vorsicht bitte, da steht ein defekter LKW. Der rechte Fahrstreifen ist hier blockiert. Geblitzt wird aktuell auf der B306 in Boden bei Inzell in der 70er-Zone in Fahrtrichtung Traunstein und auch in Schneitzelreuth. Da steht ein Radargerät. Und wenn ihr etwas für uns habt, meldet das 0800 3x7 3x3 und die 2 oder ihr schickt eine WhatsApp. Die Nummer findet ihr auf unserer Internetseite auf bayernwelle.de. Dankeschön. Gute Fahrt weiterhin.
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20: Mit Thorsten Joost euch allen einen schönen Dienstagmorgen. Und wenn wir schon auf das Wetter schauen, so wie gerade eben mit Aussicht auf bis zu 31 Grad, dann soll's auch ein bisschen Reggae geben. Oder findet ihr nicht auch? Bob Marley jetzt für euch, Iron Lion Zion. Und damit einen guten Start rein in den Dienstagmorgen.

0: 8:40 ist es, 10:09, guten Morgen mit der Bayernwelle. Es sind Pfingstferien und die Kids haben frei und damit da keine Langeweile aufkommt, haben wir ein paar Ausflugstipps für euch und weil das Wetter ja traumhaft ist, kommen die heute aus der Kategorie Wandern. Kollegin Elena Meyer, schieß mal los, was hast du denn für Tipps?
1: Also Nummer 1 ist der Bergwald-Erlebnispfad zum Frillensee. Für Kinder wirklich überhaupt nicht langweilig, weil es auf dem Weg richtig viele kleine Spiel- und Erlebnisstationen gibt oder auch Infotafeln, bei denen ihr einfach was über den Wald und die Tiere und die Pflanzen da so lernen könnt. Also der Weg ist super schön gestaltet. Los geht's ab dem Forsthaus Adelgass in Inzell oder ihr schaut's nach Gassau, da ist nämlich auch ein erlebnisreicher Weg für euch durch die Kennelmühlfilzen, auch sehr spannend und schön.
0: Ja, und wenn's eine Alm sein soll, inklusive Brutzeit und tolle Aussicht?
1: Dann kann ich zum Beispiel mit Kindern die Ragatalm in der Ramsau empfehlen. Geht am Hintersee los und der Weg ist gar nicht steil und auch gar nicht lang. Die Aussicht ist trotzdem richtig gut. Oder wir bleiben in der Ramsau im Wandergebiet Hochschwarzeck. Da könnt ihr mit der Sesselbahn rauffahren oder auch zu Fuß gehen und oben dann im Hirschkaser einkehren. Da gibt's auch eine Panoramaschaukel und ganz wichtig, damit Mama und Papa auch mal ein bisschen entspannen können, Spielplatz ist da oben auch.
0: Perfekt. Welche Wanderungen oder Almen könnt ihr uns denn jetzt für die Ferien empfehlen? Habt ihr vielleicht einen Geheimtipp oder vielleicht einen weniger geheimen Geheimtipp, der auch gerne von mehr Menschen besucht werden kann? Dann schickt mir gerne eine WhatsApp-Sprachnachricht hier zu uns ins Bayernwelle-Studio. Die Nummer findet ihr auf bayernwelle.de.

0: mit TLC und I'm Pretty rein in den Dienstagmorgen. Hier ist die Bayernwelle. Guten Morgen.
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2: Mit Angelina Quocciala. Das lief an Ostern so gut, deshalb gibt's am Pfingsten eine Wiederholung. In Rath im Winkel ist heute von 16 bis 20 Uhr wieder Frühlingsfest mit Mini-Radmesse. Es gibt eine Hüpfburg, Pony-Cycle, Kinderschminken und vieles mehr. Außerdem gibt's auch Popcorn, Zuckerwatte und Co. Also echtes Jahrmarkt-Feeling für euch. Heute im und vor dem Festsaal in Rath im Winkel. Sommerfeeling pur bekommt ihr außerdem am Waginger See. Ab sofort startet die Flaniermeile an der malerischen Strandpromenade. Sowohl Gäste als auch Einheimische sind herzlich willkommen. Es gibt Live-Musik von Jack in a Box. Außerdem sind sämtliche Kunsthandwerker und Direktvermarkter aus der Region am Start. Los geht's heute ab 17 Uhr. Und genießen geht diese Woche auch noch im Kulturhof Biergarten in der Stangast. Dort ist bei schönem Wetter italienischer Abend mit ofenfrischer Pizza und den Amigos von Ciao Italo Pop. Da geht einmal für die Band der Hut um. Einen Tisch reservieren könnt ihr außerdem ab 10 Personen. Los geht's am Freitag um 21 Uhr im Kulturhof Biergarten.
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16: Und jetzt die Top-Meldung aus der Region mit Markus Gollinger. Die erste Woche der Pfingstferien wird sonnig, sommerlich, warm und trocken. Das bedeutet laut Deutschem Wetterdienst aber auch, die Waldbrandgefahr bleibt hoch. In den nächsten Tagen wird in weiten Teilen der Region die zweithöchste Waldbrandgefahrenstufe gemeldet. Mehr in den Regionalnachrichten um halb und auf bayernwelle.de.
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18: Ich bin Moritz Einzel, guten Morgen. Gesundheitsministerin Warken will offenbar den Beitragssatz für Kinderlose in der Pflegeversicherung erhöhen. Das Redaktionsnetzwerk Deutschland berichtet unter Berufung auf Koalitionskreise, dass der Beitragszuschlag für Kinderlose auf 0,7% angehoben werden soll. Versicherte ohne Kinder müssten dann ab einem Alter von 23 Jahren insgesamt einen Beitragssatz von 4,3% zahlen. Die Gewerkschaft der Polizei beklagt marode Dienststellen und fordert eine bessere Infrastruktur. GdP-Chef Roßkopf hat der Rheinischen Post gesagt, der Zustand vieler Wachen sei nicht mehr hinnehmbar. In jeder dritten Dienststelle fehlten etwa Büros, Unterkünfte und Parkflächen. Trotz der geltenden Waffenruhe hat das US-Militär nach eigenen Angaben Stellungen im Iran angegriffen. Es seien Raketenabschussanlagen und iranische Boote attackiert worden, die Minen in der Straße von Hormuz verlegen wollten. Zwischen den USA und dem Iran laufen indirekte Verhandlungen über ein dauerhaftes Kriegsende. Bei sommerlichen Temperaturen sind am Pfingstwochenende in Freibädern an Seen und Flüssen 6 Menschen ums Leben gekommen. Darunter sind 4 Kinder und Jugendliche. Diana Kramer berichtet.
19: Das jüngste Opfer, ein 4-jähriger Junge, wurde tot im Wasser in einem Freibad in Ludwigshafen entdeckt. Er ist vermutlich ertrunken. Im ostfriesischen Marienhafe bargen Taucher ein 13 Jahre altes Mädchen tot aus einem Kiessee. Die weiteren Opfer waren 11 und 14 Jahre alt. Außerdem wurden 2 Männer tot aus Badeseen geborgen.
18: Der VfL Wolfsburg ist erstmals aus der Fußball-Bundesliga abgestiegen. Das Team von Trainer Dieter Hecking verlor das Relegationsrückspiel beim SC Paderborn mit 1:2 nach Verlängerung. Das Hinspiel war 0:0 ausgegangen. Für Paderborn ist es nach 2014 und 2019 der dritte Aufstieg. Und die deutsche Eishockey-Nationalmannschaft hat ihr letztes Vorrundenspiel bei der WM in der Schweiz gegen Großbritannien mit 6:3 gewonnen. Die Viertelfinalteilnahme hängt aber davon ab, ob Lettland heute gegen Außenseiter Ungarn verliert. Es ist jetzt 9:00.
1: Zum Bayernwelle Wetter mit den aktuellen Frühtemperaturen, die ich gerade nicht weiß. Der Bayernwelle Verkehrsservice, damit ihr sicher ankommt. Im Moment eine Störung von der A8 Salzburg in Richtung München zwischen Bad Reichenhall und Anger. Gefahr durch einen defekten LKW. Hier ist der rechte Fahrstreifen im Moment gesperrt. Geblitzt wird in Laufen am Bahnhof, da in der 30er-Zone, dann auf der B306 in Boden bei Inzell in der 70er-Zone, Fahrtrichtung Traunstein und Radarhammer in Schneinsleroth. Wenn ihr etwas für uns habt, meldet das 0800 3x7 3x3 und die 2 oder ihr schickt eine WhatsApp-Nachricht. Die Nummer findet ihr auf bayernwelle.de. Dankeschön, gute Fahrt.
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1: Mit Thorsten Just. Hallo, einen schönen Vormittag heute am Dienstag. Es ist Pfingstferienzeit, es ist wunderschönes Wetter. Es lädt ein, hinauszugehen an die Seen, in die Schwimmbäder. So oder so euch allen ganz viel Spaß. Nehmt ein kleines Radio mit oder streamt es und dann ab auf eure Bluetooth-Box.

0: 10 nach 9 und ihr hört die Bayernwelle. Schönen Dienstagvormittag. Ja, und ich weiß schon, wer jetzt Pfingstferien hat, der will einfach nur Spaß haben, die freie Zeit genießen. Da willst du nicht, dass dir ständig jemand in den Ohren liegt. Sei vorsichtig in der Natur, die Waldbrandgefahr ist so hoch. Aber das ist sie nun mal. Also deswegen nehmt euch bitte schnell eine knappe Minute Zeit für diesen wichtigen Hinweis.
1: Es sollte einfach nur ein harmloser Ausflug ins Grüne werden. Frische Luft schnappen, ein kleines Picknick machen. Bis dann einer die Idee gehabt hat, Mensch, lass uns doch hier spontan grillen. Die Lisa hat zwar eingeworfen, lieber nicht, die warnen schon seit Tagen vor hoher Waldbrandgefahr. Aber der Tom war der Meinung, komm, wir haben das im Griff. Und das haben wir auch im Griff gehabt, bis dann der Wind langsam aufgekommen ist und plötzlich sind die Funken überall hingeflogen und dann ist die Lage völlig außer Kontrolle geraten und plötzlich hat der erste Busch gebrannt und dann war es zu spät. Plötzlich war überall Feuer. Deswegen hört bitte auf das, was Forstministerium und Feuerwehr und Wetterdienste sagen. Keine Zigaretten, kein offenes Feuer derzeit in Wald und Feld. Ein paar Sekunden Unachtsamkeit und Leichtsinn reichen schon aus und ein jahrzehntelang gewachsener Wald ist für immer verloren.
0: Dankeschön, Markus Gollinger. Die Geschichte in diesem Beispiel war zum Glück nicht echt, aber der Waldbrand in Ruhpolding vor ein paar Wochen hat gezeigt, wie schnell es auch in echt gehen kann mit einem großen Feuer.

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1: Mr. Big und To Be With You, ein absoluter Kulthit hier auf der Bayernwelle, geht immer und ist vor allem ein ganz entspannter Song und das ist auch genau das Richtige. Bloß nicht zu viel bewegen heute an diesem Dienstag. Es wird ziemlich warm, bis 31 Grad. Dafür mehr liegen. Besten Fall am Schwimmbad oder im Schwimmbad, am See oder irgendwo da, wo was Nasses um euch herum ist, wo ihr euch abkühlen könnt. Genießt den Tag, macht was Schönes, stellt was an, was euch Spaß und Freude macht und ja, genießt vor allem die Zeit, im besten Fall auch mit der Family und dann hören wir uns morgen wieder ab 6 hier auf der Bayernwelle. Bis dann, Servus.

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18: Mit Markus Gollinger. Die erste Woche der Pfingstferien wird insgesamt sehr sonnig, sommerlich warm und trocken. Das bedeutet laut Deutschem Wetterdienst auch, die Waldbrandgefahr bleibt hoch. Gestern am Pfingstmontag hat der Deutsche Wetterdienst zum Beispiel für Trostberg, Chieming und Pieding Waldbrandwarnstufe 4 von 5 ausgegeben. Im Raum Siegsdorf wird die in den nächsten Tagen auch erreicht. Es werden die ganze Woche keine nennenswerten Regenschauer erwartet. Das heißt, die Vegetation ist und bleibt sehr trocken. Deswegen bitten das Bayerische Forstministerium und die Feuerwehren, vermeidet in Wald und Feld alles, was ein Feuer auslösen könnte. Raucht nicht, grillt nicht und stellt euer Auto nicht auf trockenem Gras ab. In Trostberg ist am Montagnachmittag eine Garage komplett ausgebrannt, inklusive des darin abgestellten Autos. Gegen 14.30 Uhr brach das Feuer in der hölzernen Garage aus. Die Feuerwehrleute konnten nicht verhindern, dass die Garage komplett ausbrannte. Auch das geparkte Elektroauto ist vollständig zerstört. Allerdings konnte die Feuerwehr laut Kreisfeuerwehrband verhindern, dass die Flammen auf ein benachbartes Wohnhaus übergreifen konnten. Ein Feuerwehrmann hat sich bei den Löscharbeiten eine leichte Verbrennung am Arm zugezogen. Die Polizei gibt den Sachschaden mit etwa 70.000 Euro an. Was das Feuer ausgelöst hat, weiß die Trostberger Polizei noch nicht. Die Ermittlungen hierzu laufen. Und großer Triumph für die Grenzregion, die Ballettschule Atelier Danse aus Freilassing wurde beim weltweiten Tanzwettbewerb World Dance Masters im kroatischen Poreč als eine der besten Schulen ausgezeichnet. Gegen Konkurrenz aus 24 Ländern haben die jungen Talente zahlreiche Spitzenplätze geholt, darunter auch Tänzerinnen aus dem Berchtesgadener Land. Emotionaler Höhepunkt, eine internationale Jury wählte die Schule aus mehr als 2000 Beiträgen in die exklusive Finalgala. Da holte Atelier Danse sogar den Gesamtsieg und einen Gewinn von 4.000 Euro. Diese und auch weitere Nachrichten aus der Region könnt ihr auch nachlesen bei uns auf bayernwelle.de.
11: Und damit zum Bayernwelle Wetter. Aktuell haben wir 21 Grad in Waging, genauso in Schönau am Königssee und auch in Unterbössen bei der Musikschule. Viel Sonnenschein, heute wieder richtig schön sommerlich. Später kann es dann ein paar Quellwolken geben. Ein paar Gewitter sind nicht ausgeschlossen, sollte aber trocken bleiben. Dazu Temperaturen bis 31 Grad.
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11: Der Bahnwelle Verkehrsservice, damit ihr sicher ankommt. Im Moment haben wir noch eine Störungsmeldung von der A8 Salzburg Richtung München. Zwischen Bad Reichenhall und Anger ist der rechte Fahrstreifen im Moment gesperrt. Da steht ein defekter LKW. Geblitzt wird aktuell in Laufen am Bahnhof in der 30er-Zone, Radarhammerstien in Schneißelreuth und auf der B306 im Ortsteil Boden bei Inzell in der 70er-Zone Richtung Traunstein wird geblitzt. Wenn auch ihr irgendwo einen Blitzer seht, wenn ihr eine Verkehrsstörung für uns habt, meldet das 0800 3x7 3x3 und die 2 oder ihr schickt eine WhatsApp-Nachricht. Die Nummer findet ihr auf bayernwelle.de. Danke, gute Fahrt.
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1: Heute ist der 26. Mai. Namenstag haben heute Philipp, Alwin und Marianne. Im Jahr 1828 fällt der 26. Mai auf einen Pfingstmontag. Auf dem Nürnberger Unschlittplatz taucht ein junger Mann auf, der wie ein Kleinkind watschelt und sich kaum ausdrücken kann. Auf der Polizeiwache schreibt er dann seinen Namen auf Papier. Kaspar Hauser. Es ist der Auftakt zum größten Verwirrspiel der neueren Geschichte. Ob Kaspar Hauser ein verstoßener Erbprinz oder doch nur ein Schwindler war, ist bis heute nicht endgültig geklärt. Pünktlich für die Olympischen Sommerspiele ist im Frühling 1972 das Münchner Olympiastadion fertig und wird sofort genutzt. Zur offiziellen Eröffnung am 26. Mai 1972 findet ein Fußball-Länderspiel zwischen Deutschland und der Sowjetunion statt. Die inoffiziell erste Partie war allerdings schon Wochen vorher, und zwar zwischen Münchner Sportjournalisten und der Schwabinger Kneipenmannschaft Säge. Ein Olympiafunktionär hat die Hobbykicker spontan ins Stadion gelassen. Um 5.21 Uhr ist heute Sonnenaufgang, um 20.56 Uhr geht's wieder unter.
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17: Ich bin Moritz Einzel. Friedensforscher von Greenpeace sehen die Verteidigung in Europa stärker aufgestellt als von vielen angenommen. Selbst ohne die USA seien die europäischen NATO-Staaten Russland in wesentlichen militärischen Aspekten überlegen, heißt es in der Studie Europa allein zu Haus. Tanja Wagner berichtet.
18: Den Rüstungswettlauf entscheiden die Europäer zusammen mit Kanada, den Friedensforschern zufolge für sich. Allein im vergangenen Jahr steckten sie umgerechnet 540 Milliarden Euro in ihre Streitkräfte, nahezu das Dreifache von Russland. Auch verfügen Europa und Kanada über doppelt so viele Kampfflugzeuge, viermal so viele Kriegsschiffe und dreimal so viel Artillerie wie die russischen Streitkräfte. Europas Verteidigungsressourcen seien enorm, so das Fazit der Studie.
17: In Bayern lebt etwa jeder fünfte Mensch alleine. Das meldet das Bayerische Landesamt für Statistik unter Berufung auf erste Ergebnisse des Mikrozensus 2025. Demnach lebten im vergangenen Jahr im Freistaat 2,7 Millionen Menschen in Einpersonenhaushalten. Am höchsten ist der Anteil der Alleinlebenden in den bayerischen Großstädten. Fast die Hälfte der Passagierflüge, die auf deutschen Flughäfen starten oder landen, sind auf Kurzstrecken unterwegs. Verbindungen bis 1000 Kilometer hatten nach Angaben des Statistischen Bundesamtes im vergangenen Jahr 45% Anteil an allen 1,5 Millionen Passagierflügen. Überwiegend steuerten die Kurzstreckenflüge Ziele im nahegelegenen Ausland an oder begannen dort. US-Präsident Trump will heute in einem Militärkrankenhaus einen Gesundheitscheck absolvieren. Für den 79-Jährigen ist es bereits der dritte Termin dieser Art in den vergangenen 13 Monaten. Zu den Eigenheiten des amerikanischen Politikbetriebs gehört es, dass Präsidenten regelmäßig Auskunft über ihren Gesundheitszustand geben. Für Vogelfreunde gibt es gute und schlechte Nachrichten zugleich. Während es etwa bei den Spatzen schlecht aussieht, ist die Lage bei den Finken erfreulicher, wie der Naturschutzbund Deutschland mitteilt. Grundlage ist die Stunde der Gartenvögel, bei der Menschen am 2. Maiwochenende Vögel beobachten und melden sollten. Düster seien die Resultate für die Spatzenarten, hieß es vom NABU. Es wurden auch weniger Mauersegler und Mehlschwalben gesichtet. Es ist jetzt 9:45.
0: Dankeschön. Jetzt schauen wir noch aufs Bayernwelle Wetter. Heute bleibt der Himmel bis auf wenige Wolken klar und die Sonne treibt die Höchstwerte bis auf die 29 Grad. Morgen wird es ein Ticken frischer, da haben wir auch wieder mehr Wolken und es kann auch wieder zu dem ein oder anderen Regenspritzer kommen. Der Bayernwelle Verkehrsservice, damit ihr sicher ankommt. Wir haben eine Gefahrenstörung auf der A8 und zwar Salzburg Richtung München. Zwischen Anger und Bad Reichenhall besteht Gefahr durch einen LKW. Der rechte Fahrstreifen ist gesperrt. Es staut sich bis nach Österreich rüber. Ihr braucht etwa eine Viertelstunde länger, falls ihr auf der A8 fährt. Außerdem auf der Zufahrtsstraße zu der A8 bei Pieding, das ist bei der B20, staut sich's auch. Da braucht ihr etwa 10 Minuten länger. Dann schauen wir noch auf die aktuellsten Blitzer. Wir haben einen stehen in Laufen und zwar am Bahnhof in der 30er-Zone. Dann auf der A8 haben wir wieder eine Abstandsmessung auf Höhe von Grabenstedt, so wie immer. Und dann haben wir noch einen ganz frischen von der Sandra reinbekommen und zwar in Tachating beim AWO-Kindergarten. Das ist eine 30er-Zone, da wird in beide Richtungen geblitzt. Und falls ihr jetzt noch irgendeinen Blitzer gesehen habt, dann könnt ihr uns den sehr gerne melden. Einfach anrufen unter der 0800 3x7 3x3 und die 2. Oder ihr schreibt uns eine WhatsApp. Die Nummer dafür gibt es zum Einspeichern auf bayernwelle.de.
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16: Mit Markus Gollinger. Wieder wird am Landgericht Traunstein ein Fall von Trickbetrug durch Schockanrufe verhandelt. Ein mutmaßlicher Abholer muss sich ab heute wegen gewerbs- und bandenmäßigen Betrugs verantworten.
17: Seine Bande hatte im Januar einen 84-Jährigen laut Staatsanwaltschaft am Telefon massiv unter Druck gesetzt. Die Tochter habe einen tödlichen Unfall verursacht, weshalb eine Kaution fällig sei. Das Opfer übergab nahe dem Amtsgericht Rosenheim Wertsachen im Gesamtwert von über 220.000 Euro. Dank eines aufmerksamen Passanten wurde der Angeklagte noch auf der Flucht samt Beute gefasst. Ihm droht eine mehrjährige Haftstrafe. Erst vergangene Woche wurde in einem ähnlichen Verfahren ein 35-Jähriger am Landgericht verurteilt. Aus Traunstein für die Bayernwelle, Emily Rettenberger.
16: Schmerzhaftes Ende eines Feiertagsausfluges. Zwei Motorradfahrer sind gestern am frühen Abend in Berchtesgaden auf der Rossfeldstraße gestürzt. Die beiden Brüder fuhren laut Polizei direkt hintereinander. Der erste sei zu schnell unterwegs gewesen und sei deswegen von der Fahrbahn abgekommen. Er stürzte etwa 20 Meter einen bewaldeten Hang hinab. Der jüngere Bruder dahinter erschrak so stark, dass er laut Polizei ebenfalls die Kontrolle über sein Motorrad verlor. Auch er kam von der Straße ab. Der Rettungshubschrauber musste den älteren Bruder mit Verdacht auf Wirbelsäulenverletzung ins Krankenhaus fliegen. Der Jüngere hat laut Polizei lediglich einen Schock. An beiden Motorrädern entstand Totalschaden. Seit Samstag hat die Polizei im Raum Prien und Aschau nach einem vermissten Mann gesucht. Gestern am Pfingstmontag ist der 39-Jährige dann wohlbehalten wieder aufgetaucht. Das hat die Polizei vor ein paar Stunden mitgeteilt. Da der Mann Epileptiker ist und Medikamente braucht, machte sich die Polizei zwischenzeitlich Sorgen um ihn. Es war zu befürchten, dass der Mann in einer hilflosen Lage sein könnte. Deswegen hat die Polizei am Wochenende auch die Bevölkerung um Mithilfe bei der Suche gebeten. Diese Suche war letzten Endes erfolgreich. Diese und auch weitere Nachrichten aus der Region könnt ihr auch nachlesen bei uns auf bayernwelle.de.
18: Vielen Dank, hier ist das Bayernwelle-Wetter. Heute haben wir durchgehend Sonne, vereinzelt hängen mal vielleicht ein paar Wolken am Himmel, aber größtenteils bleibt der Himmel klar. Höchstwerte heute bei bis zu 29 Grad. Kurzer Ausblick auf morgen, da wird es ein bisschen wolkiger, sogar mit dem ein oder anderen Schauer.
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18: Der Bayernwelle Verkehrsservice, damit ihr sicher ankommt. Wir haben eine Störung auf der A8 Salzburg Richtung München. Zwischen Reichenhall und Anger besteht Gefahr durch einen defekten LKW auf der Fahrbahn. Dort ist der rechte Fahrstreifen gesperrt. Dahinter zieht sich ein Stau, der geht bis nach Österreich rüber. Da müsst ihr etwa 25 Minuten länger einplanen. Außerdem ist in Pieding auch noch an den Zufahrtsstraßen zu der A8 auch ein Stau. Da müsst ihr etwa 10 Minuten länger einrechnen. Und dazu ist auf der B21 am Unterjettenberg von Bad Reichenhall kommend ein Stau. Da braucht ihr etwa eine Viertelstunde länger. Dann werfen wir noch einen Blick auf die aktuellsten Blitzer. Wir haben einen ganz frischen reinbekommen beim Abzee. Und zwar steht der direkt vor der öffentlichen Toilette. Dann haben wir noch einen in Laufen am Bahnhof. Das ist eine 30er-Zone. In Tacherting beim Abo-Kindergarten. In beide Richtungen wird da geblitzt. Ebenfalls eine 30er-Zone. Und wir haben wieder auf der A8 eine Abstandsmessung, wie immer bei Grabenstedt. Falls ihr noch irgendwelche Blitzer für uns habt, dann könnt ihr uns sehr gerne anrufen unter der 0800 3x7, 3x3 und die 2. Oder ihr schreibt uns alternativ eine WhatsApp. Die Nummer dafür gibt es zum Einspeichern auf bayernwelle.de. 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
12: Ich bin Moritz Einzel. Etwa jeder fünfte Mensch in Bayern lebt alleine. Das zeigen erste Ergebnisse des Mikrozensus 2025, meldet das Bayerische Landesamt für Statistik. Demnach lebten im vergangenen Jahr im Freistaat 2,7 Millionen Menschen in Einpersonenhaushalten. Der Anteil der Alleinlebenden ist in den bayerischen Großstädten am höchsten. Damit kann auch Einsamkeit verbunden sein. Darin sehen Experten seit Jahren ein wachsendes Problem. Im vergangenen Jahr gab es hierzulande etwa 1,5 Millionen Passagierflüge. Davon waren knapp die Hälfte Kurzstrecken. Das zeigt die Statistik aller deutschen Starts und Landungen im vergangenen Jahr. 45% der Verbindungen gingen dabei über weniger als 1000 Kilometer. Die Ziele lagen überwiegend im nahegelegenen Ausland. Rund ein Drittel der Dienststellen der Bundespolizei sind marode, beklagt die Gewerkschaft der Polizei. GdP-Chef Roßkopf sagte der Rheinischen Post, der Zustand vieler Gebäude und Wachen sei nicht mehr hinnehmbar. Sanierungen würden verschoben und es fehle an Büros, Unterkünften oder Parkflächen. In wenigen Wochen wird US-Präsident Trump 80 Jahre alt. Heute steht sein jährlicher Gesundheitscheck an. Aus Washington, Tina Eck.
13: Immer wieder gibt es hier Spekulationen über Trumps Gesundheit, weil er bei Meetings einnickt, geschwollene Beine und Blutergüsse an den Händen hat. Das Weiße Haus wiegelt ab. Das liege daran, dass Trump Aspirin schlucke und viele Hände schüttele. Trump ist nach eigenen Worten physisch und geistig fit wie ein Turnschuh. Aber nach seinen letzten Checkups folgten immer noch ein paar weitere Tests. Warum und mit welchem Ergebnis wurde nie gesagt.
12: Die Cleveland Cavaliers mit dem deutschen Basketballnationalspieler Dennis Schröder haben es nicht in die Finalserie der NBA geschafft. Mit einer 93-130 Niederlage gegen die New York Knicks endete die Saison für Cleveland mit einem glatten 0-4 in der Best-of-Seven-Serie. Schröder fehlte im letzten Spiel krankheitsbedingt. In der Finalserie der nordamerikanischen Basketball-Profiliga treffen die New York Knicks entweder auf Titelverteidiger Oklahoma City Thunder oder die San Antonio Spurs. Es ist jetzt kurz nach 11.
14: Dankeschön. Jetzt schauen wir noch aufs Bayernwelle Wetter. Heute bleibt der Himmel bis auf wenige Wolken klar und die Sonne treibt die Höchstwerte bis auf die 29 Grad. Morgen wird es ein Ticken frischer, da haben wir auch wieder mehr Wolken und es kann auch wieder zu dem ein oder anderen Regenspritzer kommen. Der Bayernwelle Verkehrsservice, damit ihr sicher ankommt. Und heute ist richtig was los auf den Straßen. Angefangen auf der A8 Salzburg Richtung München ist zwischen Anger und Neukirchen der rechte Fahrstreifen blockiert. Dort besteht Gefahr durch ein liegen gebliebenes Fahrzeug etwa 10 Minuten mehr. Dann ebenfalls auf der A8 auch Richtung München zwischen Bad Reichenhall und Anger ist Gefahr durch einen liegen gebliebenen LKW. Dort ist auch der rechte Fahrstreifen gesperrt. Ihr braucht etwa 10 Minuten länger. Auf der B20 auf der Zufahrt Straße zu der A8 bei Pieding ist auch ein Stau, da braucht ihr 10 Minuten länger. Auf der B21 beim Unterjettenberg, wenn ihr von Bad Reichenhall kommt, müsst ihr auch mit 20 Minuten mehr rechnen, dort stockt es. Und auf der B306 zwischen Traunstein und Siegsdorf, wenn ihr Richtung A8 Auffahrt fährt, braucht ihr auch nochmal 10 Minuten länger. Geblitzt werdet ihr aktuell in Tacherting beim AWO-Kindergarten in der 30er-Zone und zwar in beide Richtungen. Dann beim Ab-C direkt vor der öffentlichen Toilette steht da der Blitzer. Und auf der A8 ist eine Abstandsmessung wie immer bei Grabenstedt. Falls ihr noch irgendwelche Blitzer für uns habt oder andere Meldungen, dann könnt ihr uns bitte sehr gerne anrufen unter der 0800 3x7, 3x3 und die 2. Oder ihr schreibt uns eine WhatsApp. Die Nummer dafür gibt es zum Einspeichern auf bayernwelle.de. Am besten aber ihr fahrt gar nicht erst schneller als erlaubt und generell bitte immer vorsichtig.
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1: 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Musi auf Nacht gibt's heute Abend in Ruppolding, denn die Ruppoldinger Trachtenkapelle spielt über die Sommermonate jetzt wieder regelmäßig am Dienstagabend auf. Los geht's um 19 Uhr im Kurpark. Vor Ort könnt ihr euch außerdem auch Getränke kaufen. Kleine und große Fußballfans, aufgepasst, morgen könnt ihr am Piedinger Sportplatz einen waschechten Weltmeister erleben. Die Sparkasse Berchtesgadener Land hat Profifußballer Erik Durm eingeladen. 60 Kids und Jugendliche werden dort mit ihm gemeinsam trainieren und ihr könnt gern noch zum Zuschauen und für Autogramme vorbeikommen. Trainiert wird morgen einmal um 10 und um 12 Uhr. Rundherum gibt es ein buntes Programm und Verpflegung vom ASV Piedingen. Und da wird's nochmal wild. Auch diesen Samstag wird in Holzhausen gefeiert. Und zwar, was das Zeug hält. Dort ist Spritzenhausfest am Feuerwehrhaus. Es gibt Musik, Essen und Trinken und auch eine Bar mit kühlen Drinks. Da bleibt also kein Wunsch offen. Los geht's ab 18 Uhr.
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19: Mit Markus Gollinger. Die erste Woche der Pfingstferien wird insgesamt sehr sonnig, sommerlich warm und trocken. Das bedeutet laut Deutschem Wetterdienst auch, die Waldbrandgefahr bleibt hoch. Gestern am Pfingstmontag hat der Deutsche Wetterdienst zum Beispiel für Trostberg, Chieming und Pieding Waldbrandwarnstufe 4 von 5 ausgegeben. Im Raum Siegsdorf wird die in den nächsten Tagen auch erreicht. Es werden die ganze Woche keine nennenswerten Regenschauer erwartet. Das heißt, die Vegetation ist und bleibt sehr trocken. Deswegen bitten das Bayerische Forstministerium und die Feuerwehren, vermeidet in Wald und Feld alles, was ein Feuer auslösen könnte. Raucht nicht, grillt nicht und stellt euer Auto nicht auf trockenem Gras ab. In Trostberg ist am Montagnachmittag eine Garage komplett ausgebrannt, inklusive des darin abgestellten Autos. Gegen 14.30 Uhr brach das Feuer in der hölzernen Garage aus. Die Feuerwehrleute konnten nicht verhindern, dass die Garage komplett ausbrannte. Auch das geparkte Elektroauto ist vollständig zerstört. Allerdings konnte die Feuerwehr laut Kreisfeuerwehrband verhindern, dass die Flammen auf ein benachbartes Wohnhaus übergreifen konnten. Ein Feuerwehrmann hat sich bei den Löscharbeiten eine leichte Verbrennung am Arm zugezogen. Die Polizei gibt den Sachschaden mit etwa 70.000 Euro an. Was das Feuer ausgelöst hat, weiß die Trostberger Polizei noch nicht. Die Ermittlungen hierzu laufen. Und großer Triumph für die Grenzregion. Die Ballettschule Atelier Danse aus Freilassing wurde beim weltweiten Tanzwettbewerb World Dance Masters im kroatischen Poreč als eine der besten Schulen ausgezeichnet. Gegen Konkurrenz aus 24 Ländern haben die jungen Talente zahlreiche Spitzenplätze geholt, darunter auch Tänzerinnen aus dem Berchtesgadener Land. Emotionaler Höhepunkt: eine internationale Jury wählte die Schule aus mehr als 2000 Beiträgen in die exklusive Finalgala. Da holte Atelier Danse sogar den Gesamtsieg und einen Gewinn von 4.000 Euro. Diese und auch weitere Nachrichten aus der Region könnt ihr auch nachlesen bei uns auf bayernwelle.de.
9: Vielen Dank, hier ist das Bayernwelle-Wetter. Heute haben wir durchgehend Sonne, vereinzelt hängen mal vielleicht ein paar Wolken am Himmel, aber größtenteils bleibt der Himmel klar. Höchstwerte heute bei bis zu 29 Grad. Kurzer Ausblick auf morgen, da wird es ein bisschen wolkiger, sogar mit dem ein oder anderen Schauer.
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9: Der Bayernwelle Verkehrsservice, damit ihr sicher ankommt. Wir haben einen echt langen Stau auf der A8 und zwar von Bad Reichenhall bis nach Neukirchen. Dort müsst ihr etwa eine Dreiviertelstunde länger einplanen. Außerdem sind zwei liegen gebliebene Fahrzeuge innerhalb dieses Staus, also auch wenn ihr steht, bitte aufpassen. Wenn ihr auffahrt auf die A8 bei Pieding, müsst ihr auch etwa 5 Minuten mehr einplanen. Dann auf der B305 Rottauer Straße ist zwischen Kucheln und Grassau Gefahr durch eine Ölspur. Und außerdem haben wir auf der B21 beim Unterjettenberg Stau. Da müsst ihr etwa 20 Minuten länger einplanen in beide Richtungen. Der zieht sich aber auch schon weiter Richtung Bad Reichenhall. Dann werfen wir noch einen Blick auf die aktuellsten Blitzer. Es steht einer beim Abzee direkt vor der öffentlichen Toilette. In Tachating beim AWO-Kindergarten, da wird in der 30er-Zone in beide Richtungen geblitzt. Und wir haben auf der A8 eine Abstandsmessung, so wie immer bei Grabenstedt. Falls da jetzt nicht der Blitzer dabei war, an dem ihr gerade vorbeigefahren seid, dann könnt ihr uns sehr gerne einfach anrufen unter der 0800 3x7, 3x3 und die 2. Oder ihr schreibt uns eine WhatsApp, die Nummer dafür gibt es zum Orange. Speichern auf bayernwelle.de. Bitte fahrt vorsichtig und gute Fahrt.
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20: Ich bin Moritz Einzel. Fast jeder Fünfte hierzulande greift zumindest gelegentlich zur Zigarette. Der Anteil der Raucherinnen und Raucher lag zuletzt bei gut 19%, teilte das Statistische Bundesamt mit. In den vergangenen Jahren hat sich der Anteil insgesamt kaum verändert, allerdings rauchen wieder mehr Jugendliche. Sie mögen vor allem Vapes. Die E-Zigaretten werden häufig in verschiedenen Geschmacksrichtungen angeboten. Jeder zweite Flug an deutschen Hauptverkehrsflughäfen ist eine Kurzstrecke, überwiegend ins europäische Ausland oder von dort zurück. Besonders gefragt ist allerdings auch ein Ziel außerhalb der EU, London. Tanja Wagner berichtet.
21: Auf der kurzen Distanz wird besonders häufig zwischen Frankfurt und Heathrow gependelt. Allein hier waren es rund 11.000 Passagierflüge. Aber auch zwischen Frankfurt und Berlin sowie Frankfurt und Hamburg nutzen viele den Flieger. Insgesamt ging die Zahl der Kurzstreckenflüge mit knapp 138.000 im ersten Quartal des Jahres allerdings leicht zurück. Aus Klimaschutzgründen sind Kurzstreckenflüge ohnehin umstritten.
20: Die Menschen in Bayern haben zuletzt wieder mehr Müll produziert. 2024 stieg das Aufkommen pro Kopf um 18 Kilo, ein Plus von knapp 5% gegenüber dem Vorjahr, teilte das Bayerische Landesamt für Statistik mit. Insgesamt gab es in Bayern gut 6,3 Millionen Tonnen Abfälle, das sind pro Kopf 478 Kilo Müll. Sie suchten nach Gold, jetzt kämpfen Rettungskräfte um ihr Leben. 7 Dorfbewohner sitzen seit Tagen in einer überfluteten Höhle im Norden von Laos fest. Spezialteams aus dem Nachbarland Thailand unterstützen inzwischen die schwierige Rettungsmission, die von Wassermassen, engen Gängen und Sauerstoffmangel herausgefordert wird. Auch internationale Tauchexperten unterstützen inzwischen die Mission. Um alles oder nichts geht's heute Abend für die Spielvereinigung Greuther Fürth. Im Relegationsrückspiel empfängt der fränkische Fußball-Zweitligist den Drittligisten Rot-Weiß Essen. Die Gäste aus dem Ruhrgebiet haben nach dem Hinspiel einen Vorteil. 1:0 gewann Essen dieses Hinspiel und hat damit große Hoffnung auf den Aufstieg. Anstoß in Fürth ist um 20.30 Uhr. Es ist jetzt kurz nach 12.
0: Das Bayernwelle-Wetter, Sonne von früh bis spät ist heute die Ansage dazu, Höchsttemperaturen, die uns den Schweiß auf die Stirn treiben. 31 Grad, so heiß kann es heute werden. Wir messen in Saaldorf-Suheim 28 Grad, in Altenmarkt an der Alt 27, genauso wie in Erlstedt. Morgen dann tendenziell 2 bis 3 Grad weniger, trotzdem natürlich noch entsprechend warm und dazu auch die ein oder andere Wolke. Der Bayernwelle Verkehrsservice, damit ihr sicher ankommt. Achtung bitte, A8 Salzburg Richtung München, direkt ab dem Piedinger Kreisverkehr bis nach Neukirchen. Behinderungen durch liegen gebliebene Fahrzeuge. Es staut sich aktuell circa 40 Minuten und was damit auch unmittelbar zusammenhängt, B20 dann hier rund um den Kreisverkehr in Pieding, dauert es auch ein paar Minuten länger. Und bitte noch Obacht, B21 unter Jettenberg bzw. Richtung unter Jettenberg. Von Reichenhall aus haben wir einen Stau, dauert aktuell 20 Minuten länger. Geblitzt werden die aktuell in Tachating beim AWO-Kindergarten nach Madreiska-Zone, blitzt in beide Richtungen. Dann beim Absee direkt vor der öffentlichen Toilette und dann noch bei der A8 haben wir eine Abstandsmessung, wie immer bei Grabenstedt. Ihr habt noch was für mich, Staus oder Blitzer, schreibt es gerne durch, zum Beispiel per WhatsApp die Nummer zum Einspeichern. Die gibt's für euch auf bayernwelle.de. Ich sag vielen Dank und euch eine gute und sichere Fahrt.

Servus auf der Bayernwelle. Schönen Dienstagmittag. Ich bin Markus Gollinger. Freut uns, dass ihr mit uns durch diesen Dienstag geht. Und wir besuchen gleich gemeinsam, da die vorschlagen, einen wunderbaren Platz. Jetzt bei diesem heißen Wetter. Da ist es schattig, da ist es gemütlich und da könnt ihr euch stärken. Wo das ist, gleich mehr in gut 10 Minuten. Jetzt erstmal Kultes und das Beste von heute. Adele, When We Were Young. Schönen Dienstag. 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

0: Mit Lady Gaga und The Dead Dance geht's durch den Dienstagmittag. Servus auf der Beinwelle. Ich bin Markus Golling an einem richtig schönen sommerlich heißen Dienstag. Das ist das perfekte Badewetter, das ist das perfekte Ausflugswetter. Oder wo geht man bei so einem Wetter noch hin, Hubert Aiwanger?
1: Biergärten.
0: Richtig. Biergartenwetter. Und da haben wir jetzt einfach mal unsere persönlichen Favoriten für euch. Kollegin Elena Meyer, du kommst aus dem Chiemgau. Wo sind deine Lieblingsbiergärten bei dir ums Eck?
2: Ja, also ich finde, einer der schönsten Biergärten bei uns im Landkreis Traunstein ist und bleibt der beim Wochinger Brauhaus in Traunstein. Das ist wirklich ein Bilderbuchbiergarten, wie er im Duden beschrieben wird. Kastanienbäume, Brotzeit und Bier. Also wirklich richtig, richtig schön und auch ruhig, also wenig Verkehr drumherum. Aber auch der Biergarten beim Chiemseer Wirtshaus in Chieming ist richtig schön. Mit viel Liebe zum Detail ist er gestaltet, urig und bayerisch, aber trotzdem total modern. Und vor allem ist er genau wie beim Woching auch schön schattig. Und das ist nach dem Radlfahren oder auch nach einem heißen Tag im Büro einfach wirklich richtig perfekt.
0: Jo, super. Danke, Elena, für die Tipps. Dann schauen wir ins Berchtesgadenerland zu unserem Info-Markus Zartner aus Anger. Was sind so deine Biergarten-Tipps?
3: Als Angerer gibt's da für mich eigentlich nur eine Antwort, nämlich beim Goberg. Der ist direkt am Dorfplatzende gelegen, gegenüber von der Kirche und mit Blick auf den Staufen. Ja, und das Essen ist da einfach immer top. Wenn ich jetzt ein bisschen über den Tellerrand schaue, kann ich an den Altwirt in Pieding sehr empfehlen. Ein ganz klassischer Biergarten, wie aus dem Bilderbuch. Der Service ist auf Zack und auch das Essen ist immer gut. Und was mir persönlich auch noch taugt, ist der Schwabenbräu in Reichenhall, schön schattig und richtig nett dekoriert. Und das Bier, das schmeckt natürlich auch.
0: Also wir hören schon, Biergärten gibt's bei uns zwischen Chiemsee und Königssee wirklich reichlich für einen schönen Tagesausklang. Vielleicht habt ihr auch noch einen Tipp, was ist so euer Lieblingsbiergarten bei uns in der Region? Wir würden es gern wissen, schickt uns gerne mal eine WhatsApp. Die Nummer gibt's auf bayernwelle.de. Schönen Dienstag mit der Bayernwelle.

0: verbunden ist, ist die Autobahnauffahrt Pieding. Also alles so rund um den Kreisverkehr. Da dauert es aktuell 7 Minuten länger und zwar in Richtung Bad Reichenhall. Und wir bleiben nochmal Bad Reichenhall und zwar B21 raus Richtung Unterjettenberg. Hier vor Unterjettenberg und von Unterjettenberg nach Reichenhall aktuell ein Plus circa auch von 15 Minuten. Einen frischen Blitzer hat mir gerade der Wolfi noch per WhatsApp reingeschickt und zwar steht er in Kammerfahrt Richtung Palling. Dann unverändert beim Abzieh vor der öffentlichen Toilette wird geblitzt und in Tachating beim AWO-Kindergarten 30er-Zone haben wir da und es blitzt in beide Richtungen. Ihr habt noch was gesehen, Staus, Blitzer, macht es genauso, schickt uns eine WhatsApp rein, die Nummer findet ihr auf bayernwelle.de und ihr könnt natürlich anrufen, jederzeit kostenlos 0800 3x7, 3x3 und die 2. Ich sag danke und euch jetzt eine gute und sichere Fahrt.
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1: Bis mittags schlafen machen alle Schüler und Schülerinnen gerade vermutlich jeden Tag, vor allem die Jugendlichen. Konnte ich früher als Jugendliche auch, aber heute keine Chance. Aber warum schlafen wir in der Pubertät eigentlich so lange? Grundsätzlich müssen wir ja sagen, dass in der Pubertät in unserem Körper extrem viel passiert. Der komplette Hormonhaushalt wird ja verändert, das Gehirn reift und der Körper verändert sich auch. Diese Entwicklung ist anstrengend für uns und deshalb braucht unser Körper grundsätzlich mal ein bisschen mehr Schlaf als später im Erwachsenendasein. Und dass Jugendliche jetzt am Morgen so lange schlafen können, liegt aber noch an was anderem. Durch die Hormonveränderung im Körper passiert auch was mit dem Schlafhormon Melatonin, das unser Körper am Abend produziert und wir dadurch müde werden. Bei pubertären Kids produziert der Körper dieses Schlafhormon urzeitmäßig viel, viel später. Das heißt, Jugendliche werden auch erst viel, viel später müde und schlafen dann entsprechend auch am Morgen länger, um auf ihre Stundenzahl Schlaf zu kommen. Ja, gut, dass jetzt Ferien sind. In diesem Sinne, guten Morgen!
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14: Ich bin Moritz Einzel. Laut einem Spiegelbericht wollen die USA die NATO militärisch deutlich weniger stark unterstützen. Das habe ein Vertreter des Verteidigungsministeriums vergangene Woche in Brüssel angekündigt. Die Zahl der schweren Bomber soll demnach halbiert werden. Bei den Kampfjets gibt es ein Minus von einem Drittel. Und U-Boote stellt Amerika der NATO wohl gar keine mehr zur Verfügung. Zigaretten sind voll out, das stimmt nicht so ganz. Jugendliche rauchen wieder mehr, das hat das Statistische Bundesamt mitgeteilt. Laut dem Bundesdrogenbeauftragten Streeck liegt das auch daran, dass neue Tabakprodukte wie Süßigkeiten daherkommen.
15: Der Einstieg erfolgt nicht mehr über die klassische Zigarette und Tabak, sondern häufig über Nikotinbeutel, über E-Zigaretten und Vapes. Wir haben, der Rauch schmeckt nicht mehr nach Tabak, sondern er schmeckt jetzt nach Coca-Cola, Strawberry Kiwi und Salted Caramel.
14: Fast ein Fünftel der Bevölkerung in Deutschland hat im vergangenen Jahr zumindest gelegentlich geraucht, zeigt die Statistik. Weil in der Pflegeversicherung ein Milliardenverlust droht, könnten Kinderlose bald noch stärker zur Kasse gebeten werden. Gesundheitsministerin Warken denkt darüber nach, den Beitragszuschlag anzuheben, berichtet das Redaktionsnetzwerk Deutschland. Demnach sollen Versicherte ohne Kinder ab 23 Jahren einen Beitragssatz von 4,3% zahlen. An einem Bahnübergang in Belgien ist ein Zug mit einem kleinen Schulbus kollidiert. Laut dem belgischen Verkehrsminister kamen dabei mindestens 4 Menschen ums Leben, 2 Kinder und 2 Erwachsene. Warum der Kleintransporter Berichten zufolge wohl bei geschlossener Schranke auf den Gleisen war, ist noch unklar. Den Fußballern von Greuther Fürth droht heute Abend der Abstieg in die Drittklassigkeit. Im Relegationsrückspiel gegen Rot-Weiß Essen müssen die Franken erstmal einem 0:1 Rückstand aus der ersten Partie hinterherlaufen. Trainer Heiko Vogel setzt für den Klassenerhalt auf Fürths Heimstärke und lautstarke Kleeblatt-Fans.
16: Sie haben die Fähigkeit, eine Superpower zu sein mit ihrer Unterstützung. Und allein das schon ist dann nochmal... Ja, das Dopingmittel, was es vielleicht braucht, um den ein oder anderen Prozentpunkt mehr rauszuholen als sonst.
14: Anstoß in Fürth ist um 20:30 Uhr. Es ist jetzt kurz nach eins.
0: Das Bayernwelle-Wetter, Sonne von früh bis spät ist heute die Ansage. Dazu Höchsttemperaturen, die uns den Schweiß auf die Stirn treiben. 31 Grad, so heiß kann es heute werden. Wir messen aktuell in Kirchen-Schöring 29 Grad, in Rimsting 28 und in Bayerisch-Gmein bei der Grundschule 26. Morgen dann tendenziell 2 bis 3 Grad weniger, dafür schwüler und dazu auch mehr Wolken. Der Bayernwelle-Verkehrsservice, damit ihr sicher ankommt, rechnet mir doch bitte 5 bis 10 Minuten länger ein, wenn ihr aktuell unterwegs seid auf der A8 Salzburg Richtung München. Und zwar nach Siegsdorf bis circa Übersee. Da haben wir einfach langsameren Verkehr aktuell. Dann braucht ihr immer noch circa 10 Minuten länger auf der B21 rund um Unterjettenberg, sowohl wenn ihr von Reichenhall kommt, als auch wenn ihr nach Reichenhall rein wollt. Die Claudia hat mir gerade geschrieben, dass immer noch geblitzt wird in Marquardtstein auf der Höhe von Wittig. Danke dir fürs Melden. Dann genauso noch in Tacherting beim AWO-Kindergarten haben wir 30er-Zone in beide Richtungen und in Kammer Fahrt Richtung Palling. Ihr habt noch was? Schreibt es genauso gern durch per WhatsApp. Die Nummer gibt's zum Einspeichern auf bayernwelle.de oder ihr ruft an kostenlos 0800 3x7 3x3 und die 2. Ich sag danke und euch eine gute und sichere Fahrt.
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Jetzt auf der Bayernwelle. 26. Mai 1984. Bon Jovi haben She Don't Know Me rausgebracht. Diese Nummer ist ein Zeuge der absoluten Anfänge von Bon Jovi und kommt auf dem Debütalbum der Jungs raus. Und das Besondere an diesem Song, es ist der einzige aller Bon Jovi-Songs, der nicht von einem der Bandmitglieder geschrieben wird. Stattdessen schreibt ihn Musiker und Songwriter Mark Afzack. Wie das entsteht, ist eine ziemliche Odyssee. Afzack schreibt zunächst mal den Song You Don't Want Me für die Band Frankie and the Knockouts. Die nehmen den Song dann auch auf und das klingt erstmal so. Als Bon Jovi dann so langsam an ihrem ersten Album arbeiten, soll Mark Afzack auch für sie was schreiben. Und da denkt er sich, Mensch, ich texte You Don't Want Me einfach um in einen neuen Song. Und rauskommt She Don't Know Me. Das ist echter Wahnsinn. Praktisch gleicher Song, aber mit völlig unterschiedlichem Sound. Und das, obwohl, Achtung Fun Fact, beide Versionen den gleichen Schlagzeuger haben. Tico Torres ist zuerst nämlich der Schlagzeuger von Frankie and the Knockouts und wechselt pünktlich zum Debütalbum dann zu Bon Jovi.

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19: Mit Markus Zartner. Das lange Pfingstwochenende ist vorbei und damit auch das erste Wochenende, an dem die neue Motorradstaffel des Roten Kreuzes im Landkreis Traunstein im Einsatz war. Ihre Aufgabe ab sofort, schnelle Hilfe auf der Autobahn A8, wenn Hilfe gebraucht wird. Die Ehrenamtler sollen zum Beispiel nach einem Unfall erste Hilfe leisten, sie können aber zum Beispiel auch Getränke oder Spielzeug für Kinder verteilen. Die neue Motorradstaffel des BRK im Landkreis Traunstein startet mit 8 Ehrenamtlern und 3 Motorrädern. Bei Stau auf der Autobahn sollen Motorräder den Vorteil haben, dass sie schneller an der Unfallstelle sein können als der klassische Rettungswagen. Nach der Premiere am Pfingstwochenende soll die Motorradstreife jetzt immer an Wochenenden in den Ferien unterwegs und im Einsatz sein. Auch bei uns in der Region landen zuletzt immer öfter Fremdstoffe in der Biotonne. Vor allem Plastik und Glas werden dort immer wieder entsorgt. Das Landratsamt Berchtesgadener Land kündigt deshalb an, dass die Entsorgungsfirmen in Zukunft Tonnen verstärkt kontrollieren und im Zweifelsfall einfach ungeleert stehen lassen.
20: In die Biotonne gehört nur das, was auch biologisch abbaubar ist. Dazu gehören zum Beispiel Obst- und Gemüsereste, Kaffeesatz mit Filter, Teebeutel, Eierschalen oder verwelkte Blumen. Im Gegensatz dazu haben Plastik, Glas, Metall oder Verpackungen aller Art nichts in der Biomülltonne zu suchen. Gerade auch bei so Sachen, wo man eigentlich denkt, die gehören da rein, wie Windeln oder Katzenstreu, liegt man tatsächlich falsch. Die haben nichts in der Biotonne zu suchen. Die Trennung des Biomülls ist besonders wichtig, denn er ist wertvoll. Daraus kann dann Kompost und Naturdünger für Äcker entstehen oder auch Biogas für Strom und Wärme.
19: Das waren Informationen zum heutigen Tag der Biotonne von Kimberly Klages. All diese Regeln zur Mülltrennung könnt ihr auch auf bayernwille.de nochmal nachlesen. Und heute steht ein mutmaßlicher Trickbetrüger vor dem Landgericht Traunstein. Der Angeklagte soll im Januar als Abholer einer Bande agiert haben. Die Täter spielten einem 84-Jährigen am Telefon vor, seine Tochter habe einen tödlichen Unfall verursacht. Nur durch eine Kaution von 150.000 Euro könne eine Haftstrafe abgewendet werden. Das unter Druck gesetzte Opfer übergab damals Bargeld und Wertsachen im Gesamtwert von über 220.000 Euro. Dank eines aufmerksamen Passanten konnte der Verdächtige kurz nach der Übernahme mitsamt der Beute festgenommen werden. Dem Mann droht wegen Gewerbs- und bandenmäßigen Betrugs eine mehrjährige Haftstrafe. Und weitere Nachrichten aus der Region findet ihr auch auf bayernwelle.de.
11: Dankeschön, Markus Zartner. Das Bayernwelle-Wetter. Aktuelle Temperaturen in Zell 27 Grad, Chieming am Chiemseer Wirtshaus 29 Grad, in Laufen haben wir 30 Grad aktuell. Alles Schattentemperaturen und es geht auch noch 1-2 Grad höher. Heute 31, 32 ist dann der Topwert. In den nächsten Tagen bis Ende der Woche wird das Wetter genauso schön und sommerlich bleiben. Nicht mehr ganz so heiß mit 31 Grad. Wir werden uns in den nächsten Tagen eher so bei 28 einpendeln. Also es bleibt schön und sommerlich warm, aber nicht mehr ganz so heiß.
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11: Der Bayernwelle-Verkehrsservice, damit ihr sicher ankommt. A8 Salzburg Richtung München, leichte Behinderungen in Höhe Grabenstedt. Dort ist eine Baustelle, der Verkehr wird hier dichter. Deshalb Zeitverlust nach so 4 bis 5 Minuten. Und dann noch die B21, es hat einen Unfall gegeben in Höhe Unterjettenberg. Und deshalb, ihr kommt zwar an der Unfallstelle vorbei, habt aber Stau in beide Richtungen. Sowohl Richtung Schneitzelreuth als auch Richtung Bad Reichenhall. Zeitverlust etwa 10 Minuten. Und ein paar Blitzer gibt's noch. Einer steht in Tacherting beim Kindergarten. Da ist 30

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17: Ich bin Helen Martin. Für eine bessere Bildung der Kinder in Deutschland wünschen sich 9 von 10 Erwachsenen mehr Personal in Schulen und Kitas. Ein weiterer Wunsch sind bundesweit einheitliche Lernstandards, heißt es im Kinderreport des Deutschen Kinderhilfswerks. Bundesfamilienministerin Prien hat sich für weitere Investitionen in Bildung ausgesprochen, um allen eine gesellschaftliche Teilhabe zu gewährleisten. Rauchen ist eigentlich eine schlechte Angewohnheit von gestern, mögen manche meinen. Aber Jugendliche rauchen wieder mehr, besonders gerne Vapes, also E-Zigaretten in verschiedenen Geschmacksrichtungen. Der Bundesdrogenbeauftragte Streeck warnt:
18: Das Design erinnert nicht mehr an ein Erwachsenenprodukt, sondern es ist an eine Süßigkeit. Es ist bunt, es ist poppig. Es wird über soziale Netzwerke vertrieben und steht mittlerweile auch neben Gummibärchen in Süßigkeitenautomaten.
17: Insgesamt fast ein Fünftel der Bevölkerung in Deutschland hat im vergangenen Jahr zumindest gelegentlich geraucht, zeigt die Statistik. Die bayerische Polizei hat letztes Jahr 543 antisemitische Straftaten verzeichnet. Das ist ein Rückgang von rund 7% im Vergleich zum Vorjahr. Das hat die Landesregierung auf Anfrage der Grünen mitgeteilt. Über einen längeren Zeitraum zeigt sich allerdings weiter ein anderes Bild. Seit 2022 ist die Zahl judenfeindlicher Straftaten demnach um etwa 2/3 gestiegen. Die Menschen in Bayern haben 2024 wieder mehr Müll produziert, knapp 5% mehr als im Vorjahr. Das sind 18 Kilo mehr pro Kopf und insgesamt 478 Kilo Abfall im Jahr. Den stärksten Zuwachs gab es bei Gartenabfällen und Biotonnen, fast 9% mehr. Auch Haus- und Sperrmüll ist deutlich gestiegen. Das Landesamt vermutet, das könnte mit dem Hochwasser in Schwaben zusammenhängen. Um alles oder nichts geht's heute Abend für die Spielvereinigung Greuther Fürth. Im Relegationsrückspiel empfängt der fränkische Fußball-Zweitligist den Drittligisten Rot-Weiß Essen. Die Gäste aus dem Ruhrgebiet haben nach dem 1:0 im Hinspiel einen Vorteil. Anstoß in Fürth ist um 20.30 Uhr. Es ist jetzt 14:45 Uhr.
0: Vielen Dank, das Bayernwelle Wetter. Temperaturen in Obing 29 Grad, in Surheim beim Gasthof Lederer 29 Grad ebenfalls und in Bad Reichenhallhammer 28. In den nächsten Tagen wird das Wetter genauso wunderschön bleiben. Nicht mehr ganz so heiß, es wird ab morgen so 3, 4 Grad kühler. Wir sind aber trotzdem noch im sommerlichen Bereich. Alles, was über 25 Grad ist, und das wird ja dann so sein, ist immer noch deutlich als Sommer zu bezeichnen. Der Bayernwelle Verkehrsservice, damit ihr sicher ankommt. A8 Salzburg Richtung München, leichte Behinderungen wegen der Baustelle zwischen Grabenstedt und Übersee. Leichte Behinderungen heißt, der Verkehr wird hier dichter. Ihr habt einen Zeitverlust von 4-5 Minuten. Und ein bisschen mehr los ist auf der B21 zwischen Schneitzelreuth und Bad Reichenhall. Es hat in Höhe unter Jettenberg einen Unfall gegeben. In beide Richtungen deshalb Probleme. Zeitverlust zwischen 5 und 10 Minuten. Es wird geblitzt in der sonnigen Region, und zwar einmal in Tachating in der 30er-Zone beim Kindergarten. Der blitzt beidseitig. In Kammer steht einer, Blitzfahrt Richtung Palling, und in Marquardtstein in Höhe Wittig steht auch noch einer. Das sind die drei für den Moment. Tachating, Kammer, Marquardtstein. Ruft uns an bei weiteren Blitzern, die ihr seht, kostenlos. 0800 3x7, 3x3 und die 2.

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2: Mit Angelina Quocciala. Das lief an Ostern so gut, deshalb gibt's am Pfingsten eine Wiederholung. In Reitenwinkel ist heute von 16 bis 20 Uhr wieder Frühlingsfest mit Mini-Radmesse. Es gibt eine Hüpfburg, Pony-Cycle, Kinderschminken und vieles mehr. Außerdem gibt's auch Popcorn, Zuckerwatte und Co. Also echtes Jahrmarkt-Feeling für euch. Heute im und vor dem Festsaal in Reitenwinkel. Sommerfeeling pur bekommt ihr außerdem am Waginger See. Ab sofort startet die Flaniermeile an der malerischen Strandpromenade. Sowohl Gäste als auch Einheimische sind herzlich willkommen. Es gibt Live-Musik von Jack in a Box. Außerdem sind sämtliche Kunsthandwerker und Direktvermarkter aus der Region am Start. Los geht's heute ab 17 Uhr. Und genießen geht diese Woche auch noch im Kulturhof Biergarten in der Stangass. Dort ist bei schönem Wetter italienischer Abend mit ofenfrischer Pizza und den Amigos von Ciao Italo Pop. Da geht einmal für die Band der Hut um. Einen Tisch reservieren könnt ihr außerdem ab 10 Personen. Los geht's am Freitag um 21 Uhr im Kulturhof Biergarten.
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16: Mit Markus Zartner. Der Landkreis Berchtesgadener Land wirbt heute für sauberen Bioabfall und kündigt zugleich Kontrollen an. Zum heutigen Tag der Biotonne macht das Landratsamt darauf aufmerksam, wie wichtig sauberer Biomüll ist, um wertvolle Nährstoffe im Kreislauf zu halten. Dazu nehmend Plastik, Glas und vermeintlich kompostierbare Plastiktüten, die Kompostanlagen belasten, werden ab sofort verstärkt Biotonnen auf solche Fremdstoffe kontrolliert. Falsch befüllte Tonnen bleiben künftig ungeleert stehen und erhalten einen Infoaufkleber. Die Bürger müssen dann entweder nachsortieren oder eine kostenpflichtige Restmüll-Sonderleerung beantragen. Für eine plastikfreie Entsorgung empfiehlt der Landkreis Papiertüten oder Zeitungspapier. Angesichts der steigenden Temperaturen rät die Abfallwirtschaft zudem, feuchte Abfälle einzuwickeln, die Tonne geschlossen zu halten und sie an einem schattigen Platz zu stellen, um Gerüche und Madenbefall zu verhindern. Gut 600 Jahre ist er inzwischen alt. Deshalb will die Stadt Tittmoning den sogenannten Getreidekasten auf der Burg Tittmoning demnächst sanieren. Heute steht das Thema im Bauausschuss an.
17: Inzwischen liegt ein Vorentwurf auf dem Tisch. Diesen Vorentwurf kann der Bauausschuss in Tittmoning heute Abend absegnen, damit die Planungen weitergehen können. Die Kosten in Höhe von etwa 1,6 Millionen Euro werden zu 90% mit Fördergeld abgedeckt, so Bürgermeister Andreas Bratstrom zur Bayernwelle. Der Getreidekasten auf der Tittmoninger Burg stammt aus dem 15. Jahrhundert. Er hat früher als Speicher für das Getreide gedient. Inzwischen ist der Getreidekasten vor allem im Dachbereich und Mauerwerk sanierungsbedürftig. Laut Stadt sollen die Arbeiten voraussichtlich im Frühjahr 2027 beginnen und etwa ein Jahr dauern. Für die Bayernwelle Markus Gollinger.
16: Ein Mann aus München hat mit seinem Segelflugzeug in Unterwössen eine unsanfte Landung hingelegt. Laut Polizei verlor der Mann über dem Flugplatz von Unterwössen plötzlich an Höhe, offenbar wegen Turbulenzen in der Luft. Er musste mit seinem Segelflieger auf einer Grünfläche notlanden. Da die Maschine noch viel Tempo drauf hatte, prallte sie gegen einen Telefonmasten und einen Baum. Laut Polizei entstand ein Schaden von mehr als 6.000 Euro. Der Pilot ist aber unverletzt. Und weitere Nachrichten aus der Region findet ihr auch auf bayernwelle.de.
7: Dankeschön, Markus Tartner. Das Bayernwelle-Wetter jetzt, das sind Pfingstferientemperaturen. In Überseen 29 Grad, in Petting 30 Grad, punktgenau, und in Marktschellenberg beim Schwimmbad, naja, Schwimmbadtemperaturen 28 Grad, und zwar im Schatten. Das kann durchaus noch 1-2 Grad hochgehen. 31, 32 ist heute die Spitzentemperatur. In den nächsten Tagen, also im Grunde die gesamte Woche, bleibt es sommerlich warm. Nicht mehr ganz so heiß mit um die 30 Grad. Es geht eher so 3-4 Grad zurück, also 26 bis 28, aber da reden wir trotzdem weiter noch von Sommer und es ist halt weiter schön.
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7: Der Bayernwelle Verkehrsservice, damit ihr sicher ankommt. Alles gut, aktuell nirgendwo Behinderungen, die euch mehr als 3-4 Minuten Zeit kosten. Also ihr kommt gut durch, gute Fahrt auch weiterhin. Jetzt die Blitzer. Die stehen in Kammer, der blitzt in Fahrtrichtung Palling und ein weiterer in Marquardtstein in Höhe Wittig. Ruft uns an bei weiteren Blitzern, die ihr seht, bitte. Mit eurer Hilfe sind wir immer auf dem neuesten Stand. 0800, 3x die 7, 3x die 3 und die 2.
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8: Und jetzt die Top-Meldung aus der Region mit Markus Zartner. Am Wochenende war zum ersten Mal die Motorradstaffel des Roten Kreuzes im Landkreis Traunstein im Einsatz. Sie soll bei Unfällen auf der Autobahn schneller vor Ort sein als der klassische Rettungswagen. Ihr Einsatzgebiet erstreckt sich von Neukirchen bis Felden. Mehr dazu in den Regionalnachrichten um halb und auf bayernwelle.de.
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10: Ich bin Helen Martin. Bundesfamilienministerin Prien will die Einkommensgrenze beim Elterngeld nicht antasten, trotz des Spardrucks in der Koalition wegen der angespannten Haushaltslage. Das hat die CDU-Politikerin im Deutschlandfunk gesagt. Thomas Thonfeld berichtet aus Berlin.
11: Die Rahmenbedingungen in Deutschland müssen Familien mehr Lust auf Kinder machen, das sagt Karin Prien. Sie würde sogar gerne die Mindest- und Höchstsummen beim Elterngeld anheben. Das sind in der Regel 65% des vorherigen Nettolohns, mindestens 300 und höchstens 1.800 Euro pro Monat. Gespart werden sollte an anderer Stelle, da nennt sie die Stichworte Partnerschaftlichkeit und Bezugsdauer.
10: In Garching bei München hatten in der Nacht auf Sonntag Unbekannte zwei Strommasten in Brand gesteckt. Jetzt hat die Zentralstelle zur Bekämpfung von Extremismus und Terrorismus die Ermittlungen übernommen. Die Fahnder gehen von einem politischen Motiv aus. Sie prüfen außerdem, ob es Zusammenhänge mit früheren Anschlägen geben könnte. Wegen des Brandanschlags war in Ismaning kurzzeitig der Strom ausgefallen. In Belgien ist ein Schulbus mit einem Zug zusammengestoßen. 4 Menschen sind dabei ums Leben gekommen, der Busfahrer, 2 Jugendliche und noch eine erwachsene Person. 5 Kinder wurden schwer verletzt, ihr Zustand ist aber stabil. Wie genau es zu dem Unfall kam, muss noch untersucht werden. Laut den Behörden ist der Bus auf den Bahnübergang gefahren, obwohl die Schranke geschlossen war. Ungefähr 2,7 Millionen Menschen in Bayern leben allein. Wie das Landesamt für Statistik mitgeteilt hat, gibt's vor allem in den Großstädten besonders viele Alleinlebende. Da ist jeder zweite Haushalt ein Einpersonenhaushalt. Unterschiede haben die Statistiker auch festgestellt, wenn es ums Alter und ums Geschlecht geht. So leben jüngere Männer öfter allein als gleichaltrige Frauen. Spontan heiraten, ohne viel Tamtam, ohne ewig lange Planung. Die evangelische Kirche in Bayern macht's möglich. Sie macht bei der bundesweiten Aktion Hashtag einfach heiraten am 26. Juni mit. Da können sich Paare spontan trauen lassen, auch an teilweise ungewöhnlichen Orten, wie zum Beispiel in der Kapelle am Münchner Flughafen. Die einzigen Voraussetzungen sind, dass mindestens einer evangelisch ist und dass man schon standesamtlich verheiratet ist. Es ist jetzt 3:15.
12: Dankeschön, hier ist das Bayernwelle-Wetter. Oh, die Temperaturen sind am Anschlag. In Grassau 29 Grad, in Friedolfingen beim Unterwirt 31 Grad und in Angerhammer 29 Grad. Könnt mir vorstellen, dass im ein oder anderen Autothermometer sogar 32, 33 angezeigt werden. Hochsommer also überall und es wird sommerlich bleiben, die ganze Woche über, also keine nennenswerte Wetteränderung. Es wird eventuell so 2, 3 Grad weniger in den nächsten Tagen, also da bleiben wir halt bei 27, 28. Aber das ist ja trotzdem Sommer. Der Bayernwelle Verkehrsservice, damit ihr sicher ankommt. Alles läuft, wir haben keine Störungen gemeldet aktuell. Weiterhin gute Fahrt. Und bitte haltet unterwegs weiter die Augen auf nach Blitzern. Aktuell ist uns einer gemeldet, der steht in Marquardstein, Höhe Wittig. Aber das war's auch schon. Ruft uns also an bei weiteren Blitzern, die ihr seht, auch bei akuten Verkehrsproblemen. 0800 3x die 7, 3x die 3 und die 2. Oh.
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12: Wer sich jetzt 3:15 von euch überlegt, noch ins Freibad zu fahren, der trifft die richtige Entscheidung. Mindestens ein Platz ist noch frei, nämlich meiner. Ich bin nicht im Freibad, sondern heute Nachmittag für euch da, für die arbeitende Bevölkerung und erst recht für die, die Spaß haben an einem Haufen Musik. Gleich 10 Sharp und You und 3 Doors Down, jetzt I'm Here Without You, Baby. Peter Mack, mein Name. Hallo.

0: Es treibt dich einfach raus bei diesem wunderbaren Wetter. Temperaturen um die 30 Grad und selbst die, die heute arbeiten müssen, die zieht's dann heute Abend sehr wahrscheinlich in einen Biergarten. Hallo, hier ist die Bayernwelle. Wir sprechen heute den ganzen Tag schon über Biergärten. Da hat ja jeder so seine geheimen Favoriten. Freut sich aber auch drüber, wenn er mal einen neuen entdeckt. Wir hätten da ein paar Vorschläge. Die Kollegin Elena Meyer kommt aus dem Chiemgau und von der wollte ich wissen, wo ihre Lieblingsbiergärten sind. Also bei ihr ums Eck direkt.
1: Ja, also ich finde, einer der schönsten Biergärten bei uns im Landkreis Traunstein ist und bleibt der beim Wochinger Brauhaus in Traunstein. Das ist wirklich ein Bilderbuchbiergarten, wie er im Duden beschrieben wird. Kastanienbäume, Brotzeit und Bier. Also wirklich richtig, richtig schön und auch ruhig, also wenig Verkehr drumherum. Aber auch der Biergarten beim Chiemseer Wirtshaus in Chieming ist richtig schön. Mit viel Liebe zum Detail sehr gestaltet, urig und bayerisch, aber trotzdem total modern. Und vor allem ist er genau wie beim Woching auch schön schattig. Und das ist nach dem Radlfahren oder auch nach einem heißen Tag im Büro einfach wirklich richtig perfekt.
0: Dankeschön, Elena Meyer. Und auch im Berchtesgadener Land gibt es den ein oder anderen Tipp. Und zwar von unserem Kollegen aus der Bayernwelle Nachrichtenredaktion, Markus Zartner. Der kommt aus Anger und hat welche Highlights, Markus?
2: Als Angerer gibt es da für mich eigentlich nur eine Antwort, nämlich beim Goberg. Der ist direkt am Dorfplatzende gelegen, gegenüber von der Kirche und mit Blick auf den Staufen. Ja, und das Essen ist da einfach immer top. Wenn ich jetzt ein bisschen über den Tellerrand schaue, kann ich an den Altwirt in Pieding sehr empfehlen. Ein ganz klassischer Biergarten, wie aus dem Bilderbuch. Der Service ist auf Zack und auch das Essen ist immer gut. Und was mir persönlich auch noch taugt, ist der Schwabenbräu in Reichenhall. Schön schattig und richtig nett dekoriert. Und das Bier, das schmeckt natürlich auch.
0: Dankeschön, Markus Zartner. Da waren ein Haufen gute Tipps dabei. Was ist denn euer Lieblingsbiergarten? Na, schreibt doch einmal kurz eine WhatsApp rüber. Die meisten von euch haben unsere WhatsApp-Nummer gespeichert. Ansonsten schaut's nach auf bayernwelle.de. Bin gespannt, ob da noch ein paar Geheimtipps dabei sind. Und die sammeln wir. Dann bin ich gespannt, was da jetzt noch kommt. Ja, so, jetzt kommt erst einmal Lisa Stansfield. Da freue ich mich auch sehr.

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11: Mit Markus Zartner. Das lange Pfingstwochenende ist vorbei und damit auch das erste Wochenende, an dem die neue Motorradstaffel des Roten Kreuzes im Landkreis Traunstein im Einsatz war. Ihre Aufgabe ab sofort: schnelle Hilfe auf der Autobahn A8, wenn Hilfe gebraucht wird. Die Ehrenamtler sollen zum Beispiel nach einem Unfall erste Hilfe leisten. Sie können aber zum Beispiel auch Getränke oder Spielzeug für Kinder verteilen. Die neue Motorradstaffel des BRK im Landkreis Traunstein startet mit 8 Ehrenamtlern und 3 Motorrädern. Bei Stau auf der Autobahn sollen Motorräder den Vorteil haben, dass sie schneller an der Unfallstelle sein können als der klassische Rettungswagen. Nach der Premiere

The Spice Girls. Hallo, schönen sonnigen Dienstagnachmittag. Ihr hört die Bayernwelle. Habt ihr mitbekommen, am Wochenende sind die Filmfestspiele in Cannes zu Ende gegangen mit vielen Stars und Preisen und so. Und die Goldene Palme, also die Regiepalme, hat schon wieder einen Film bekommen, in dem unser deutscher Superstar Sandra Hüller mitspielt. Sein Film von einem polnischen Regisseur, er heißt Vaterland, wird sicher irgendwann auch in den deutschen Kinos zu sehen sein. Aber Sandra Hüller ist ein Phänomen, ne? Egal wo die dabei ist, dieser Film kriegt irgendeinen Preis, es regnet irgendeine Trophäe. Im Grunde könnten wir Sandra Hüller gut in der deutschen Nationalmannschaft gebrauchen. Ich bin mir hundertprozentig sicher, mit der würden wir Weltmeister werden. In 4 Wochen geht's los. Der Bundestrainer hat schon seine Spieler nominiert. Naja gut, vielleicht klappt's auch ohne Sandra Hüller. Schauen wir mal. Gleich Michael Schulte, 5 AM, jetzt Kelly Clarkson.

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8: Und jetzt die Top-Meldung aus der Region mit Markus Zartner. Mit den warmen Temperaturen und der Trockenheit bleibt die Waldbrandgefahr in den Landkreisen Traunstein und Berchtesgadener Land hoch. Stellenweise steigt sie in den kommenden Tagen sogar an. Deshalb sollte in Wald und Feld unbedingt alles vermieden werden, was ein Feuer auslösen kann. Mehr dazu in den Regionalnachrichten um halb und auf bayernwelle.de.
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10: Ich bin Helen Martin. Mehr Personal in Schulen und Kitas und bundesweit einheitliche Lernstandards. Das wünschen sich laut einer Umfrage 9 von 10 Erwachsenen, um eine bessere Bildung zu ermöglichen. Das zeigt der Kinderreport des Deutschen Kinderhilfswerks. Mehr dazu von Thomas Bremser.
11: Das deutsche Bildungssystem bekommt regelmäßig schlechte Noten, weil nicht alle die gleichen Bildungschancen haben. Die hängen immer noch stark ab von der Bildung und dem Einkommen der Eltern. Es gäbe zudem 400.000 fehlende Kita-Plätze, viele Schulen seien schlecht ausgestattet und es fehlt Personal. Auch die Kinder selbst wurden für die Umfrage nach ihrer Meinung befragt. An erster Stelle steht für sie, dass Kitas, Schulen und Schulmaterial für alle Kinder kostenlos sind.
10: Bundesgesundheitsministerin Wagen will offenbar den Pflegebeitrag für Menschen ohne Kinder erhöhen. Davor warnt der Sozialverband VdK. Den Beitrag um 0,1% zu erhöhen, würde das Finanzloch in der Pflegeversicherung nicht stopfen, so VdK-Präsidentin Bentele in der Rheinischen Post. Sie fordert stattdessen, dass es wieder einen Bundeszuschuss zur Pflegeversicherung geben sollte. Nicht nur bei uns ist es ungewöhnlich heiß für Mai, sondern auch in anderen Ländern in Europa. In Frankreich sind durch die Hitze 7 Menschen ums Leben gekommen. Dort liegen die Höchsttemperaturen bei bis zu 36 Grad. Auch Großbritannien erlebt eine historische Hitzewelle. Da war es nachts teilweise so warm wie noch nie im Mai seit Beginn der Aufzeichnungen. In Bayern landet wieder mehr Abfall in den Tonnen. Das Landesamt für Statistik hat neue Zahlen veröffentlicht und die zeigen, 2024 waren es pro Kopf knapp 480 Kilo Müll, 18 Kilo mehr als noch im Vorjahr. Vor allem beim Bioabfall, bei Gartenabfällen und beim Sperrmüll gab es einen Anstieg. Letzteres könnte laut den Statistikern daran liegen, dass es 2024 in Schwaben Hochwasser gab. Die deutsche Eishockey-Nationalmannschaft ist nach der Vorrunde bei der WM in der Schweiz ausgeschieden. Durch den 8:1-Sieg von Lettland gegen Ungarn hat das Team von Bundestrainer Kreis keine Chance mehr auf die Viertelfinalteilnahme. Wie schon letztes Jahr bei der WM in Dänemark ist für die Deutschen somit bereits nach der Gruppenphase das Turnier beendet. Es ist jetzt 4:15.
12: Dankeschön, hier ist das Bayernwelle Eisschleck und Badesaisonwetter. Aschau im Chiemgau 29 Grad, Marquardtstein 29 Grad, Schönau am Königssee 27 Grad. Alles, was über 25 ist, darf offiziell Sommer genannt werden und so haben wir in der ganzen Region Sommer. Werden wir auch behalten, heute keine Wetteränderung und bis Freitag mindestens keine Wetteränderung. Heißt, es bleibt sonnig warm mit Temperaturen, nicht mehr ganz so wie heute bei teilweise 30, 31 Grad, aber immer noch deutlich über 25, Durchschnittstemperatur in den nächsten Tagen so um die 28 Grad. Also weiterhin Sommer. Der Bayernwelle Verkehrsservice, damit ihr sicher ankommt. Vorsicht bitte auf der A8 Salzburg Richtung München. In Höhe Rohrdorf ist einem LKW der Reifen geplatzt. Die Reifenteile liegen überall rum, rechte Spur dort aktuell blockiert und es fängt hier an, sich zu stauen. Also runterbremsen müsst ihr sowieso, aber hier bitte trotzdem besonders umsichtig. Und dann haben wir in Palling einen Unfall. Fahrt auch hier besonders aufmerksam. Unfall ist passiert am Ortsausgang, wo es Richtung Waging weggeht. Hier gibt's leichte Behinderungen aktuell. Und jetzt noch ein Wort zu den Blitzern, das geht ganz schnell. In Kammer ist der Blitzer immer noch aktiv und zwar steht er gegenüber von der Kirche in der 30er-Zone. Ruft uns weiter an bei Blitzern, die ihr seht. 0800, 3x die 7, 3x die 3 und die 2.
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12: Ja, schweißtreibende Angelegenheit heute, aber was willst machen? Musik muss ja immer laufen im Radio, Informationen noch dazu. Hallo und grüß Gott am Nachmittag, Peter Mack mein Name. Hallo Chef, hallo Herr Intendant.
0: Ich wünsche Ihnen eine erfolgreiche Sendung.
12: Ja, danke. Wir sind heute hier in der Redaktion nur in schmaler Besetzung, nur ganz wenige Leute. Haben bei Ihnen in der Abteilung auch gerade so viele Leute Urlaub?
0: Ja, so ist es.
12: Schon gedacht. Das sind genau die Tage bei 30 Grad, da findet man die Kollegen doof, die gerade in dieser Woche Urlaub haben, ne?
0: Ja, genau.
12: Ja, ich könnte Ihnen allerdings auch jemanden nennen, den finde ich doof, obwohl er heute arbeiten muss. Soll ich Ihnen sagen, wer das ist?
0: Na, komm nicht, alles gut.
12: Schön, dass Sie eine gewisse Ahnung haben. Das spricht für Ihre Intuition. Also dann weiterhin einen gut klimatisierten Arbeitstag und grüßen Sie Ihre Frau von mir.
0: Ja, können wir machen.
12: Ja, bitte drum. Astis Electrified.

0: Heaven is a place on earth ist von Belinda Carlisle im Grunde genau die gleiche Botschaft wie die, die Roy Black schon in den 70ern hatte mit Schön ist es auf der Welt zu sein. Aber Heaven is a place on earth klingt halt dann schon internationaler. Hier ist die Bayernwelle mit One Republic gleich West Coast und mit Take That, I just want you back for good. Und wenn wir schon bei schönen Dingen sind, dann übergebe ich das Mikrofon doch mal an die Kollegin Angelina Quatschalla. Das war charmant, oder?
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2: Mit Angelina Quatschalla. Musi auf Nacht gibt's heute Abend in Ruppolding, denn die Ruppoldinger Trachtenkapelle spielt über die Sommermonate jetzt wieder regelmäßig am Dienstagabend auf. Los geht's um 19 Uhr im Kurpark. Vor Ort könnt ihr euch außerdem auch Getränke kaufen. Kleine und große Fußballfans, aufgepasst, morgen könnt ihr am Piedinger Sportplatz einen waschechten Weltmeister erleben. Die Sparkasse Berchtesgadener Land hat Profifußballer Erik Durm eingeladen. 60 Kids und Jugendliche werden dort mit ihm gemeinsam trainieren und ihr könnt gern noch zum Zuschauen und für Autogramme vorbeikommen. Trainiert wird morgen einmal um 10 und um 12 Uhr. Rundherum gibt's ein buntes Programm und Verpflegung vom ASV Pieding. Und da wird's nochmal wild. Auch diesen Samstag wird in Holzhausen gefeiert. Und zwar, was das Zeug hält. Dort ist Spritzenhausfest am Feuerwehrhaus. Es gibt Musik, Essen und Trinken und auch eine Bar mit kühlen Drinks. Da bleibt also kein Wunsch offen. Los geht's ab 18 Uhr.
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Aber natürlich haben wir auf der Bayernwelle gerade für Menschen, die sich auch emotional gerne an die 90er zurückerinnern, solche Musik im Programm Take That, I Want You Back for Good, die gute alte Zeit, wie man so sagt. Wir bedienen natürlich auch diejenigen, die sagen, ich hätte aber gerne auch Emotionen bei aktueller Musik. Na dann bitteschön, Holly Humberstone, aktuell auf der Bayernwelle To Love Somebody. Da könnte ich euch was erzählen über meine Emotionen.

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9: Mit Markus Zartner. Es bleibt sommerlich, warm und trocken. Das bedeutet auch, die Waldbrandgefahr bleibt hoch. Der Deutsche Wetterdienst warnt in weiten Teilen der Landkreise Traunstein und Berchtesgadener Land vor hoher Waldbrandgefahr, etwa in Trostberg, Chieming und Pieding. Andernorts liegt sie noch niedriger, soll im Laufe der nächsten Tage aber ebenfalls auf Stufe 4 von 5 steigen. Die ganze Woche über werden keine nennenswerten Niederschläge erwartet. Deswegen bittet das Bayerische Forstministerium, vermeidet in Wald und Feld alles, was ein Feuer auslösen könnte. Raucht nicht, grillt nicht und stellt euer Auto auch nicht auf trockenem Gras ab. Ab heute Nacht wird die B20 bei Bad Reichenhall saniert. Im Bereich des sogenannten Reichenhaller Stachus zwischen dem Kreisverkehr an der Saline und der Kirche St. Nikolaus wird die Fahrbahn neu asphaltiert. Zuletzt hatten sich dort die Beschwerden über tiefe Spurrinnen und Wellen im Asphalt gehäuft, da das staatliche Bauamt Traunstein nicht mehr auf eine umfangreiche Instandsetzung der Strecke bis zum Ortseingang von Bayerisch Gmein warten will, werden die gravierendsten Schäden gleich behoben. Um den Berufsverkehr tagsüber nicht zu behindern, wird heute und morgen Abend jeweils ab 19 Uhr unter Teilsperrung gearbeitet. Untertags ist die Bundesstraße normal befahrbar. Die neuen Markierungen werden dann direkt im Anschluss aufgetragen. Der Freistaat Bayern investiert weitere 17 Millionen Euro in den Glasfaserausbau. Das Finanzministerium hat jetzt mitgeteilt, dass auch zwei Kommunen aus dem Landkreis Traunstein mit Fördergeld rechnen können. Schneize bekommt demnach eine Fördersumme von etwa 3,1 Millionen Euro. Weitere knapp 700.000 Euro gehen an die Gemeinde Kienberg. Das entsprechende Förderprogramm von Bund und Ländern soll die Kommunen finanziell entlasten, denn eine leistungsfähige Internetversorgung sei die Basis für zukunftsfähige Kommunen und eine erfolgreiche Wirtschaft, so das Finanzministerium. 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
0: Vielen Dank, hier ist das Bayernwelle-Wetter, wie es oft so ist. Am späteren Nachmittag erreichst du die höchsten Temperaturen. Haben wir jetzt in Prien am Chiemseer Wirtshaus 30 Grad, in Laufen 31 Grad und in Marktschellenberg 29 Grad. Aber gut, so warm ist es im Grunde schon den ganzen Tag. Alles um die 30 Grad im Chiemgau und im Berchtesgadener Land auch. In den nächsten Tagen bleibt das Sommerwetter bestehen. Es wird zwar 3, 4 Grad kühler, also wir kommen im Schnitt nicht mehr auf 30, sondern eher so auf 27. Aber es ist weiter sommerlich warm und als Badewetter gehen 27 Grad weiterhin durch.
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0: Der Bayernwelle Verkehrsservice, damit ihr sicher ankommt. A8 Salzburg Richtung München. Nach wie vor ein Problem mit einem LKW in Höhe Rohrdorf. Dem ist ein Reifen geplatzt. Die Teile liegen überall noch rum. Und ihr habt davor einen Kilometer Stau, also zwischen Achenmühle und Rohrdorf, mit einem Zeitverlust von 10 Minuten aktuell. Und was die aktuellen Blitzer angeht, schalte ich zunächst live ins Cockpit. Servus.
13: Ja, servus, das ist der Peter Schleching. Ich habe gerade in Marquardtstor einen Blitzer gesehen, Ortsausgang Richtung Grassau. Der blitzt in beide Richtungen.
0: Da sage ich herzlichen Dank und kann noch einen ergänzen. In Kammer wird nämlich auch geblitzt gegenüber der Kirche. 30er Zone haben wir dort. Ruft uns an bei Blitzern, die auch ihr seht. Ob die einseitig oder beidseitig sind, ist wurscht. Hauptsache, wir kriegen es mit. 0800, 3x die 7, 3x die 3 und die 2.
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0: Ja, hallo, um kurz nach 16:30. Jetzt seid ihr mit allen Informationen versorgt. Das heißt mit fast allen.
21: Und hier noch eine aktuelle Meldung. Ärzte warnen davor, zwischen 16 und 19 Uhr ins Wasser zu gehen. Sie könnten die Nachmittagsshow mit Peter Mack verpassen.
0: Ja, und das will ja keiner. Da kommt gleich Cher, If I Could Turn Back Time und Bruno Mars, I Just Might. 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

0: Vor ein paar Tagen ist sie 80 Jahre alt geworden und wenn ich aktuelle Bilder sehe, denke ich, Cher ist immer noch eine der attraktivsten 80-Jährigen, glaube ich, die es je gegeben hat. Gut, auch wenn sie chirurgisch nachgeholfen hat. Hier ist die Bayernwelle, hallo und grüß Gott. Alles, was in diesen heißen Tagen mit Wasser zu tun hat, ist herzlich willkommen. Und wisst ihr, was ganz besonders beliebt ist? Aktuell die vielen Kneippbecken bei uns in der Region. Du steigst also ins kalte Wasser, kühlst deinen Körper ab und da sagt Monika Schleich, sie ist vom Kneippverein in Traunstein, dass das eine enorm gesunde Geschichte ist, dieses Kneipen.
1: Erst einmal ist das ganz profan die Abhärtung. Also mit Kaltwasseranwendungen und in der Luft sein oder sowas kann man sein Immunsystem richtig stärken und Abhärtung. Physikalisch oder hormonell passiert zum Beispiel, wenn man vor dem Frühstück kneipt, also eine Kaltwasseranwendung, dass die körpereigene Cortisolausschüttung, also entzündungshemmende Hormone, gesteigert wird.
0: Das ist hervorragend, gell? Und das Schöne ist ja,

0: Das kann ja jeder machen, von den Kleinen bis zu den ganz Alten.
1: Es ist für alle geeignet. Nur Menschen, die große Vorschäden haben, schwere Gefäßkrankheiten, wie jetzt eine periphere Verschlusskrankheit, die sollten vorher mit einem Arzt reden, weil die müssen ganz mild einsteigen. Aber jeder kann das machen.
0: Ja, danke schön, Monika Schleicher. Also wer normal gesund ist, für den gibt es überhaupt keine Probleme. Macht euch mal schlau, googelt mal ein bisschen rum. Wir haben einen Haufen wunderbare Kneipanlagen in der Region. Von Schönau am Königssee über Bernau bis nach Traunstein. Überall gibt es sowas. Und wie gesagt, es ist enorm im Trend. Kneipen, und zwar bitte mit 2P geschrieben, ist was sehr Gutes für eure Gesundheit. Die Bayernwelle jetzt mit Dermot Kennedy.

These Days, Bayern Welle Musik von Bon Jovi, auf den andere Rockmusiker häufig neidisch waren. Nicht nur, weil er so viele gute Hits hatte, mehr als viele andere, sondern weil er dabei auch noch so unverschämt gut ausgesehen hat. Naja, du, manche haben's und die anderen haben's halt dann dafür weniger. Die Bayern Welle hier mit Michael Jackson, gleich Smooth Criminal und jetzt Red Eyes Loy.

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16: Und jetzt die Top-Meldung aus der Region mit Markus Zartner. Weil immer mehr Fremdstoffe in der Biotonne landen, kündigt der Landkreis Berchtesgadener Land verstärkte Kontrollen an. Falsch befüllte Tonnen bleiben künftig ungeleert stehen und müssen etwa nachsortiert werden. Gleichzeitig wirbt der Landkreis für sauberen Biomüll, um wertvolle Nährstoffe im Kreislauf zu halten. Mehr dazu in den Regionalnachrichten um halb und auf bayernwelle.de.
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17: Ich bin Helen Martin. Von wegen, Rauchen ist uncool. Jugendliche rauchen wieder mehr, wie eine Umfrage des Bundesinstituts für öffentliche Gesundheit ergeben hat. Demnach hat 2025 fast jeder Zehnte der 12- bis 17-Jährigen Nikotinprodukte konsumiert. 2021 waren es noch rund 6%. David Riemer mit den Einzelheiten.
18: Vor allem Mehrweg-E-Zigaretten und Nikotinbeutel sind deutlich beliebter geworden, obwohl sie extrem ungesund sind und schnell abhängig machen. Der Sucht- und Drogenbeauftragte der Bundesregierung Streeck spricht von einem klaren Warnsignal. Nikotinprodukte sind für Jugendliche inzwischen leichter verfügbar. Deshalb fordert er strengere Regeln für Inhaltsstoffe, Aromen, Werbung und Verpackung.
17: Die Zahl der antisemitischen Straftaten in Bayern bleibt weiter auf einem hohen Niveau. Wie Angaben der Staatsregierung zeigen, hat es letztes Jahr aber etwas weniger antijüdische Straftaten gegeben, nämlich 543. Das sind 7% weniger als noch 2024. Seit 2022 ist die Zahl judenfeindlicher Straftaten um etwa 2/3 gestiegen. Der Bund darf beim Stromnetzbetreiber TenneT einsteigen. Die EU-Kommission hat gebilligt, dass der Staat etwas mehr als 25% der Anteile an TenneT Deutschland übernehmen darf. Dafür zahlt der Bund rund 3,3 Milliarden Euro. TenneT betreibt das Hochspannungsnetz zwischen Schleswig-Holstein und Bayern. Für die Energiewende muss es massiv ausgebaut werden. Bei einem Zusammenstoß von einem Bus und einem Zug sind in Belgien 4 Menschen ums Leben gekommen. 2 Jugendliche, der Fahrer und eine weitere erwachsene Person. 5 Kinder sind schwer verletzt worden, ihr Zustand ist aber stabil. Wie die Behörden mitgeteilt haben, war der Bahnübergang zum Zeitpunkt des Unfalls geschlossen und das rote Warnsignal hat geleuchtet. Der genaue Unfallhergang wird jetzt untersucht. Fußballer Harry Kane kann sich nach der Meisterschaft und im DFB-Pokal über noch eine Auszeichnung freuen. Der Mittelstürmer des FC Bayern bekommt laut dem Kicker zum 2. Mal den goldenen Schuh. Heißt, er ist wieder Europas bester Torschütze. 36 Tore hat Kane in der abgelaufenen Bundesliga-Saison geschossen. Auf Platz 2 ist Erling Haaland von Manchester City mit 27 Treffern. Es ist jetzt 5:15.
14: Vielen Dank, das Bayernwelle Wetter. Alles noch gut im 30er-Bereich, zumindest in Übersee. Da sind es an der Beachbar genau 30 Grad. In Thürlaching haben wir sogar 31 und in Bad Reichenhall am Parkkino 28 Grad. Alles Schattentemperaturen, also die Sonne brezelt auch um diese Uhrzeit noch ganz schön runter. Wir werden in den nächsten Tagen weiter Brezelwetter haben, denn es bleibt weiter sommerlich warm. Nicht mehr ganz 31 Grad in der Spitze, es wird so 3-4 Grad kühler. Wir werden also so Durchschnittstemperatur von 28 Grad in den nächsten Tagen haben. Aber das winkt wir als durchgehenden Sommer erst einmal durch, zumindest für diese Woche. Der Bayernwelle Verkehrsservice, damit ihr sicher ankommt. Wir haben keine nennenswerten Probleme aktuell, natürlich um diese Zeit immer ein bisschen voller auf den Straßen, aber Verkehr läuft, gute Fahrt auch weiterhin. Und wie immer nach dem Verkehr kommt noch die Blitzerübersicht, das ist aber keine große heute. 2 sind uns gemeldet, ein Blitzer steht in Kammer bei der Kirche, gegenüber von der Kirche in der 30er-Zone und ein weiterer in Markwartstein am Ortsausgang Richtung Grassau. Der blitzt beidseitig, also ortsauswärts und ortseinwärts. Ruft uns an bei weiteren Blitzern, die ihr seht, bitte 0800 3x die 7, 3x die 3 und die 2.
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14: Ja, hallo um 5:15. Peter Mack für euch am Start, denn hier wird bei jedem Wetter gearbeitet und gefälligst gute Laune verbreitet. Hallo, ist euch das mal aufgefallen, weil ich gerade den ganzen Tag schon irgendwie dieses wunderbare Wetter vorhersage? Das Wetter hält sich in diesem Jahr aber auch wirklich an alles, was im Kalender steht. Und es kommt genau so, wie wir es brauchen. Erinnert euch mal vor einem Monat zurück am 1. Mai. Überall ist der Maibaum aufgestellt worden. Und was hatten wir? Ein traumhaftes Wetter. Alle saßen schon im T-Shirt und in der Tracht draußen. Dann kamen die Eisheiligen. Was ist passiert? Prompt Temperatur wieder zurück in den Keller. So wie sich das gehört für die Eisheiligen. Und jetzt sind's vorbei und jetzt haben wir das Badewetter pünktlich zu den Pfingstferien. Also irgendjemand da droben im Himmel hat ein Verständnis dafür, was die Menschen gerne zu welcher Jahreszeit für Wetter hätten. Wer auch immer das schraubt da oben, im Zweifel ist es Petrus. Vielen Dank einmal dafür. Man muss das schon auch mal loswerden, wenn es gerade passt. So, es passen jetzt Ray Dalton mit Blood Running und ein Klassiker aus den 80ern, der König am Klavier damals, Bruce Hornsby and the Range, The Way It Is.

0: Ja, das war doch Musik, die dich Anfang der 90er glücklich gemacht hat. It ain't over till it's over. Aber Lenny Kravitz hat sehr viele Menschen über einen sehr langen Zeitraum immer wieder glücklich gemacht. Die Bayern Valley ist hier. Hallo und grüß Gott. Es gibt was Neues in Freilassing, mitten in der Fußgängerzone. Und zwar eine Begegnungsstätte. Die hat ins Leben gerufen der Generationenbund BGL. Die Einrichtung ist heute gestartet mit einem Tag der offenen Tür. Es arbeitet dort in dieser Begegnungsstätte Monika Grammatikow. Sie ist sogar die Leiterin. Und Sie haben das deswegen jetzt in Freilassing eröffnet, weil sich das Erfolgsmodell schon bewährt hat.
1: Der Generationenbund hat schon eine Begegnungsstätte in Bad Reichenhall eröffnet. Die Resonanz ist super gut und deswegen hat sich der Verein eingesetzt, dass in Freilassing auch so eine Begegnungsstätte eröffnen kann. Wir haben viel Raum und wir sind offen für Ideen, auch für junge Leute oder für kleine Kinder, für Mamas mit Kindern. Jeder kann sich bei uns melden und wir machen das zusammen.
0: Diese neue Begegnungsstätte befindet sich im ehemaligen Café Zentral, ist also genau gegenüber vom Eiscafé Cellino, wie gesagt Freilassinger Fußgängerzone. So, und was kann ich da machen alles?
1: Wir haben Angebote wie Schachspielen, alt gegen jung. Wir haben Spiele Nachmittag. Wir haben viele Beratungen von Seniorenbüro. Wir haben einen Pflegestammtisch für pflegende Angehörige, die sich austauschen wollen oder einfach Hilfe brauchen.
0: Diese Begegnungsstätte ist jeden Tag in der Woche geöffnet. Wer in Freilassing mal unterwegs ist, schaut doch da mal vorbei. Und die Tür steht hier offen, da kannst du auch mal nachfragen. Sag mal, wann ist euer Spielenachmittag? Wann gibt's hier die Schachspielerei? Und dann sollte da für jeden was dabei sein. Eine neue Begegnungsstätte in Freilassing eröffnet vom Generationenbund BGL. Hier ist die Bayernwelle. Hallo.

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14: Mit Markus Zartner. Der Landkreis Berchtesgadener Land wirbt heute für sauberen Bioabfall und kündigt zugleich Kontrollen an. Zum heutigen Tag der Biotonne macht das Landratsamt darauf aufmerksam, wie wichtig sauberer Biomüll ist, um wertvolle Nährstoffe im Kreislauf zu halten. Da zunehmend Plastik, Glas und vermeintlich kompostierbare Plastiktüten die Kompostanlagen belasten, werden ab sofort verstärkt Biotonnen auf solche Fremdstoffe kontrolliert. Falsch befüllte Tonnen bleiben künftig ungeleert stehen und erhalten einen Infoaufkleber. Die Bürger müssen dann entweder nachsortieren oder eine kostenpflichtige Restmüll-Sonderleerung beantragen. Für eine plastikfreie Entsorgung empfiehlt der Landkreis Papiertüten oder Zeitungspapier. Angesichts der steigenden Temperaturen rät die Abfallwirtschaft zudem, feuchte Abfälle einzuwickeln, die Tonne geschlossen zu halten und sie an einem schattigen Platz zu stellen, um Gerüche und Madenbefall zu verhindern. Gut 600 Jahre ist er inzwischen alt. Deshalb will die Stadt Tittmoning den sogenannten Getreidekasten auf der Burg Tittmoning demnächst sanieren. Heute steht das Thema im Bauausschuss an.
15: Inzwischen liegt ein Vorentwurf auf dem Tisch. Diesen Vorentwurf kann der Bauausschuss in Tittmoning heute Abend absegnen, damit die Planungen weitergehen können. Die Kosten in Höhe von etwa 1,6 Millionen Euro werden zu 90% mit Fördergeld abgedeckt, so Bürgermeister Andreas Bratstrom zur Bayernwelle. Der Getreidekasten auf der Tittmoninger Burg stammt aus dem 15. Jahrhundert. Er hat früher als Speicher für das Getreide gedient. Inzwischen ist der Getreidekasten vor allem im Dachbereich und Mauerwerk sanierungsbedürftig. Laut Stadt sollen die Arbeiten voraussichtlich im Frühjahr 2027 beginnen und etwa ein Jahr dauern. Für die Bayernwelle Markus Gollinger.
14: Ab heute Nacht wird die B20 bei Bad Reichenhall saniert. Im Bereich des sogenannten Reichenhaller Stachus zwischen dem Kreisverkehr an der Saline und der Kirche St. Nikolaus wird die Fahrbahn neu asphaltiert. Zuletzt hatten sich dort die Beschwerden über tiefe Spurrinnen und Wellen im Asphalt gehäuft, da das staatliche Bauamt Traunstein nicht mehr auf eine umfangreiche Instandsetzung der Strecke bis zum Ortseingang von Bayerisch Gmein warten will, werden die gravierendsten Schäden gleich behoben. Um den Berufsverkehr tagsüber nicht zu behindern, wird heute und morgen Abend jeweils ab 19 Uhr unter Teilsperrung gearbeitet. Untertags ist die Bundesstraße normal befahrbar. Die neuen Markierungen werden dann direkt im Anschluss aufgetragen. Und weitere Nachrichten aus der Region findet ihr auch auf bayernwelle.de.
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14: Großer Triumph für die Grenzregion. Die Ballettschule Atelier Dance aus Freilassing wurde beim weltweiten Tanzwettbewerb World Dance Masters im kroatischen Poric als eine der besten Schulen ausgezeichnet. Gegen Konkurrenz aus 24 Ländern holten die jungen Talente, darunter viele Tänzerinnen aus dem Berchtesgadener Land, zahlreiche Spitzenplätze. Der emotionale Höhepunkt: eine internationale Jury wählte die Schule aus über 2000 Beiträgen in die exklusive Finalgala. Dort holte Atelier Dance sogar den Gesamtsieg und einen Gewinn von 4000 Euro.
10: Das waren Nachrichten aus der regionalen Wirtschaft mit der Max Eicher Unternehmensgruppe.
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7: Jetzt das Bayernwelle-Wetter. Schattige Plätzchen sind begehrte Plätzchen aktuell, denn überall ist es wirklich warm. Wir haben in Bischofswiesen jetzt 27 Grad, in Freilassing am Tierheim 31. Stellt den Tieren bitte was zum Trinken hin. Und in Obing 30 Grad. In den nächsten Tagen zwar keine 31 Grad mehr, aber es bleibt sommerlich warm mit 28 Grad im Durchschnitt. Wird also etwas runtergehen von der Temperatur. Aber der Sonnenschein wird bleiben, die ganze Woche über, bis mindestens inklusive Freitag.
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7: Der Bayernwelle Verkehrsservice, damit ihr sicher ankommt. Keine Meldungen aktuell, ihr habt überall freie Fahrt. Aber trotz freier Fahrt wird natürlich geblitzt in der Region. Zwei aktuelle Blitzer sind uns bekannt. Der eine steht in Kammer gegenüber der Kirche, da ist 30er-Zone. Und der andere in Markwartstein, der steht am Ortsausgang, wo es Richtung Grassau rausgeht. Und der blitzt beidseitig. Bitte ruft uns an bei weiteren Blitzern, die ihr seht. Auch immer bei Verkehrsproblemen, bei akuten. Vielen Dank. Telefonnummer 0800 3x die 7, 3x die 3 und die 2.
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7: Ja, hallo und guten Abend um kurz nach 17:30. Peter Mack, mein Name. Ist das ein Wetter, das dich lächeln lässt? Aber wie, Shanice, I love your smile.

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1: Bis mittags schlafen machen alle Schüler und Schülerinnen gerade vermutlich jeden Tag, vor allem die Jugendlichen. Konnte ich früher als Jugendliche auch, aber

0: heute keine Chance. Aber warum schlafen wir in der Pubertät eigentlich so lange? Grundsätzlich müssen wir ja sagen, dass in der Pubertät in unserem Körper extrem viel passiert. Der komplette Hormonhaushalt wird ja verändert, das Gehirn reift und der Körper verändert sich auch. Diese Entwicklung ist anstrengend für uns und deshalb braucht unser Körper grundsätzlich mal ein bisschen mehr Schlaf als später im Erwachsenen-Dasein. Und dass Jugendliche jetzt am Morgen so lange schlafen können, liegt aber noch an was anderem. Durch die Hormonveränderung im Körper passiert auch was mit dem Schlafhormon Melatonin, das unser Körper am Abend produziert und wir dadurch müde werden. Bei pubertären Kids produziert der Körper dieses Schlafhormon urzeitmäßig viel, viel später. Das heißt, Jugendliche werden auch erst viel, viel später müde und schlafen dann entsprechend auch am Morgen länger, um auf ihre Stundenzahl Schlaf zu kommen. Ja, gut, dass jetzt Ferien sind. In diesem Sinne, guten Morgen!
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Musik von Glockenbach und Tom Walker. Ich will euch gar nicht lange stören in eurem Musikgenuss, aber ich muss ja zwischendurch auch mal erwähnen, dass hier die Bayernwelle ist. Nicht, dass mir das einer vergisst, das ist das Wichtigste. So, jetzt habe ich es gesagt, jetzt kommt Pink.

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12: Ich bin Helen Martin. Mehr Personal in Schulen und Kitas und bundesweit einheitliche Lernstandards. Das wünschen sich 9 von 10 Erwachsenen, um eine bessere Bildung zu ermöglichen. Das zeigt der Kinderreport des Deutschen Kinderhilfswerks. Mehr dazu von Thomas Bremser.
13: Das deutsche Bildungssystem bekommt regelmäßig schlechte Noten, weil nicht alle die gleichen Bildungschancen haben. Die hängen immer noch stark ab von der Bildung und dem Einkommen der Eltern. Es gebe zudem 400.000 fehlende Kita-Plätze, viele Schulen seien schlecht ausgestattet und es fehlt Personal. Auch die Kinder selbst wurden für die Umfrage nach ihrer Meinung befragt. An erster Stelle steht für sie, dass Kitas, Schulen und Schulmaterial für alle Kinder kostenlos sind.
12: In der Nacht auf Sonntag hatten Unbekannte bei Garching in der Nähe von München 2 Strommasten in Brand gesteckt. Tausende Haushalte hatten deshalb zeitweise keinen Strom. Die Ermittler gehen davon aus, dass die Tat politisch motiviert war. Mittlerweile hat die Zentralstelle zur Bekämpfung von Extremismus und Terrorismus die Ermittlungen übernommen. Dabei wird auch geprüft, ob es Zusammenhänge mit früheren Vorfällen gibt. Energie und Kraftstoffe sind bei uns durch den Iran-Krieg teurer geworden, Lebensmittel dagegen nicht. Das ist bei einer Analyse des Marktforschungsunternehmens NIQ rausgekommen. Auch bei Körperpflege- und Kosmetikprodukten gibt es demnach keine großen Preiserhöhungen. Zwar sind manche Gemüsesorten teurer geworden, das hat aber vor allem ernte- und witterungsbedingte Gründe. Wer schon mal geheiratet hat, der weiß, dass die Organisation viel Stress bedeuten kann. Anders soll das bei der bundesweiten Aktion #einfachheiraten sein, bei der auch die evangelische Kirche in Bayern mitmacht. Die findet am 26. Juni statt. Das Prinzip ist simpel, einfach zu einer der teilnehmenden Kirchen gehen und Ja sagen. Die einzigen Voraussetzungen sind, dass man schon standesamtlich verheiratet ist und dass mindestens einer von beiden evangelisch ist. Schafft es die Spielvereinigung Greuther Fürth in der 2. Fußball-Bundesliga zu bleiben? Das entscheidet sich heute Abend, dann steht das Relegationsrückspiel gegen Rot-Weiß Essen an. Der Drittligist hat durch das 1:0 im Hinspiel eine bessere Ausgangslage als das Kleeblatt. Anpfiff in Fürth ist um 20.30 Uhr. Und zum Tennis, da ist Laura Siegemund in der ersten Runde der French Open ausgeschieden. Es ist jetzt 6:15 Uhr.
14: Dankeschön, hier ist das Bayernwelle Wetter. Der Sommer ist da mit aktuell immer noch 29 Grad im Chiemgau und im Berchtesgadener Land. Es wird in den nächsten Tagen zwar nicht mehr ganz so heiß, auf 30, 31 Grad wird es nicht gehen, aber es wird Sommer bleiben bis inklusive Freitag, also die komplette Woche, mit dann eher Temperaturen um die 7, 28 Grad. Also Freibad oder Badeseen tauglich ist und bleibt's. Der Bayernwelle Verkehrsservice, damit ihr sicher ankommt. Aktuell keine vorliegenden Probleme. Gute Fahrt auch weiterhin. Und das verbunden wie immer mit der Bitte, anständig zu fahren, euch an die Tempolimits zu halten. Und sind zwar aktuell keine Blitzer gemeldet, aber man fährt ja anständig, bitteschön. Seht ihr noch einen Blitzer, ruft uns an bitte. 0800 3x die 7, 3x die 3 und die 2.
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14: Ich weiß ganz genau, dass sich sehr viele Menschen immer wieder freuen, wenn Every Breath You Take von The Police im Radio kommt. Kommt jetzt übrigens, sonst würde ich es gar nicht erwähnen. Guten Abend, Peter Mack, mein Name, auf der Bayernwelle. Und viele freuen sich über diesen Song, weil sie so laut mitsingen können. Nicht bei der Strophe und nicht beim Refrain, sondern am allermeisten Menschen singen immer mit bei der Bridge. Das ist dieses Oh, can't you see? You belong to me. Also da hast du einen Mitsingzwang wie bei kaum einem anderen Song. Aber ich kann ja nicht nur die Bridge spielen. Hier ist das Gesamtwerk. Von vorne bis hinten, The Police.

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1: Mit Angelina Quocciala. Das lief an Ostern so gut, deshalb gibt's am Pfingsten eine Wiederholung. In Rath im Winkel ist heute von 16 bis 20 Uhr wieder Frühlingsfest mit Mini-Radmesse. Es gibt eine Hüpfburg, Pony-Cycle, Kinderschminken und vieles mehr. Außerdem gibt's auch Popcorn, Zuckerwatte und Co. Also echtes Jahrmarkt-Feeling für euch. Heute im und vor dem Festsaal in Rath im Winkel. Sommerfeeling pur bekommt ihr außerdem am Waginger See. Ab sofort startet die Flaniermeile an der malerischen Strandpromenade. Sowohl Gäste als auch Einheimische sind herzlich willkommen. Es gibt Live-Musik von Jack in a Box. Außerdem sind sämtliche Kunsthandwerker und Direktvermarkter aus der Region am Start. Los geht's heute ab 17 Uhr. Und genießen geht diese Woche auch noch im Kulturhof Biergarten in der Stangass. Dort ist bei schönem Wetter italienischer Abend mit ofenfrischer Pizza und den Amigos von Ciao Italo Pop. Da geht einmal für die Band der Hut um. Einen Tisch reservieren könnt ihr außerdem ab 10 Personen. Los geht's am Freitag um 21 Uhr im Kulturhof Biergarten.
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12: Mit Markus Zartner. Es bleibt sommerlich, warm und trocken. Das bedeutet auch, die Waldbrandgefahr bleibt hoch. Der Deutsche Wetterdienst warnt in weiten Teilen der Landkreise Traunstein und Berchtesgadener Land vor hoher Waldbrandgefahr, etwa in Trostberg, Chieming und Pieding. Andernorts liegt sie noch niedriger, soll im Laufe der nächsten Tage aber ebenfalls auf Stufe 4 von 5 steigen. Die ganze Woche über werden keine nennenswerten Niederschläge erwartet. Deswegen bittet das Bayerische Forstministerium, vermeidet in Wald und Feld alles, was ein Feuer auslösen könnte. Raucht nicht, grillt nicht und stellt euer Auto auch nicht auf trockenem Gras ab. Ab heute Nacht wird die B20 bei Bad Reichenhall saniert. Im Bereich des sogenannten Reichenhaller Stachus zwischen dem Kreisverkehr an der Saline und der Kirche St. Nikolaus wird die Fahrbahn neu asphaltiert. Zuletzt hatten sich dort die Beschwerden über tiefe Spurrinnen und Wellen im Asphalt gehäuft, da das staatliche Bauamt Traunstein nicht mehr auf eine umfangreiche Instandsetzung der Strecke bis zum Ortseingang von Bayerisch Gmein warten will, werden die gravierendsten Schäden gleich behoben. Um den Berufsverkehr tagsüber nicht zu behindern, wird heute und morgen Abend jeweils ab 19 Uhr unter Teilsperrung gearbeitet. Untertags ist die Bundesstraße normal befahrbar. Die neuen Markierungen werden dann direkt im Anschluss aufgetragen. Ein Mann aus München hat mit seinem Segelflugzeug in Unterwössen eine unsanfte Landung hingelegt. Laut Polizei verlor der Mann über dem Flugplatz von Unterwössen plötzlich an Höhe, offenbar wegen Turbulenzen in der Luft. Er musste mit seinem Segelflieger auf einer Grünfläche notlanden. Da die Maschine noch viel Tempo drauf hatte, prallte sie gegen einen Telefonmasten und einen Baum. Laut Polizei entstand ein Schaden von mehr als 6.000 Euro. Der Pilot ist aber unverletzt. Und weitere Nachrichten aus der Region findet ihr auch auf bayernwelle.de.
11: Vielen Dank, Markus Zartner. Das Bayernwelle-Wetter: Bernau am Chiemsee 28 Grad, Waging am See 29 Grad und in Berchtesgaden haben wir auch noch schöne 28 Grad. Wo du hinschaust, ist der Sommer vor der Tür. Also Top-Abend zum Grillen, zum Draußensitzen. Weitere Top-Abende werden folgen, denn das schöne Wetter wird sich die ganze Woche jetzt halten, bis mindestens inklusive Freitag. Nicht mehr ganz so warm mit 31 Grad heute in der Spitze, aber so, wir sind mit 7 und 28 Grad in den nächsten Tagen auch noch gut dabei.
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11: Der Bayernwelle Verkehrsservice, damit ihr sicher ankommt. Keine nennenswerten Störungen. Gute Fahrt auch weiterhin. Und das natürlich bei vorgeschriebener, angemessener Geschwindigkeit. Mir sind zwar im Augenblick keine Blitzer gemeldet, aber es kann ja sein, dass irgendwo trotzdem noch einer steht. Seht ihr einen, ruft uns an bitte. 0800 3x die 7, 3x die 3 und die 2.
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11: Ja, guten Abend, um kurz nach 6:30, Peter Mack mein Name. Na, wenn die Temperaturen gerade immer noch so sind, wie ich es gerade vorgelesen habe, da hat hier im Radio gefälligst nur eins stattzufinden, nämlich Sommermusik. Und was für eine gute Eiko, Eiko, Justin Wellington.

Guten Abend mit den Hooters und Johnny B. Hier ist die Bayernwelle. In den nächsten Minuten, noch vor 19 Uhr, Musik von Selena Gomez, Back to You, von Bryan Adams, The Best of Me und jetzt von Shawn Mendes.

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14: Ich bin Helen Martin. Niedersachsen will erreichen, dass Femizide strafrechtlich auch als Mord geahndet werden. Das Land will einen entsprechenden Antrag in den Bundesrat einbringen. Niedersachsens Justizministerin Wahlmann kritisiert, dass Gerichte das gezielte Töten von Frauen bisher oft nicht als Mord werten würden. Laut dem BKA ist fast jeden Tag eine Frau in Deutschland von einem versuchten oder vollendeten Femizid betroffen. CSU-Chef Söder und sein Vize Weber werden wohl nicht mehr beste Freunde. In einem Brief hat Weber die CSU jetzt zu mehr Ernsthaftigkeit aufgefordert. Gemeinschaftsgefühl würde man weder mit Schlagzeilen noch mit Klickzahlen erreichen, so Weber. Viele der Zeilen in dem Brief wurden in der CSU als Frontalangriff auf Söder verstanden. CSU-Fraktionschef Holleczek hat Weber dafür kritisiert, Fragen aufzuwerfen, ohne Antworten zu geben. Bei einem Zusammenprall zwischen einem Schulbus und einem Zug sind in Belgien 4 Menschen ums Leben gekommen. Der Unfall hat sich zwischen Brüssel und Antwerpen ereignet. Dieter Ebeling berichtet.
15: Was da genau und vor allem warum passiert ist, war zunächst noch unklar. An einem Bahnübergang in Flandern kollidierte ein Nahverkehrszug mit einem Schulbus. Die Schranken waren geschlossen, rote Warnlampen funktionierten, sagt der Bahnbetreiber. 2 Kinder im Alter von 12 und 15 Jahren starben. Auch der Busfahrer und der Begleiter der Schulkinder, allesamt Sonderschüler, überlebten nicht. 5 andere Schüler wurden schwer verletzt.
14: Ob Zigaretten, Tabakbeutel oder E-Zigaretten. Nikotinprodukte sind bei Jugendlichen wieder beliebter. Das hat eine Befragung des Bundesinstituts für öffentliche Gesundheit ergeben. Demnach hat fast jeder 10. der 12- bis 17-Jährigen letztes Jahr Nikotinprodukte konsumiert. Der Drogenbeauftragte der Bundesregierung, Streeck, fordert deshalb strengere Regeln, zum Beispiel für Inhaltsstoffe, Werbung oder Aromen. Fußballer Harry Kane kann sich nach der Meisterschaft und dem DFB-Pokal über noch eine Auszeichnung freuen. Der Mittelstürmer des FC Bayern bekommt laut dem Kicker zum zweiten Mal den goldenen Schuh. Heißt, er ist wieder Europas bester Torschütze. 36 Tore hat Kane in der abgelaufenen Bundesliga-Saison geschossen. Auf Platz 2 ist Erling Haaland von Manchester City mit 27 Treffern. Es ist jetzt kurz nach 7. Was war das wieder für ein eigentlich schon sommerlicher Tag? Auch abends und nachts ist es meistens klar oder locker bewölkt. Im Süden kann es vereinzelt regnen oder gewittern. Dazu sinken die Temperaturen auf 16 bis 10 Grad. Auch morgen bekommen wir wieder viel Sonnenschein. Vor allem in der Nähe der Alpen gibt es auch mal Gewitter. Das Ganze bei 26 bis 33 Grad.
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14: Guten Abend auf die Straßen. Nicht viel los, ich habe nur einmal die B17 Landsberg Richtung Reute. Zwischen Schwangau und Füssen 1 Kilometer Stau, da dauert es eine Viertelstunde länger. Und noch der mittlere Ring in München zwischen der Tegernseer Landstraße und der Barlandstraße 1 Kilometer Stau. Auch da gibt es eine Viertelstunde on top. Allen unterwegs eine gute und vor allem eine sichere Fahrt.

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5: Mit Markus Zartner. Es bleibt sommerlich, warm und trocken. Das bedeutet auch, die Waldbrandgefahr bleibt hoch. Der Deutsche Wetterdienst warnt in weiten Teilen der Landkreise Traunstein und Berchtesgadener Land vor hoher Waldbrandgefahr, etwa in Trostberg, Chieming und Pieding. Andernorts liegt sie noch niedriger, soll im Laufe der nächsten Tage aber ebenfalls auf Stufe 4 von 5 steigen. Die ganze Woche über werden keine nennenswerten Niederschläge erwartet. Deswegen bittet das Bayerische Forstministerium, vermeidet in Wald und Feld alles, was ein Feuer auslösen könnte. Raucht nicht, grillt nicht und stellt euer Auto auch nicht auf trockenem Gras ab. Für schnelle Hilfe auf der Autobahn hat das Rote Kreuz im Landkreis Traunstein ab sofort eine eigene Motorradstaffel. Am Pfingstwochenende hat sie ihren Dienst angetreten. Die Helfer auf ihren Motorrädern sollen auf der A8 zwischen Neukirchen und Felden zum Einsatz kommen, zum Beispiel zur Versorgung von Unfallopfern. Helmut Frank, der Leiter der Motorradstaffel, zur Bayernwelle.
6: Aktuell befinden sich 8 Mitglieder in der Motorradgruppe, die alle eine medizinische Ausbildung sowie eine Führungsausbildung absolviert haben und diese Tätigkeit rein ehrenamtlich durchführen.
5: Um die Motorradstaffel betreiben zu können, ist das Rote Kreuz im Landkreis Traunstein von Spenden abhängig. Der Freistaat Bayern investiert weitere 17 Millionen Euro in den Glasfaserausbau. Das Finanzministerium hat jetzt mitgeteilt, dass auch 2 Kommunen aus dem Landkreis Traunstein mit Fördergeld rechnen können. Schneidze bekommt demnach eine Fördersumme von etwa 3,1 Millionen Euro. Weitere knapp 700.000 Euro gehen an die Gemeinde Kienberg. Das entsprechende Förderprogramm von Bund und Ländern soll die Kommunen finanziell entlasten, denn eine leistungsfähige Internetversorgung sei die Basis für zukunftsfähige Kommunen und eine erfolgreiche Wirtschaft. So das Finanzministerium. 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
7: Was war das wieder für ein eigentlich schon sommerlicher Tag? Auch abends und nachts ist es meistens klar oder locker bewölkt. Im Süden kann es vereinzelt regnen oder gewittern. Dazu sinken die Temperaturen auf 16 bis 10 Grad. Auch morgen bekommen wir wieder viel Sonnenschein. Vor allem in der Nähe der Alpen gibt es auch mal Gewitter. Das Ganze bei 26 bis 33 Grad.
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7: Guten Abend auf die Straßen. Nicht viel los, ich habe nur einmal die B17 Landsberg Richtung Reute. Zwischen Schwangau und Füssen 1 Kilometer Stau, da dauert es eine Viertelstunde länger. Und noch der mittlere Ring in München zwischen der Tegernseer Landstraße und der Barlandstraße 1 Kilometer Stau. Auch da gibt es eine Viertelstunde on top. Allen unterwegs eine gute und vor allem eine sichere Fahrt.

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2: Ich bin Helen Martin. Der gesetzlichen Pflegeversicherung droht ein Milliardendefizit. Die Bundesregierung arbeitet an einer Reform. Nun ist eine weitere Erhöhung des Beitragssatzes für Kinderlose um 0,1 Prozentpunkte im Gespräch. Ursula Winkler berichtet.
3: Kinderlose Versicherte ab 23 Jahren müssten dann einen Pflegebeitragssatz von 4,3% zahlen. Für versicherte Mütter und Väter würden die Sätze gleich bleiben, also bei 3,6% bei einem Kind und entsprechend kleineren Beiträgen bei mehr Kindern. Gesundheitsministerin Wagen wollte die Pläne nicht bestätigen, sondern kündigte ein Gesamtkonzept an. Das wünscht sich auch der Koalitionspartner SPD.
2: In Sachen Chancengleichheit in der Bildung schneidet Deutschland häufig schlecht ab. Damit sich das ändert, wünschen sich 9 von 10 Erwachsenen mehr Personal in Schulen und Kitas und bundesweit einheitliche Lernstandards. Das zeigt der aktuelle Kinderreport des Deutschen Kinderhilfswerks. Auch Kinder und Jugendliche wurden befragt. Sie wünschen sich vor allem kostenlose Kitas und Schulen. Deutschland schwitzt, aber auch in anderen europäischen Ländern zeigt das Thermometer für Mai ungewöhnlich heiße Temperaturen an. In Frankreich zum Beispiel sind durch die Hitze bereits 7 Menschen ums Leben gekommen. Dort waren gestern die höchsten Temperaturen in einem Mai seit Beginn der Wetteraufzeichnungen gemessen worden. Auch Großbritannien meldet Temperaturrekorde. An einem Gymnasium in Bayreuth sind in einem Chemieschaukasten gefährliche Substanzen entdeckt und gesprengt worden. Ein Sicherheitsbeauftragter hatte beim Vorbereiten eines Umzugs der Chemiesammlung die Substanzen gefunden. Dabei hat es sich um alkoholische Lösungsmittel gehandelt. Spezialkräfte sind angerückt, um die Gefäße kontrolliert zu sprengen. Weil ja gerade Pfingstferien sind, waren keine Schüler und Lehrer im Schulgebäude. Schafft es die Spielvereinigung Greuther Fürth in der 2. Fußball-Bundesliga zu bleiben? Das entscheidet sich heute Abend, dann steht das Relegationsrückspiel gegen Rot-Weiß Essen an. Der Drittligist hat durch das 1:0 im Hinspiel eine bessere Ausgangslage als das Kleeblatt. Anpfiff in Fürth ist um 20.30 Uhr. Und zum Tennis, da ist Laura Siegemund in der ersten Runde der French Open ausgeschieden. Es ist jetzt 7:45 Uhr. Was war das wieder für ein eigentlich schon sommerlicher Tag? Auch abends und nachts ist es meistens klar oder locker bewölkt. Im Süden kann es vereinzelt regnen oder gewittern. Dazu sinken die Temperaturen auf 16 bis 10 Grad. Auch morgen bekommen wir wieder viel Sonnenschein. Vor allem in der Nähe der Alpen gibt es auch mal Gewitter. Das Ganze bei 26 bis 33 Grad.
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2: Servus in die Autos und LKW. Ich habe gute Nachrichten. Nichts los soweit auf den bayerischen Straßen. Ich wünsche auch weiter eine gute und vor allem eine sichere Fahrt.
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2: Ich bin Helen Martin. Der gesetzlichen Pflegeversicherung droht ein Milliardendefizit. Die Bundesregierung arbeitet an einer Reform. Nun ist eine weitere Erhöhung des Beitragssatzes für Kinderlose um 0,1 Prozentpunkte im Gespräch. Ursula Winkler berichtet.
3: Kinderlose Versicherte ab 23 Jahren müssten dann einen Pflegebeitragssatz von 4,3% zahlen. Für versicherte Mütter und Väter würden die Sätze gleich bleiben, also bei 3,6% bei einem Kind und entsprechend kleineren Beiträgen bei mehr Kindern. Gesundheitsministerin Wagen wollte die Pläne nicht bestätigen, sondern kündigte ein Gesamtkonzept an. Das wünscht sich auch der Koalitionspartner SPD.
2: An einem Gymnasium in Bayreuth sind in einem Chemieschaukasten gefährliche Substanzen entdeckt und gesprengt worden. Ein Sicherheitsbeauftragter hatte beim Vorbereiten eines Umzugs der Chemiesammlung die Substanzen gefunden. Dabei hat es sich um alkoholische Lösungsmittel gehandelt. Spezialkräfte sind angerückt, um die Gefäße kontrolliert zu sprengen. Weil ja gerade Pfingstferien sind, waren keine Schüler und Lehrer im Schulgebäude. Was war das wieder für ein eigentlich schon sommerlicher Tag? Auch abends und nachts ist es meistens klar oder locker bewölkt. Im Süden kann es vereinzelt regnen oder gewittern. Dazu sinken die Temperaturen auf 16 bis 10 Grad. Auch morgen bekommen wir wieder viel Sonnenschein. Vor allem in der Nähe der Alpen gibt es auch mal Gewitter. Das Ganze bei 26 bis 33 Grad.
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2: Servus in die Autos und LKW. Ich habe gute Nachrichten. Nichts los soweit auf den bayerischen Straßen. Ich wünsche auch weiter eine gute und vor allem eine sichere Fahrt.
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2: Ich bin Helen Martin. Halb so viele Grundschüler mit mangelnden Mathekenntnissen, mehr Jugendliche mit Spitzenleistungen und nur noch halb so viele Schulabbrecher wie heute. Bundesbildungsministerin Prien will das deutsche Bildungssystem mit messbaren Zielen verbessern. Anlass ist der neue Kinderreport des Deutschen Kinderhilfswerks. Laut der Umfrage wünschen sich Erwachsene und Schüler Reformen und mehr Geld für Bildung. Niedersachsen will erreichen, dass Femizide strafrechtlich auch als Mord geahndet werden. Das Land will einen entsprechenden Antrag in den Bundesrat einbringen. Niedersachsens Justizministerin Wahlmann kritisiert, dass Gerichte das gezielte Töten von Frauen bisher oft nicht als Mord werten würden. Laut dem BKA ist fast jeden Tag eine Frau in Deutschland von einem versuchten oder vollendeten Femizid betroffen. CSU-Chef Söder und sein Vize Weber werden wohl nicht mehr beste Freunde. In einem Brief hat Weber die CSU jetzt zu mehr Ernsthaftigkeit aufgefordert. Gemeinschaftsgefühl würde man weder mit Schlagzeilen noch mit Klickzahlen erreichen, so Weber. Viele der Zeilen in dem Brief wurden in der CSU als Frontalangriff auf Söder verstanden. CSU-Fraktionschef Holleczek hat Weber dafür kritisiert, Fragen aufzuwerfen, ohne Antworten zu geben. Nicht nur bei uns ist es ungewöhnlich heiß für Mai, sondern zum Beispiel auch in Großbritannien. In einem Vorort von London ist die Temperatur letzte Nacht nicht unter 21,3 Grad Celsius gefallen. Rekord. Philipp Detlefs in London, wie gehen die Briten denn mit der Hitze um?
3: Na, in den letzten Tagen kam das vielen Menschen hier in Großbritannien ganz gelegen, denn es gab ja ein langes Spring Bank Holiday Wochenende und das haben tausende Menschen genutzt, um Ausflüge zu machen, zum Beispiel an die Küste. Am Ärmelkanal, in Bournemouth oder in Brighton waren die Strände deshalb voll. Und hier in London waren die Parks nicht so gut besucht wie sonst bei Sonnenwetter, denn vielen Menschen war es einfach viel zu heiß.
2: Tennisspieler Jan-Lennard Struff hat bei den French Open für eine Überraschung gesorgt. Der 36-Jährige hat den Weltranglisten-10. Alexander Bublik in 4 Sätzen besiegt und steht in der 2. Runde. Laura Siegemund ist dagegen in der 1. Runde ausgeschieden. Sie hat gegen die frühere Weltranglisten-1. Naomi Osaka verloren. Es ist jetzt 9:15 Uhr. Was war das wieder für ein Jahr? Eigentlich schon sommerlicher Tag. Auch nachts ist es meistens klar oder locker bewölkt. Im Süden kann es vereinzelt regnen oder gewittern. Dazu sinken die Temperaturen auf 16 bis 10 Grad. Auch morgen bekommen wir wieder viel Sonnenschein. Vor allem in der Nähe der Alpen gibt es auch mal Gewitter. Das Ganze bei 26 bis 33 Grad.
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2: Da haben wir einmal die A9 Nürnberg Richtung Berlin. Zwischen Bergbad Steben und Rudolfstein hat es einen Unfall mit mehreren Fahrzeugen gegeben. Aktuell laufen da die Bergungsarbeiten. Und da auf der A9 zwischen Selbitz und Rudolfstein staut sich's auf 2 Kilometer. Es dauert 50 Minuten länger. Allen unterwegs eine gute und vor allem eine sichere Fahrt.
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2: Ich bin Helen Martin. Halb so viele Grundschüler mit mangelnden Mathekenntnissen, mehr Jugendliche mit Spitzenleistungen und nur noch halb so viele Schulabbrecher wie heute. Bundesbildungsministerin Prien will das deutsche Bildungssystem mit messbaren Zielen verbessern. Anlass ist der neue Kinderreport des Deutschen Kinderhilfswerks. Laut der Umfrage wünschen sich Erwachsene und Schüler Reformen und mehr Geld für Bildung. CSU-Chef Söder und sein Vize Weber werden wohl nicht mehr beste Freunde. In einem Brief hat Weber die CSU jetzt zu mehr Ernsthaftigkeit aufgefordert. Gemeinschaftsgefühl würde man weder mit Schlagzeilen noch mit Klickzahlen erreichen, so Weber. Viele der Zeilen in dem Brief wurden in der CSU als Frontalangriff auf Söder verstanden. CSU-Fraktionschef Holleczek hat Weber dafür kritisiert, Fragen aufzuwerfen, ohne Antworten zu geben. Was war das wieder für ein Jahr? Eigentlich schon sommerlicher Tag. Auch nachts ist es meistens klar oder locker bewölkt. Im Süden kann es vereinzelt regnen oder gewittern. Dazu sinken die Temperaturen auf 16 bis 10 Grad. Auch morgen bekommen wir wieder viel Sonnenschein. Vor allem in der Nähe der Alpen gibt es auch mal Gewitter. Das Ganze bei 26 bis 33 Grad.
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2: Da haben wir einmal die A9 Nürnberg Richtung Berlin. Zwischen Bergbad Steben und Rudolfstein hat es einen Unfall mit mehreren Fahrzeugen gegeben. Aktuell laufen da die Bergungsarbeiten. Und da auf der A9 zwischen Selbitz und Rudolfstein staut sich's auf 2 Kilometer. Es dauert 50 Minuten länger. Allen unterwegs eine gute und vor allem eine sichere Fahrt.
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2: Ich bin Hendrik Daum. Ob Zigaretten, Tabakbeutel oder E-Zigaretten, Nikotinprodukte sind bei Jugendlichen wieder beliebter. Das hat eine Befragung des Bundesinstituts für öffentliche Gesundheit ergeben. Demnach hat fast jeder Zehnte der 12- bis 17-Jährigen letztes Jahr Nikotinprodukte konsumiert. Der Drogenbeauftragte der Bundesregierung Streeck fordert deshalb strengere Regeln, zum Beispiel für Inhaltsstoffe, Werbung oder Aromen. In Sachen Chancengerechtigkeit in der Bildung schneidet Deutschland ja häufig schlecht ab. Damit sich das ändert, wünschen sich 9 von 10 Erwachsenen mehr Personal in Schulen und Kitas und bundesweit einheitliche Lernstandards. Das zeigt der aktuelle Kinderreport des Deutschen Kinderhilfswerks. Auch Kinder und Jugendliche wurden befragt. Sie wünschen sich vor allem kostenlose Kitas und Schulen. Bei einem Zusammenprall zwischen einem Schulbus und einem Zug sind in Belgien 4 Menschen ums Leben gekommen. Mehr von Dieter Ebeling.
3: Was da genau und vor allem warum passiert ist, war zunächst noch unklar. An einem Bahnübergang in Flandern kollidierte ein Nahverkehrszug mit einem Schulbus. Die Schranken waren geschlossen, rote Warnlampen funktionierten, sagt der Bahnbetreiber. 2 Kinder im Alter von 12 und 15 Jahren starben. Auch der Busfahrer und der Begleiter der Schulkinder, allesamt Sonderschüler, überlebten nicht. 5 andere Schüler wurden schwer verletzt.
2: Schwellungen an den Beinen, Blutergüsse an den Händen. Der Gesundheitszustand von US-Präsident Trump sorgt ja immer wieder für Spekulationen. Jetzt hat er sich wieder einer Routineuntersuchung unterzogen. Alles verlief perfekt, hat der 79-Jährige danach mitgeteilt. Details hat er aber nicht genannt. Kritiker bemängeln, dass die Informationen zu Trumps Gesundheitschecks immer sehr rosig seien, es aber kaum unabhängig nachprüfbare Fakten gebe. Wer schon mal geheiratet hat, der weiß, dass die Organisation viel Stress bedeuten kann. Anders soll das bei der bundesweiten Aktion Hashtag einfach heiraten sein, bei der auch die evangelische Kirche in Bayern mitmacht. Die Aktion findet am 26. Juni statt. Das Prinzip ist simpel, einfach zu einer der teilnehmenden Kirchen gehen und natürlich Ja sagen. Die einzigen Voraussetzungen sind, dass man schon standesamtlich verheiratet ist und dass mindestens einer von beiden evangelisch ist. Es ist jetzt 9:50. Auch in dieser Nacht ist es meistens sternenklar oder nur locker bewölkt. Nur ganz im Süden kann es vereinzelt regnen oder auch gewittern. Dazu gehen die Werte runter auf 16 bis 10 Grad. Auch morgen bekommen wir wieder viel Sonnenschein. Vor allem in der Nähe der Alpen gibt es auch mal das eine oder andere Gewitter. Das Ganze morgen bei 16 bis wieder 33 Grad.
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2: Auf der A6 Heilbronn Richtung Nürnberg gab es einen Unfall zwischen Ansbach und Lichtenau. Bitte hier vorsichtig fahren, die rechte Spur ist blockiert. Dann schauen wir auf die Gegenrichtung. A6 Nürnberg Richtung Heilbronn. Hier laufen Bergungsarbeiten auf der rechten Spur zwischen Kupferzell und Neuenstein. Dann die A8 Stuttgart Richtung München. Bitte aufpassen. Auf Höhe Adelsried, da liegen Fahrzeugteile auf der Fahrbahn. Und noch die A96 Lindau Richtung München. Hier Gefahr durch größere Gegenstände auf der Straße zwischen Bad Wörishofen und Buchloe West.
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4: Ich bin Hendrik Daum. Ob Zigaretten, Tabakbeutel oder E-Zigaretten, Nikotinprodukte sind bei Jugendlichen wieder beliebter. Das hat eine Befragung des Bundesinstituts für öffentliche Gesundheit ergeben. Demnach hat fast jeder Zehnte der 12- bis 17-Jährigen letztes Jahr Nikotinprodukte konsumiert. Der Drogenbeauftragte der Bundesregierung Streeck fordert deshalb strengere Regeln, zum Beispiel für Inhaltsstoffe, Werbung oder Aromen. Wer schon mal geheiratet hat, der weiß, dass die Organisation viel Stress bedeuten kann. Anders soll das bei der bundesweiten Aktion Hashtag einfach heiraten sein, bei der auch die evangelische Kirche in Bayern mitmacht. Die Aktion findet am 26. Juni statt. Das Prinzip ist simpel, einfach zu einer der teilnehmenden Kirchen gehen und natürlich Ja sagen. Die einzigen Voraussetzungen sind, dass man schon standesamtlich verheiratet ist und dass mindestens einer von beiden evangelisch ist. Auch in dieser Nacht ist es meistens sternenklar oder nur locker bewölkt. Nur ganz im Süden kann es vereinzelt regnen oder auch gewittern. Dazu gehen die Werte runter auf 16 bis 10 Grad. Auch morgen bekommen wir wieder viel Sonnenschein. Vor allem in der Nähe der Alpen gibt es auch mal das eine oder andere Gewitter. Das Ganze morgen bei 16 bis wieder 33 Grad.
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4: Auf der A6 Heilbronn Richtung Nürnberg gab es einen Unfall zwischen Ansbach und Lichtenau. Bitte hier vorsichtig fahren, die rechte Spur ist blockiert. Dann schauen wir auf die Gegenrichtung, A6 Nürnberg Richtung Heilbronn. Hier laufen Bergungsarbeiten auf der rechten Spur zwischen Kupferzell und Neuenstein. Dann die A8 Stuttgart Richtung München, bitte aufpassen. Auf Höhe Adelsried, da liegen Fahrzeugteile auf der Fahrbahn. Und noch die A96 Lindau Richtung München, hier Gefahr durch größere Gegenstände auf der Straße. Zwischen Bad Wörishofen und Buchloe West.
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2: Ich bin Hendrik Daum. Schwellungen an den Beinen und Blutergüsse an den Händen. Der Gesundheitszustand von US-Präsident Trump sorgt ja immer wieder für Spekulationen. Jetzt hat er sich erneut einer Routineuntersuchung unterzogen und alles verlief so wörtlich perfekt, hat der 79-Jährige danach mitgeteilt. Details hat er aber nicht genannt. Kritiker bemängeln, dass die Informationen zu Trumps Gesundheitschecks immer sehr rosig seien, es aber kaum unabhängig überprüfbare Fakten gebe. In Sachen Chancengerechtigkeit in der Bildung schneidet Deutschland ja häufig schlecht ab. Damit sich das ändert, wünschen sich 9 von 10 Erwachsenen mehr Personal in Schulen und Kitas und auch bundesweit einheitliche Lernstandards. Das zeigt der aktuelle Kinderreport des Deutschen Kinderhilfswerks. Auch Kinder und Jugendliche wurden befragt. Sie wünschen sich vor allem kostenlose Kitas und Schulen. Ob Zigaretten, Tabakbeutel oder E-Zigaretten, Nikotinprodukte sind bei Jugendlichen wieder beliebter. Das hat eine Befragung des Bundesinstituts für öffentliche Gesundheit ergeben. Demnach hat fast jeder 10. der 12- bis 17-Jährigen letztes Jahr Nikotinprodukte konsumiert. Der Drogenbeauftragte der Bundesregierung Streeck fordert deshalb strengere Regeln, zum Beispiel für Inhaltsstoffe, Werbung oder Aromen. An einem Gymnasium in Bayreuth sind in einem Chemieschaukasten gefährliche Substanzen entdeckt und danach gesprengt worden. Ein Sicherheitsbeauftragter hatte beim Vorbereiten eines Umzugs der Chemiesammlung die Substanzen gefunden. Dabei hat es sich um alkoholische Lösungsmittel gehandelt. Spezialkräfte sind angerückt, um die Gefäße kontrolliert zu sprengen. Weil ja gerade Pfingstferien sind, waren keine Schüler oder Lehrer im Gebäude. Das Kleeblatt im Glückstaumel. Die Spielvereinigung Greuther Fürth hat in der Relegation den Klassenerhalt in der 2. Fußball-Bundesliga geschafft. Die Franken setzten sich am späten Abend im Rückspiel im eigenen Stadion mit 2:0 gegen den Drittligisten Rot-Weiß Essen durch und machten damit die 0:1 Niederlage aus dem Hinspiel wett. Es ist jetzt kurz nach 11. Auch in dieser Nacht ist es meistens sternenklar oder nur locker bewölkt. Nur ganz im Süden kann es vereinzelt regnen oder auch gewittern. Dazu gehen die Werte runter auf 16 bis 10 Grad. Auch morgen bekommen wir wieder viel Sonnenschein. Vor allem in der Nähe der Alpen gibt es auch mal das eine oder andere Gewitter. Das Ganze morgen bei 16 bis wieder 33 Grad.
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2: Wir starten mit der A6 Heilbronn Richtung Nürnberg. Hier läuft eine Unfallaufnahme zwischen Ansbach und Lichtenau. Dann die Gegenrichtung A6 Nürnberg Richtung Heilbronn. Hier Bergungsarbeiten auf der rechten Spur zwischen Kupferzell und Neuenstein. A73 Bamberg Richtung Suhl. Bitte aufpassen zwischen Ebensfeld und Bad Staffelstein. Da steht ein defekter Schwertransporter. Und noch die A92 München Richtung Deggendorf. Hier gab es einen Unfall mit einem LKW zwischen Erding und Moosburg Süd. Bitte fahrt hier vorsichtig, die rechte Spur ist blockiert.
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2: Ich bin Hendrik Daum. Schwellungen an den Beinen und Blutergüsse an den Händen. Der Gesundheitszustand von US-Präsident Trump sorgt ja immer wieder für Spekulationen. Jetzt hat er sich erneut einer Routineuntersuchung unterzogen und alles verlief so wörtlich perfekt, hat der 79-Jährige danach mitgeteilt. Details hat er aber nicht genannt. Kritiker bemängeln, dass die Informationen zu Trumps Gesundheitschecks immer sehr rosig seien, es aber kaum unabhängig überprüfbare Fakten gebe. An einem Gymnasium in Bayreuth sind in einem Chemieschaukasten gefährliche Substanzen entdeckt und danach gesprengt worden. Ein Sicherheitsbeauftragter hatte beim Vorbereiten eines Umzugs der Chemiesammlung die Substanzen gefunden. Dabei hat es sich um alkoholische Lösungsmittel gehandelt. Spezialkräfte sind angerückt, um die Gefäße kontrolliert zu sprengen. Weil ja gerade Pfingstferien sind, waren keine Schüler oder Lehrer im Gebäude. Auch in dieser Nacht ist es meistens sternenklar oder nur locker bewölkt. Nur ganz im Süden kann es vereinzelt regnen oder auch gewittern. Dazu gehen die Werte runter auf 16 bis 10 Grad. Auch morgen bekommen wir wieder viel Sonnenschein. Vor allem in der Nähe der Alpen gibt es auch mal das eine oder andere Gewitter. Das Ganze morgen bei 16 bis wieder 33 Grad.
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2: Wir starten mit der A6 Heilbronn Richtung Nürnberg. Hier läuft eine Unfallaufnahme zwischen Ansbach und Lichtenau. Dann die Gegenrichtung A6 Nürnberg Richtung Heilbronn. Hier Bergungsarbeiten auf der rechten Spur zwischen Kupferzell und Neuenstein. A73 Bamberg Richtung Suhl. Bitte aufpassen zwischen Ebensfeld und Bad Staffelstein. Da steht ein defekter Schwertransporter. Und noch die A92 München Richtung Deggendorf. Hier gab es einen Unfall mit einem LKW zwischen Erding und Moosburg Süd. Bitte fahrt hier vorsichtig, die rechte Spur ist blockiert.
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2: Ich bin Hendrik Daum. Nach einer Strafanzeige von Colin Fernandes hat die Staatsanwaltschaft Potsdam gegen den Ex-Mann der Schauspielerin Christian Ulmen jetzt ein Ermittlungsverfahren eingeleitet. Es bestehe ein Anfangsverdacht der häuslichen Gewalt, sagte eine Sprecherin der Behörde. Konkret gehe es um mehrere Vorfälle, die sich in den Jahren 2022 und 2023 in Spanien ereignet haben sollen. Auch die Vorwürfe digitaler Gewalt würden weiterhin geprüft. Ulmen selbst bestreitet sämtliche Anschuldigungen. Der gesetzlichen Pflegeversicherung droht ein Milliardendefizit. Die Bundesregierung arbeitet deshalb an einer Reform. Jetzt ist eine weitere Erhöhung des Beitragssatzes für Kinderlose um 0,1% im Gespräch. Ursula Winkler mit den Einzelheiten.
3: Kinderlose Versicherte ab 23 Jahren müssten dann einen Pflegebeitragssatz von 4,3% zahlen. Für versicherte Mütter und Väter würden die Sätze gleich bleiben, also bei 3,6% bei einem Kind und entsprechend kleineren Beiträgen bei mehr Kindern. Gesundheitsministerin Wagen wollte die Pläne nicht bestätigen, sondern kündigte ein Gesamtkonzept an. Das wünscht sich auch der Koalitionspartner SPD.
2: Wer schon mal geheiratet hat, der weiß, dass die Organisation viel Stress bedeuten kann. Anders soll das bei der bundesweiten Aktion Hashtag einfach heiraten sein, bei der auch die evangelische Kirche in Bayern mitmacht. Die Aktion findet am 26. Juni statt. Das Prinzip ist simpel, einfach zu einer der teilnehmenden Kirchen gehen und natürlich Ja sagen. Die einzigen Voraussetzungen sind, dass man schon standesamtlich verheiratet ist und dass mindestens einer von beiden evangelisch ist. In Sachen Chancengerechtigkeit in der Bildung schneidet Deutschland ja häufig schlecht ab. Damit sich das ändert, wünschen sich 9 von 10 Erwachsenen mehr Personal in Schulen und Kitas und auch bundesweit einheitliche Lernstandards. Das zeigt der aktuelle Kinderreport des Deutschen Kinderhilfswerks. Auch Kinder und Jugendliche wurden befragt. Sie wünschen sich vor allem kostenlose Kitas und Schulen. Das Kleeblatt im Glückstaumel. Die Spielvereinigung Greuther Fürth hat in der Relegation den Klassenerhalt in der zweiten Fußball-Bundesliga geschafft. Die Franken setzten sich am späten Abend im Rückspiel im eigenen Stadion mit 2:0 gegen den Drittligisten Rot-Weiß Essen durch und machten damit die 0:1 Niederlage aus dem Hinspiel wett. Es ist jetzt 12:15. Wenn wir jetzt in den Himmel schauen, dann ist es meistens sternenklar oder nur locker bewölkt im Süden. Da kann es vereinzelt auch mal regnen oder gewittern. Die Werte gehen bis in der Früh runter auf 16 bis 10 Grad. Auch heute bekommen wir wieder viel Sonnenschein. Nur in der Nähe der Alpen, da gibt es auch mal das ein oder andere Gewitter. Das Ganze heute bei 26 bis heißen 33 Grad.
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2: Wir starten mit der A6 Heilbronn Richtung Nürnberg. Hier läuft eine Unfallaufnahme zwischen Ansbach und Lichtenau. Dann die Gegenrichtung A6 Nürnberg Richtung Heilbronn. Hier Bergungsarbeiten auf der rechten Spur zwischen Kupferzell und Neuenstein. A73 Bamberg Richtung Suhl. Bitte aufpassen zwischen Ebensfeld und Bad Staffelstein. Da steht ein defekter Schwertransporter. Und noch die A92 München Richtung Deggendorf. Hier gab es einen Unfall mit einem LKW zwischen Erding und Moosburg Süd. Bitte fahrt hier vorsichtig, die rechte Spur ist blockiert.
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1: Ich bin Hendrik Daum. Nach einer Strafanzeige von Colleen Fernandes hat die Staatsanwaltschaft Potsdam gegen den Ex-Mann der Schauspielerin Christian Ulmen jetzt ein Ermittlungsverfahren eingeleitet. Es bestehe ein Anfangsverdacht der häuslichen Gewalt, sagte eine Sprecherin der Behörde. Konkret gehe es um mehrere Vorfälle, die sich in den Jahren 2022 und 2023 in Spanien ereignet haben sollen. Auch die Vorwürfe digitaler Gewalt würden weiterhin geprüft. Ulmen selbst bestreitet sämtliche Anschuldigungen. Wer schon mal geheiratet hat, der weiß, dass die Organisation viel Stress bedeuten kann. Anders soll das bei der bundesweiten Aktion Hashtag einfach heiraten sein, bei der auch die evangelische Kirche in Bayern mitmacht. Die Aktion findet am 26. Juni statt. Das Prinzip ist simpel, einfach zu einer der teilnehmenden Kirchen gehen und natürlich Ja sagen. Die einzigen Voraussetzungen sind, dass man schon standesamtlich verheiratet ist und dass mindestens einer von beiden evangelisch ist. Wenn wir jetzt in den Himmel schauen, dann ist es meistens sternenklar oder nur locker bewölkt. Im Süden, da kann es vereinzelt auch mal regnen oder gewittern. Die Werte gehen bis in der Früh runter auf 16 bis 10 Grad. Auch heute bekommen wir wieder viel Sonnenschein. Nur in der Nähe der Alpen, da gibt es auch mal das ein oder andere Gewitter. Das Ganze heute bei 26 bis heißen 33 Grad.
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1: Wir starten mit der A6 Heilbronn Richtung Nürnberg. Hier läuft eine Unfallaufnahme zwischen Ansbach und Lichtenau. Dann die Gegenrichtung A6 Nürnberg Richtung Heilbronn. Hier Bergungsarbeiten auf der rechten Spur zwischen Kupferzell und Neuenstein. A73 Bamberg Richtung Suhl. Bitte aufpassen zwischen Ebensfeld und Bad Staffelstein. Da steht ein defekter Schwertransporter. Und noch die A92 München Richtung Deggendorf. Hier gab es einen Unfall mit einem LKW zwischen Erding und Moosburg Süd. Bitte fahrt hier vorsichtig, die rechte Spur ist blockiert.
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1: Heute ist der 27. Mai. Nahezu unbeachtet von der Öffentlichkeit schreibt die Kreissparkasse Tübingen am 27. Mai 1968 Geschichte. Die Bank hat sich einen tresorähnlichen Kasten in die Außenmauer bauen lassen. Es ist der erste Geldautomat Deutschlands. Damit der Bargeld rausrückt, brauchen Kunden allerdings nicht nur Geduld und Geschick, sondern auch einen Doppelbartschlüssel, einen gelochten Plastikausweis und einen Lochkartenscheck. Sie ist die meistbesuchte und meist fotografierte Hängebrücke der Welt. Am 27. Mai 1937 wird die Golden Gate Bridge in San Francisco eingeweiht. Zunächst wird sie für Fußgänger und Radfahrer freigegeben, einen Tag später dann für den Autoverkehr.

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2: Ich bin Hendrik Daum. Der gesetzlichen Pflegeversicherung droht ein Milliardendefizit. Die Bundesregierung arbeitet deshalb an einer Reform. Jetzt ist eine weitere Erhöhung des Beitragssatzes für Kinderlose um 0,1 Prozentpunkte im Gespräch. Ursula Winkler mit den Einzelheiten.
3: Kinderlose Versicherte ab 23 Jahren müssten dann einen Pflegebeitragssatz von 4,3% zahlen. Für versicherte Mütter und Väter würden die Sätze gleich bleiben, also bei 3,6% bei einem Kind und entsprechend kleineren Beiträgen bei mehr Kindern. Gesundheitsministerin Wagen wollte die Pläne nicht bestätigen, sondern kündigte ein Gesamtkonzept an. Das wünscht sich auch der Koalitionspartner SPD.
2: Ob Zigaretten, Tabakbeutel oder E-Zigaretten, Nikotinprodukte sind bei Jugendlichen wieder beliebter. Das hat eine Befragung des Bundesinstituts für öffentliche Gesundheit ergeben. Demnach hat fast jeder Zehnte der 12- bis 17-Jährigen letztes Jahr Nikotinprodukte konsumiert. Der Drogenbeauftragte der Bundesregierung Streeck fordert deshalb strengere Regeln, zum Beispiel für Inhaltsstoffe, Werbung oder Aromen. Nach einer Strafanzeige von Colleen Fernandes hat die Staatsanwaltschaft Potsdam gegen den Ex-Mann der Schauspielerin Christian Ulmen jetzt ein Ermittlungsverfahren eingeleitet. Es bestehe ein Anfangsverdacht der häuslichen Gewalt, sagte eine Sprecherin der Behörde. Konkret gehe es um mehrere Vorfälle, die sich in den Jahren 2022 und 2023 in Spanien ereignet haben sollen. Auch die Vorwürfe digitaler Gewalt würden weiterhin geprüft. Ulmen selbst bestreitet sämtliche Anschuldigungen. An einem Gymnasium in Bayreuth sind in einem Chemieschaukasten gefährliche Substanzen entdeckt und danach gesprengt worden. Ein Sicherheitsbeauftragter hatte beim Vorbereiten eines Umzugs der Chemiesammlung die Substanzen gefunden. Dabei hat es sich um alkoholische Lösungsmittel gehandelt. Spezialkräfte sind angerückt, um die Gefäße kontrolliert zu sprengen. Weil ja gerade Pfingstferien sind, waren keine Schüler oder Lehrer im Gebäude. Das Kleeblatt im Glückstaumel. Die Spielvereinigung Greuther Fürth hat in der Relegation den Klassenerhalt in der zweiten Fußball-Bundesliga geschafft. Die Franken setzten sich am späten Abend im Rückspiel im eigenen Stadion mit 2:0 gegen den Drittligisten Rot-Weiß Essen durch und machten damit die 0:1 Niederlage aus dem Hinspiel wett. Es ist jetzt kurz nach 1. Wenn wir jetzt in den Himmel schauen, dann ist es meistens sternenklar oder nur locker bewölkt im Süden. Da kann es vereinzelt auch mal regnen oder gewittern. Die Werte gehen bis in der Früh runter auf 16 bis 10 Grad. Auch heute bekommen wir wieder viel Sonnenschein. Nur in der Nähe der Alpen, da gibt es auch mal das ein oder andere Gewitter. Das Ganze heute bei 26 bis heißen 33 Grad.
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2: Die A6 Nürnberg Richtung Heilbronn bleibt nach einem Unfall mit mehreren Fahrzeugen gesperrt zwischen Aurach und der Raststätte Frankenhöhe Nord. Ihr werdet hier umgeleitet vor Ort und zwar über die U70. Dann schauen wir auf die A3 Nürnberg Richtung Passau. Hier zwischen Eicher vorm Wald und Passau Nord kommt es zu Behinderungen wegen eines Pannenautos im Baustellenbereich. Und dann haben wir noch die A73 Bamberg Richtung Suhl. Da steht ein defekter Schwertransporter zwischen Ebensfeld und Bad Staffelstein.
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1: Mit Angelina Quocciala, servus. 10 Jahre Goberg in Anger, das wird dieses Wochenende kräftig gefeiert. Am Samstag wartet von 17 bis 18 Uhr Freibier aus dem Schankwagen auf euch und direkt im Anschluss geht's dann weiter mit Live-Musik. Am Sonntag dann nochmal von 10 bis 11 Uhr Freibier, dazu einen Weißwurst-Frühschoppen und im Anschluss offenes Musikantentreffen bis in die Abendstunden. Feiert mit dieses Wochenende 10 Jahre Goberg. Ihr habt so Lust, gemeinsam Volkslieder zu singen, dann kommt am Sonntag beim Bankerl Singen entlang der Prien vorbei. Treffpunkt ist beim Singvogel Bankerl, Schützenstraße 20 in Aarschau. Der Hans Wiesholzer spielt Zirch, die Lisbeth Gänghammer Gitarre. Los geht's um 19 Uhr, gemeinsam geht's für euch dann von Bank zu Bank. Und es wird auch nochmal wild. Am Samstag wird in Holzhausen gefeiert, was das Zeug hält. Dort ist Spritzenhausfest am Feuerwehrhaus. Es gibt Musi, Essen und Trinken und auch eine Bar mit kühlen Drinks. Es bleibt also kein Wunsch offen. Los geht's ab 18 Uhr.
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1: Ich bin Hendrik Daum. Der gesetzlichen Pflegeversicherung droht ein Milliardendefizit. Die Bundesregierung arbeitet deshalb an einer Reform. Jetzt ist eine weitere Erhöhung des Beitragssatzes für Kinderlose um 0,1 Prozentpunkte im Gespräch. Ursula Winkler mit den Einzelheiten.
2: Kinderlose Versicherte ab 23 Jahren müssten dann einen Pflegebeitragssatz von 4,3% zahlen. Für versicherte Mütter und Väter würden die Sätze gleich bleiben, also bei 3,6% bei einem Kind und entsprechend kleineren Beiträgen bei mehr Kindern. Gesundheitsministerin Wagen wollte die Pläne nicht bestätigen, sondern kündigte ein Gesamtkonzept an. Das wünscht sich auch der Koalitionspartner SPD.
1: An einem Gymnasium in Bayreuth sind in einem Chemieschaukasten gefährliche Substanzen entdeckt und danach gesprengt worden. Ein Sicherheitsbeauftragter hatte beim Vorbereiten eines Umzugs der Chemiesammlung die Substanzen gefunden. Dabei hat es sich um alkoholische Lösungsmittel gehandelt. Spezialkräfte sind angerückt, um die Gefäße kontrolliert zu sprengen. Weil ja gerade Pfingstferien sind, waren keine Schüler oder Lehrer im Gebäude. Wenn wir jetzt in den Himmel schauen, dann ist es meistens sternenklar oder nur locker bewölkt. Im Süden, da kann es vereinzelt auch mal regnen oder gewittern. Die Werte gehen bis in der Früh runter auf 16 bis 10 Grad. Auch heute bekommen wir wieder viel Sonnenschein. Nur in der Nähe der Alpen, da gibt es auch mal das ein oder andere Gewitter. Das Ganze heute bei 26 bis heißen 33 Grad.
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1: Die A6 Nürnberg Richtung Heilbronn bleibt nach einem Unfall mit mehreren Fahrzeugen gesperrt zwischen Aurach und der Raststätte Frankenhöhe Nord. Ihr werdet hier umgeleitet vor Ort und zwar über die U70. Dann schauen wir auf die A3 Nürnberg Richtung Passau. Hier zwischen Eicher vorm Wald und Passau Nord kommt es zu Behinderungen wegen eines Pannenautos im Baustellenbereich. Und dann haben wir noch die A73 Bamberg Richtung Suhl. Da steht ein defekter Schwertransporter zwischen Ebensfeld und Bad Staffelstein.
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